0: Hier die aktuelle Verkehrslage. A2 Dortmund-Oberhausen, zwischen Bottrop und Kreuz Oberhausen 2 Kilometer Stau, 39 Minuten Zeitverlust. Weiterhin auf der A45 Hagen-Gießen, zwischen Wilnsdorf und Haigerburbach 1 Kilometer stockender Verkehr. Zusätzlich auf der A46 Hagen-Hemer, zwischen Iserlohn-Zentrum und Hemer 2 Kilometer zähfließender Verkehr, 6 Minuten längere Fahrzeit. Und darüber hinaus auf der A445 Hamm-Arnsberg, zwischen Kreuzwerl und Wickede. Ruhe, dichter Verkehr, 5 Minuten Zeitverlust. Wir wünschen allen unterwegs gute Fahrt.
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2: Claudia Löhr hier, hallo. Oh, ihr könntet gleich wohl ein bisschen abrocken, wenn ihr Bock hättet, mit Bon Jovi, It's My Life. Neue Musik gibt's von BTS und Swim und das ist Real Life, Send Me an Angel. Kommt gut durch diese Nacht, hallo.

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Ava Max und Torn. Ja, so in 5 Wochen geht's los mit der Fußball-WM. Und unser Fußball-Orakel Atz weiß natürlich jetzt schon, wer am Ende den Pokal in der Hand hat.

0: Das Wetter.
1: Heute Nacht ist es heiter bis wolkig, aber es bleibt meistens trocken. Die Temperaturen gehen runter auf 7 bis 3 Grad. Morgen früh dann ein bisschen Dunst und Hochnebel. Der löst sich im Laufe des Tages aber auf. Dann wird es ein freundlicher Tag. Bis zu 16 Grad am Wochenende. Viel Sonne und es wird noch wärmer.
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2: A2 Hannover-Dortmund zwischen Beckum und Hamm-Üntrop. 1 Kilometer Stau, 9 Minuten Zeitverlust. Und A30 Osnabrück-Bad Oeynhausen zwischen Bad Oeynhausen-Ost und Kreuzbad Oeynhausen. 2 Kilometer stockender Verkehr. Wir wünschen allen unterwegs gute Fahrt.
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1: Claudia Löß hier. Hallo. Jede Menge neue Musik in dieser halben Stunde. Ich spiele Clock Clock, Out of the Dark von Bebe Rexha, New Religion. Das kennt ihr von Faithless. Das war ein 90er Dance-Hit, Insomnia. Und ein sehr starker 80er, Status Quo in the Army Now. Aber jetzt erstmal ganz entspannt. Triggerfinger und I Follow Rivers. Kommt gut durch die Nacht mit uns. Hallo.

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0: Imagine, Bibi Rexha ist es für euch im besten Mix. Sarah Engels ist ja unsere Kandidatin beim ESC und die ist in Wien angekommen mit der kompletten deutschen Delegation. Leider. Leider ist ihr Koffer nicht mitgekommen, ja, hat die Airline verbummelt. Es waren ja auch nur sämtliche Kleider und Bühnenoutfits für den Auftritt vom ESC drin. Ja, ich finde es schon, also Endvorstellung. Sie nimmt es relativ gelassen und sagt, ja, also wenn ich dann da im Schlafanzug auftrete, dann wisst ihr wenigstens warum. Neue Musik vom Ex-Schlagzeuger von Sunrise Avenue. Jetzt Rico Reiermaß. Stay here.
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1: Ich bin Ursula Winkler. Finanzminister Klingbeil kann wegen schwächerer Konjunkturaussichten wegen des Iran-Kriegs in den nächsten Jahren mit weniger Steuereinnahmen rechnen als noch im Herbst angenommen. Für 2027 ergibt die aktuelle Steuerschätzung allein für den Bund gut 10 Milliarden Euro weniger als bisher erwartet. Klingbeil sagte, die Schätzung zeige, wie sehr uns der Iran-Krieg wirtschaftlich schade.
2: Seit knapp 2 Monaten sehen wir, dass der Iran-Krieg, der durch Donald Trump ausgelöst wurde, dass dieser verantwortungslose Krieg und die daraus resultierende Energiepreisschocksituation, dass das unsere wirtschaftliche positive Dynamik vorerst ausbremst.
1: Finanzminister Klingbeil. Trotz Waffenruhe haben sich die USA und der Iran gegenseitig in der Straße von Hormuz beschossen. US-Streitkräfte hätten unprovozierte iranische Angriffe abgewehrt und mit Schlägen zur Selbstverteidigung reagiert. Das teilte das für den Nahen Osten zuständige Kommando des US-Militärs auf der Plattform X mit. Das iranische Militär bestätigte Angriffe auf US-Kriegsschiffe und machte dafür wiederum US-Attacken auf einen iranischen Öltanker verantwortlich. Kurz vor dem russischen Jahrestag zum Weltkriegsgedenken am Samstag hat die Ukraine ihre einseitige Waffenruhe wieder aufgegeben. Es reagierte auf fortdauernde russische Attacken mit einem ihrer größten bisherigen Drohnenangriffe. Moskau hatte eine eigene Feuerpause ab heute angekündigt und ignorierte die ukrainische Waffenruhe offenbar bewusst.
3: Was wegen der weitergehenden Angriffe ohnehin schon klar war, hat der Kreml nun offiziell bestätigt. Die von Selenskyj vorgeschlagene Waffenruhe hat in Moskau keine Beachtung gefunden. Warum sie ignoriert wurde, sagte Kremlsprecher Peskow nicht. Dafür wiederholte er einmal mehr, dass die Russen ihre eigene Waffenruhe rund um die Militärparade durchsetzen würden. Für den Fall, dass sich die Ukrainer nun nicht daran halten, hat Russland schon einmal Drohungen ausgesprochen. Ausländische Diplomaten sollten vorsorglich Kiew verlassen, um nicht zum Kollateralschaden russischer Schläge gegen die Stadt zu werden, warnte das russische Außenministerium. Aus Moskau, André Balin.
1: Zum Fußball. Der SC Freiburg steht erstmals in einem Europapokal-Endspiel. Die Badener bezwangen Sporting Braga im Halbfinalrückspiel der Europa League mit 3:1. Sie treffen nun im Finale am 20. Mai in Istanbul auf den englischen Topclub Aston Villa.
4: Das Wetter.
5: In der Nacht lösen sich die Wolken auf und es ist meistens klar und trocken. Aber dafür kann dichter Nebel auftauchen. Die Tiefstwerte liegen zwischen 7 Grad am Rhein und knackigem 1 Grad im Sauerland. Am Tag gibt's dann einen Mix aus Sonne und Wolken und Temperaturen von 17 bis 20 Grad.
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6: A30 Osnabrück Bad Oeynhausen. Zwischen Bad Oeynhausen Ost und Kreuz Bad Oeynhausen 2 Kilometer Stau. Wir wünschen allen unterwegs gute Fahrt.
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5: Hallo, hallo, Johanna Tänzer ist hier. Ich wünsche euch eine ganz schöne Nacht. Wir sind bei euch und haltet durch, okay? Das ist Leonie mit

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0: 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Lady Gaga und Doechii mit Runway. Hey, eine schöne Nacht mit uns. Leute, es gibt ja immer diese Tage des, ne? Und jetzt gerade erst war wieder der Passworttag, der uns daran erinnern soll, wie wichtig es ist, seine Passwörter auf Vordermann zu bringen. Und ja, stimmt doch voll, ne? Es ist wichtig, aber es ist auch so anstrengend.
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2: Hier die Top 3 der nervigsten Dinge im Leben. Steuererklärung, Musik von Revolverheld und Passwörter ändern. Ey Leute, früher war einfach Name plus Geburtsjahr fertig. Aber jetzt brauchst du 12 Buchstaben, groß und klein, Zahlen, Sonderzeichen, ein Stück deiner Niere und eine Prise Himalaya-Salz, um dich bei Lieferando einzuloggen. Du hast schneller einen Kredit für ein Haus beantragt, als ein neues Passwort eingerichtet. Und dann sind Passwörter ja auch wie Unterwäsche. Nie mit anderen teilen und jeden Tag wechseln, ansonsten bist du angeschissen. Leute, ich habe meinen Job gekündigt, mich von meiner Freundin getrennt und Weihnachten bei der Familie abgesagt. Ich habe keine Zeit mehr, ich muss Passwörter ändern. Da fängt's ja schon an. Kratzt euch mal am Kopf, wenn ihr immer das gleiche Passwort benutzt. Na? Wie viele Menschen um euch rum kratzen sich gerade? Wusstet ihr eigentlich, dass dieser Code in den Matrix-Filmen eingescannte japanische Sushi-Rezepte sind? Und immer dran denken, Zwei-Faktor-Authentifizierung bedeutet Passwort plus Hoffnung. Kleiner IT-Witz.
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0: Das Wetter.
1: In der Nacht ziehen die letzten Wolken ab und der Himmel klart auf. Es bleibt trocken, örtlich bildet sich allerdings dichter Nebel. Die Temperaturen sinken auf 7 Grad entlang des Rheins und bis auf frische 1 Grad im Sauerland. Tagsüber wechseln sich dann Sonne und Wolken ab, dazu bleibt es überwiegend freundlich. Die Höchstwerte erreichen milde 17 bis 20 Grad.
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2: A30 Osnabrück Bad Oeynhausen, zwischen Bad Oeynhausen Ost und Kreuz Bad Oeynhausen, 2 Kilometer Stau. Und A42 Dortmund Kamp Lindfort, zwischen Essen Altenessen und Bott Robb Süd, 1 Kilometer stockender Verkehr. Wir wünschen allen unterwegs gute Fahrt.
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1: Hallo, eine schöne Nacht mit uns. Johanna Tänzer ist hier. Und Leute, ihr müsst zwar vielleicht gerade arbeiten oder seid irgendwie im Auto unterwegs, aber dafür seid ihr auch die Ersten, die jetzt schon im Freitag sind. Also, schönen Freitag!

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1: Ich bin Ursula Winkler. Trotz Waffenruhe haben sich die USA und der Iran gegenseitig in der Straße von Hormuz beschossen. US-Streitkräfte hätten unprovozierte iranische Angriffe abgewehrt und mit Schlägen zur Selbstverteidigung reagiert. Das teilte das für den Nahen Osten zuständige Kommando des US-Militärs auf der Plattform X mit.
2: Eigentlich standen die Zeichen trotz wackeliger Waffenruhe auf eine baldige Einigung über ein Abkommen zwischen den USA und dem Iran. Nun wieder Angriffe in der Straße von Hormuz und das US-Militär griff auch Ziele im Iran an. Es sei Selbstverteidigung, hieß es aus dem US-Zentralkommando. Man habe die Bedrohung neutralisiert und iranische Drohnen und Abschussrampen bombardiert. Der Iran bestätigte Angriffe auf US-Kriegsschiffe und beschuldigte die USA, zuerst einen iranischen Öltanker beschossen und damit die Waffenruhe gebrochen zu haben. Tina Eck, USA.
1: Der Iran-Krieg belastet die deutsche Wirtschaft offenbar stärker als bisher gedacht. Allein dem Bund fehlen laut neuer Steuerschätzung im Jahr 2027 rund 10 Milliarden Euro. Finanzminister Klingbeil macht dafür vor allem die hohen Energiepreise und die wirtschaftlichen Folgen des Konflikts verantwortlich.
3: Für Verbraucher könnte das bedeuten, der finanzielle Spielraum des Staates wird kleiner, also weniger Geld für neue Entlastungen wie den Tankrabatt oder zusätzliche Hilfen. Gleichzeitig wird die Diskussion über Einsparungen wohl wieder lauter, etwa bei Zuschüssen oder Förderprogrammen. Klingbeil sagt trotzdem, die Regierung wolle weiter investieren, Jobs schaffen und Arbeitsplätze sichern. Zoe Tessovali, Nachrichtenredaktion.
1: Der Ausbruch des Hunter-Virus bei einer Kreuzfahrt löst in immer mehr Ländern Sorgen aus. Bei einem Zwischenstopp der Hondius hatten noch nach dem ersten Todesfall 29 Passagiere das Schiff verlassen. Sie kamen aus etwa 12 Ländern, darunter auch Deutschland. Das teilte der Reiseveranstalter mit. Die Weltgesundheitsorganisation spricht von einer ernsten Lage. Bei 5 Infizierten sei das Hunter-Virus inzwischen nachgewiesen worden. Dazu kämen 3 Verdachtsfälle. 3 Personen starben, ein niederländisches Ehepaar und eine deutsche Frau. Zum Fußball. Der SC Freiburg steht erstmals in einem Europapokal-Endspiel. Die Badener bezwangen Sporting Braga im Halbfinalrückspiel der Europa League mit 3:1. Sie treffen nun im Finale am 20. Mai in Istanbul auf den englischen Topclub Aston Villa.
4: Das Wetter.
5: Nachts lockern die Wolken auf. Vielerorts ist es sternenklar und auch trocken, aber es kann auch dichter Nebel dabei sein. Die Tiefsttemperaturen, die liegen zwischen 7 und 1 Grad. Am Tag gibt es dann einen freundlichen Mix aus Sonne und Wolken und mit 17 bis 20 Grad wird es angenehm mild.
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6: A30 Osnabrück Bad Oeynhausen. Zwischen Bad Oeynhausen Ost und Kreuz Bad Oeynhausen 2 Kilometer Stau. Wir wünschen allen unterwegs gute Fahrt.
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5: Hi zusammen, einen schönen frühen Freitagmorgen. Johanna Tänzer ist hier. Welche Tiere sind bei euch im Büro erlaubt? Also sind überhaupt welche erlaubt? Meistens ist es ja, wenn überhaupt, dass der Hund mal mit zur Arbeit darf, ne? In der Gemeinde im Schwarzwald kommt aber jetzt jeden Tag ein kleines Lamm mit ins Büro, der Henry. Was es damit auf sich hat, das erzähle ich euch gleich. Das ist Taylor Swift mit Opalite. Aha.

0: Phil Collins, In the Air Tonight. Eine schöne Nacht mit uns. Hi. Leute im Schwarzwald, in der Gemeinde Enzklösterle, da lebt gerade der wirklich niedlichste Rathausmitarbeiter ever, glaube ich, Henry. Henry ist sehr klein, flauschig und extrem neugierig und er hat so ein ganz schönes blaues Halstuch rum. Henry ist ein Lamm und wurde von seiner Mutter leider verstoßen und deswegen begleitet er jetzt Bürgermeisterin Sabine Zenker auf Schritt und Tritt. Ich habe mit ihr telefoniert. Frau Zenker, jetzt sind Sie also die neue Mama, oder?
1: Genau, und nachdem ich mich dann sozusagen als erstes auf der Wiese um den Henry gekümmert hat, hat er mich vom Fleck weg adoptiert. Jetzt liegt er gerade neben mir und schläft ganz selig.
0: Oh nein!
1: Und ich bin jetzt quasi die Adoptivmama.
0: Oh, ist das schön. Aber wie muss ich mir das denn vorstellen? Also wie genau zieht man so ein kleines Lamm denn jetzt auf?
1: Also erstmal mit ganz wenig Schlaf und ziemlich viel Milch und Milchpulver anrühren. Der bekommt am Anfang alle 2 Stunden den Schoppen, auch nachts. In der Zwischenzeit hat er auch schon Zähnchen und kann auch schon fleißig Gras mitnaschen und Heu und knabbert so ziemlich alles an, was irgendwie in seiner Reichweite ist. Inklusive meinem Papierkorb. Da muss man so einiges in Sicherheit bringen. Also es ist durchweg ein sehr spaßiger Alltag, aber auch etwas anstrengend.
0: Das klingt aber ja wirklich so, als wäre es ein richtiges Baby, ein Menschenbaby.
1: Ein bisschen schon. Also sie fangen dann auch an, Steckdose abzukleben, Zimmerpflanze in Sicherheit zu bringen, Kabeln wegzuhängen. Das ist, glaube ich, nicht viel anders wie bei einem normalen Baby.
0: Und nehmen Sie den Henry denn mit auch auf Außentermine oder passt da niemand anderes auf?
1: Nee, das geht leider nicht. Der Henry hat sich so auf mich eingeschossen, dass sobald ich den Raum verlasse, verlässt er ihn auch. Und okay. Wehe, ich gehe ohne ihn, dann findet ein ziemliches Mähkonzert statt. Das heißt, er war auch schon auf Gemeinderatssitzungen, er war bei der Mitgliederversammlung. Da ist er einfach, ja, mittendrin.
0: Hätten Sie wahrscheinlich aber auch niemals gedacht, dass Sie als Bürgermeisterin diese Aufgabe bekommen, oder?
1: Wahrscheinlich nicht. Sie haben dann nur gemeint, aber das Pferd bleibt noch im Stall, sage ich. Ja, aktuell ist nichts anderes geplant.
0: Okay, was passiert denn eigentlich, wenn Henry mal groß wird?
1: Also der wird ganz normal wieder in die Herde eingegliedert. Wir sind jetzt also schon jeden Tag draußen, besuchen die Herde. Da spielt er auch mit den anderen Lämmern und ärgert die erwachsenen Schafe. Das ist praktisch ganz normal. Und so nach 15, 20 Minuten aktuell hat er so ein bisschen, ja, genug gespielt. Dann kommt er wieder zu mir und dann ist aber auch gut und hätte er bitte gern was zu fressen. Und die Intervalle wäre jetzt, denke ich, in der nächsten Woche immer länger. Und dann wird er ganz normal in die Herde integriert.
0: Es wird aber wahrscheinlich für Sie ein harter Abschied, oder?
1: Ja, eigentlich nicht, weil er ist ja nach wie vor bei mir auf der Wiese und eigentlich habe ich dann alles richtig gemacht, wenn er wieder vollwertiges Schafsleben führen darf, ohne Einschränkungen und quasi ein glückliches Wiesenleben vor sich hat. Das wäre eigentlich ja das Schönste, was ich mir vorstellen kann.
0: Frau Zenker, das ist eine ganz, ganz wunderschöne Geschichte. Vielen Dank für das schöne Interview. Ich glaube, das gibt ganz viele Punkte für Ihr Karma-Konto.
1: Das ist ganz lieb von Ihnen. Ich danke Ihnen.
0: Alles Gute für Sie und vor allen Dingen für den kleinen Henry.
1: Vielen herzlichen Dank.
0: Dankeschön.
2: Tschüss. 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

0: Das Wetter.
1: In der Nacht lösen sich die Wolken auf und es ist meistens klar und trocken. Aber dafür kann dichter Nebel auftauchen. Die Tiefstwerte liegen zwischen 7 Grad am Rhein und knackigem 1 Grad im Sauerland. Am Tag gibt es dann einen Mix aus Sonne und Wolken und Temperaturen von 17 bis 20 Grad.
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2: Zurzeit liegen uns keine Meldungen vor. Wir wünschen allen unterwegs gute Fahrt.
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1: Hallo, guten Morgen zusammen. Johanna Tänzer ist hier und ihr seid ja bestimmt schon richtig fit um die Uhrzeit, ne? Ja. Da könnt ihr richtig gut abgehen jetzt zu diesem 2000er-Beat. ATC, Around the World. Schönen Freitagmorgen.

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0: Ich hoffe, ihr habt einen chilligen Freitagmorgen. Leute, im Jahr 2000 hat das französische Hausduo Mojo einen legendären Song released. Lady, Hear Me Tonight. Und jetzt hat DJ und Produzent Oliver Heldens, so heißt der gute Mann, hat da was ganz Neues draus gemacht. Und es ist mega.
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1: Ich bin Ursula Winkler. Nach den jüngsten US-Angriffen auf Ziele im Iran fordert Präsident Trump die Islamische Republik erneut auf, schnell eine Friedensvereinbarung zu unterzeichnen. Ansonsten werde das US-Militär iranische Einheiten in Zukunft noch viel härter und viel gewaltsamer treffen, schrieb er auf seiner Plattform Truth Social. Kurz vor Trumps Post hatte das US-Militär trotz Waffenruhe nach iranischen Angriffen auf US-Kriegsschiffe in der Straße von Hormuz als Vergeltung iranische Boote und Ziele im Iran beschossen. Opfer von häuslicher Gewalt und Stalking sollen künftig besser geschützt werden. Der Bundestag stimmt heute über die elektronische Fußfessel für Täter ab. So sollen Betroffene schneller gewarnt werden, wenn sich Täter trotz eines Verbots nähern.
2: Die Technik erkennt, wo sich der Täter gerade aufhält. Kommt er dem Opfer zu nahe, gibt sofort eine Warnung auf ein Empfangsgerät, damit Betroffene schnell reagieren oder Hilfe holen können. Gleichzeitig soll auch direkt die Polizei informiert werden. In Spanien gibt so ein System schon länger. Geplant sind außerdem verpflichtende Trainingskurse für Täter und wer die Fußfessel oder das dazugehörige Handy nicht trägt, müsste künftig mit einer Geldstrafe oder sogar bis zu 3 Jahren Haft rechnen. Zoe Tassovali, Nachrichtenredaktion.
1: Seit Januar bekommen 18-Jährige Fragebögen zugeschickt zum neuen Wehrdienst der Bundeswehr. Aber nicht alle beantworten ihn. Jungen Männern, die den Fragebogen nicht ausfüllen, soll künftig ein Bußgeld drohen.
3: Rund 200.000 Fragebögen wurden bisher verschickt und der Rücklauf ist durchaus beachtlich. Von jungen Männern, die antworten müssen, kamen 86% der Bögen innerhalb der ersten Frist zurück. Nach der ersten Mahnung waren es sogar gut 90%. Die 250 € Bußgeld drohen Männern, wenn sie 2 Wochen nach der zweiten Mahnung keinen Fragebogen zurückgeschickt haben. Junge Frauen können den Bogen ausfüllen, müssen aber nicht. Ronny Tochau, Berlin.
1: Zum Fußball. Der SC Freiburg steht erstmals in einem Europapokal-Endspiel. Die Badener bezwangen Sporting Braga im Halbfinalrückspiel der Europa League mit 3:1. Sie treffen nun im Finale am 20. Mai in Istanbul auf den englischen Topclub Aston Villa.
4: Das Wetter.
5: In der Nacht ziehen die letzten Wolken ab und der Himmel klart auf. Es bleibt trocken, örtlich bildet sich allerdings dichter Nebel. Die Temperaturen sinken auf 7 Grad entlang des Rheins und bis auf frische 1 Grad im Sauerland. Tagsüber wechseln sich dann Sonne und Wolken ab. Dazu bleibt es überwiegend freundlich. Die Höchstwerte erreichen milde 17 bis 20 Grad.
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6: Zurzeit liegen uns keine Meldungen vor. Wir wünschen allen unterwegs gute Fahrt.
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7: Guten Morgen zusammen. Johanna Tänzer ist hier für euch. Einen schönen Freitag. Leute, ihr seid die Ersten, die diesen Freitag so richtig aufsaugen können. Ich hoffe, ihr habt auf jeden Fall schon geöffnete Augen. Falls nicht, bitte orientiert euch jetzt nicht an dem Song von Ed Sheeran hier, weil der heißt Eyes Closed. Und nein, das machen wir jetzt nicht, weil wir müssen ja jetzt aufstehen. Das schafft ihr.

0: Sigma mit Nobody to Love. Heute ist übrigens Trink eine Cola-Tag. Kevin, komm, den hast du erfunden, oder?
1: er könnte von mir kommen. Ja, bin ehrlich da.
0: Ja, wir beide lieben so gerne Cola. Aber nicht um diese Uhrzeit, nein.
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0: Kevin Zimmer ist ja da. Was gibt's denn heute Wichtiges?
1: Ja, der Bundesrat trifft sich heute und da müssen die Länder nochmal so ein paar Dinge durchwinken. Unter anderem die 1.000 Euro Entlastungsprämie, die Unternehmer ihren Mitarbeitern zahlen können. Die soll ja steuerfrei sein. Aber viele Unternehmer haben schon gesagt, dass die sich diese 1.000 Euro Prämie gar nicht leisten können. Zumindest die Voraussetzungen sollen dafür heute geschaffen werden. Die Spritpreise sind da auch nochmal ein Thema und wie es bei der E-Auto-Förderung weitergeht.
0: So, aber nicht nur der Bundesrat, sondern auch der Bundestag trifft sich, ne?
1: Richtig, es geht um die Einführung der elektronischen Fußfessel bei häuslicher Gewalt. Die Bundesregierung will Betroffene von häuslicher Gewalt besser schützen. So sollen Familiengerichte Gewalttäter zum Tragen einer solchen Fußfessel verpflichten können. Darüber wird dann heute auch im Bundestag abgestimmt.
0: Und Fußball gespielt wird auch noch.
1: Borussia Dortmund kann die Vizemeisterschaft an diesem Spieltag klar machen. Das ist eigentlich gar kein offizieller Titel, aber immerhin. Der BVB spielt gegen Eintracht Frankfurt. Anstoß ist um 8:30 heute Abend.
0: Also Fußballfans, Sie wissen schon, was Sie heute Abend machen. Und ich weiß, was ich nicht mache.
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0: Das Wetter.
1: Nachts lockern die Wolken auf. Vielerorts ist es sternenklar und auch trocken, aber es kann auch dichter Nebel dabei sein. Die Tiefstemperaturen, die liegen zwischen 7 und 1 Grad. Am Tag gibt es dann einen freundlichen Mix aus Sonne und Wolken und mit 17 bis 20 Grad wird es angenehm mild.
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2: A3 Oberhausen-Köln zwischen Kreuzhilden und Solingen. 1 Kilometer Stau, 29 Minuten Zeitverlust. Wir wünschen allen unterwegs gute Fahrt.
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1: Hi zusammen, wie schön, dass ihr schon wach seid. Johanna Tänzer ist hier, bin bei euch. Und das hier ist Olly Murs. Heart skips a beat heißt der Song, falls ihr es nicht schon bemerkt habt. Guten Morgen zusammen.

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0: Police mit Every Breath You Take. Einen schönen Freitagmorgen und an diesem Tag feiern sie den Tag der Befreiung in vielen europäischen Ländern heute, zum Ende des Zweiten Weltkriegs. Bei unseren Nachbarn in den Niederlanden wurde der Tag schon am Dienstag gefeiert, der an ein großes Unrecht erinnert.
1: Augenblick mal.
2: Am frühen Morgen des 10. Mai 1940 rasselten die deutschen Panzer über die Grenze. Ein ganzes Land blieb 5 Jahre besetzt. Er hatte es früh kommen sehen. Titus Brandsma. Er war Karmelitenpater, sozial engagiert, Ordenschef, überall weit bekannter Zeitungsmann und Redner, Professor, Rektor der Universität in Nimwegen. Die Nazi-Bewegung ist eine schwarze Pest, sagte er schon Anfang der 30er Jahre. Sie ist heidnisch, widerspricht dem Christentum und dem Evangelium. Sie ist unmenschlich und war selbst ohne Angst, als sie kamen.
3: Nimm die Tage, wie sie kommen, die schönen mit dankbarem Herzen und die schlechten für jene, die folgen, denn das Unglück ist nur vorübergehend.
2: Dieser Satz hat Pater Titus sein Leben lang begleitet, sagt Ruth Maria Meyer vom Albertus-Magnus-Institut in Bonn, obwohl er wusste, wie es ausgehen würde.
3: Wer die Welt für Christus gewinnen will, der muss den Mut haben, mit der Welt in Konflikt zu geraten.
2: Den Kommunist und Judenfreund, wie sie ihn nannten, holten sie aus dem Kloster. Über mehrere Gefängnisse in das von Kleve, dann in übelster Haft in den Priesterblock von Dachau und ermordeten ihn 5 Wochen später durch eine Spritze. Ruth Maria Meyer.
3: Er kann uns ein Vorbild sein dahingehend, dass er sein Schicksal in Gottes Hand wusste. Nichts soll dich ängstigen. Gott ist mit uns. Diese Zuversicht, die wünsche ich eigentlich allen Menschen.
2: Titus Brandsma. Am 15. Mai vor 4 Jahren hat ihn Papst Franziskus heilig gesprochen. Mehr auf augenblickmalonline.de. Christoph Beckmann von der Katholischen Kirche für Augenblick mal.
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1: Mit Michael Wessels, guten Morgen. Trotz der Waffenruhe haben sich die USA und der Iran gegenseitig in der Straße von Hormuz beschossen. US-Streitkräfte haben offenbar unprovozierte iranische Angriffe abgewehrt und mit Schlägen zur Selbstverteidigung reagiert. Antenne Münster-Korrespondentin Tina Eck berichtet aus Washington.
2: Eigentlich standen die Zeichen trotz wackeliger Waffenruhe auf eine baldige Einigung über ein Abkommen zwischen den USA und dem Iran. Nun wieder Angriffe in der Straße von Hormuz und das US-Militär griff auch Ziele im Iran an. Es sei Selbstverteidigung, hieß es aus dem US-Zentralkommando. Man habe die Bedrohung neutralisiert und iranische Drohnen und Abschussrampen bombardiert. Der Iran bestätigte Angriffe auf US-Kriegsschiffe und beschuldigte die USA, zuerst einen iranischen Öltanker beschossen und damit die Waffenruhe gebrochen zu haben.
1: Seit genau einer Woche gibt es jetzt den Tankrabatt. 17 Cent sollte der Spritpreis fallen, am Ende waren es 13 bis 14 Cent pro Liter. Das liege an der unsicheren Lage auf dem weltweiten Ölmarkt und an der gestiegenen Nachfrage, meint Energieökonom Jörg Lingens von der Uni Münster. Eine bessere Möglichkeit, die Bürger zu entlasten, sieht er im Antenne Münster Interview aktuell auch nicht.
3: Das Problem ist aber natürlich, dass die Politik einfach kein Geld hat, um da groß nachzulegen. Das heißt, letztlich ist es so, dass wir irgendwie durch diese Krise durchkommen müssen, ohne allzu sehr auf politische Gegenmaßnahmen, zumindest im großen Stil, hoffen zu können.
1: Auch eine Woche nach Einführung des Tankrabatts ist der Sprit noch günstiger als vorher. Am Tag vor der Einführung hat der Liter Benzin im Schnitt bei etwa 2,11 Euro gelegen. Heute liegt er bei 2 Euro. Am Wochenende startet Münster in die Open-Air-Saison. Der erste Promenadenflohmarkt des Jahres lädt morgen zum Stöbern und Bummeln ein. In Hiltrup ist morgen und übermorgen Frühlingsfest und damit wird traditionell die Reihe der Stadtteilfeste in Münster eröffnet. Am Sonntag haben die Geschäfte auf der Marktallee nachmittags geöffnet. Zahlreiche weitere Veranstaltungen locken am Wochenende ins Freie. Die Übersicht gibt's auf antennemünster.de. Fußball-Bundesligist SC Freiburg hat den Einzug ins Endspiel der Europa League geschafft. Das Team setzte sich am Abend im Halbfinalrückspiel mit 3:1 gegen Sporting Braga aus Portugal durch und trifft nun im Finale auf Aston Villa, die mit 4:0 gegen Nottingham gewonnen haben. In der zweiten Bundesliga steht der SC Preußen Münster vor einem entscheidenden Wochenende. Nur ein Sieg am Sonntag würde den Traum vom Klassenerhalt am Leben halten und das auch nur, wenn die Konkurrenz mitspielt. Antenne Münster-Reporter Harald Block blickt auf die Konstellation.
4: Zwei Spieltage vor Ende der Saison sind nur noch drei Teams in Reichweite der Preußen. Zwei davon müsste der SCP abfangen, um den Relegationsrang zu erreichen. Aus dem Kreis der Konkurrenten könnte sich morgen schon Eintracht Braunschweig mit einem Sieg verabschieden. Dann gäbe es am Sonntag zeitgleich einen Dreikampf zwischen Münster, Fortuna Düsseldorf und Greuther Fürth. Wenn die Preußen gegen Darmstadt gewinnen sollten, müssen sie darauf hoffen, dass Düsseldorf und Fürth verlieren und am letzten Spieltag im direkten Duell unentschieden spielen. Dann stünde der SCP bei einem weiteren Sieg beim Aufstiegsanwärter Elversberg auf dem Relegationsplatz. Sollte Braunschweig gegen Dresden morgen nicht gewinnen, steigen die Chancen der Preußen jedenfalls.
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5: Zum Start ins Wochenende ganz freundlich und vor allem auch wärmer als gestern. Heute 15 Grad in der Spitze. Stand jetzt messen wir 6 Grad bei euch in Gievenbeck und in Gremmendorf. Den Tag über gibt's einen Mix aus Sonne und Wolken und es ist gar kein Regen gemeldet.
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6: Das sieht gut aus, die Straßen sind noch frei und ich habe einen Blitzer für euch. Den gibt's nur hier bei Antenne Münster. Der eine Blitzer, der steht ganz mutterseelen allein in Albachten auf der Osthoffstraße. Da blitzt es am Kempken in beide Richtungen. Wenn ihr jetzt noch was gesehen habt, gerade unterwegs seid und noch durch einen Blitzer gerauscht seid, meldet gerne. Teilt's mit allen über Münster 28 95 40 und bis dahin, ruhige Fahrt euch.
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5: So ihr Lieben, auf ein letztes Mal für diese Woche. Schönen guten Morgen, wir werden zusammen wach. Schön, dass ihr mit dabei seid.
6: Ja, genießt den ersten Kaffee, atmet nochmal durch und dann geht's rein in den Freitag. Wir sind bei euch, jetzt mit den Hits im besten Mix. Los geht's mit Eminem, das ist Houdini.

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0: für den ganz entspannten Start in den Freitag Natasha Bedingfield mit Soulmate hier bei Antenne Münster. Wir schauen mal fix einmal aufs Wetter. Das Wochenende steht vor der Tür und es wird richtig schön, Freunde. Den Regen haben wir überstanden. Heute bis zu 15 Grad in der Spitze, ein Mix aus Sonne und Wolken. Gerade auf jeden Fall nochmal einen Tacken kühler. 6 Grad messen wir hier bei uns im Zentrum Nord und bei euch in Hiltrup. Aber gerade morgen und am Sonntag, da wird es nochmal richtig schön freundlich. Morgen bis zu 19 Grad in der Spitze, auch ein Mix aus Sonne und Wolken. Und Sonntag sogar bis zu 20 Grad, auch ein Mix aus Sonne und Wolken. Am Abend wird es dann wieder ein bisschen nass hier bei uns in der Stadt, aber das ist dann auch der nächste Regen, der kommt. Vorher bleibt es auf jeden Fall trocken.
1: Ja, ist noch ein bisschen kalt, aber es ist wirklich schön. Könnt ihr heute auch mal mit Fahrrad wieder zur Arbeit fahren. Oder, wenn das nicht geht, weil ihr einfach ein bisschen weiter außerhalb wohnt und über den Schifffahrter Damm nach Münster City wollt, müsst ihr dran denken, da ist jetzt die Großbaustelle gestern gestartet. Der Schifffahrter Damm ist zur Einbahnstraße geworden Richtung stadtauswärts. Das heißt, stadteinwärts gibt es eine Umleitung über Westbevern und Telgte. Da müsst ihr also deutlich mehr Zeit einplanen. Beziehungsweise, wenn ihr mit dem Auto von Gelmer aus kommt oder über Gelmer fahrt, dann könnt ihr über die Kürheide fahren. Die ist eigentlich gesperrt, aber für diese Großbaustelle jetzt nochmal für euch freigegeben. Ja, und wie soll ich sagen, diese Regelung, die gilt bis zum Ende der Sommerferien. Das könnt ihr euch eigentlich mal aufschreiben, was ich gesagt habe. Was sonst so auf den Straßen los ist, das erzähle ich euch gleich im Verkehr. Solltet ihr bis dahin was sehen, meldet euch gerne über Münster 28 95 40.
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1: Um 6.30 Uhr mit Michael Wessels, guten Morgen. Die USA und der Iran haben sich trotz einer Waffenruhe gegenseitig attackiert. Das US-Militär teilte mit, es seien iranische Militäreinrichtungen ins Visier genommen worden, unter anderem Startplätze für Raketen und Drohnen. Die Aktion sei eine Reaktion auf den iranischen Beschuss von 3 Schiffen der US-Marine bei der Durchfahrt in der Straße von Hormuz. Der Iran bestätigte die Angriffe und erklärte, zuvor habe das amerikanische Militär einen iranischen Öltanker attackiert. Der Bundesrat entscheidet heute über die steuerfreie Entlastungsprämie von bis zu 1.000 Euro, die Unternehmen an ihre Beschäftigten zahlen können. Damit sollen die Folgen des Iran-Kriegs wie hohe Spritpreise für die Bürger abgemildert werden. Arbeitgeber sollen die Prämie zahlen können, müssen das aber nicht. Die Maßnahme ist umstritten. Kritik kommt von Arbeitgeberverbänden, dem Mittelstand und dem Steuerzahlerbund. Hier in Münster gehen heute wieder hunderte Schüler auf die Straße. Sie wollen am heutigen Tag der Befreiung von Faschismus gegen das Wehrdienstgesetz demonstrieren. Um 10 Uhr beginnt die Demonstration am Hauptbahnhof. Danach geht es durch große Teile der Innenstadt. Die Abschlusskundgebung soll gegen 13 Uhr auf dem Domplatz stattfinden. An diesem Wochenende startet Münster in die Open-Air-Saison. Morgen ist der erste Promenadenflohmarkt des Jahres. In Hiltrup ist morgen und übermorgen Frühlingsfest mit verkaufsoffenem Sonntag auf der Marktallee. Zahlreiche weitere Veranstaltungen locken am Wochenende ins Freie. Am Sonntag etwa auch der Wings for Life World Run am Aasee. Das ist ein inklusives Sportevent, bei dem Rollstuhlfahrer, Hobbysportler und Laufprofis Seite an Seite starten. 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
2: Ein richtig schönes Frühlingswochenende steht vor der Tür. Heute ein Mix aus Sonne und Wolken. Gar kein Regen gemeldet, den gesamten Tag nicht. Morgen auch nicht. Der Regen, der kommt erst in der Nacht von Sonntag auf Montag wieder. Dabei messen wir heute maximal 15 Grad in der Spitze. Aktuell messen wir 6 Grad in Ruxel und in Mauritz-Ost.
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3: Das sieht gut aus. Ich habe keine Staus auf dem Schirm. Hier nochmal der Reminder. Denkt bitte dran. Der Schifffahrter Damm ist seit gestern zur Einbahnstraße Richtung Stadt auswärts geworden. Stadt einwärts müsst ihr eine große Umleitung über Westbevern und Telgte in Kauf nehmen. Beziehungsweise, wenn ihr mit dem Auto aus Gelmer kommt, dann dürft ihr über die eigentlich gesperrte Körheide fahren. Ein Blitzer habe ich noch für euch, den gibt's nur hier bei Antenne Münster und der steht in Albachten auf der Osthoffstraße. Da blitzt es am Kempken und zwar in beide Richtungen. Wenn ihr noch was gesehen habt, was ich jetzt nicht gemeldet habe, dann mischt gerne mit, meldet euch rein über Münster 28 95 40 und bis dahin gute Fahrt euch.
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3: Ja, und wir haben richtig gute Laune. Endlich Freitag, Freunde, endlich Wochenende.
2: Ja, und dann auch noch ein richtig schönes Wochenende. Das Wetter wird Bombe und es ist auch richtig viel los hier in der Stadt.
3: Ja, jetzt fehlt eigentlich nur noch das nötige Kleingeld für diesen ganzen Tamtam, ne?
2: Nee, auch nicht. Mhm. Selbst dafür haben wir schon gesorgt. Auch heute gibt's wieder den Geldregen bei uns. Und was da auf euch wartet, das verraten wir euch gleich

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1: Freitagmorgen, Freunde, wir machen uns ready und stampfen in Richtung Wochenende. Und ich habe das Gefühl, auch im landesweiten Geldregenstudio ist die Laune wieder bestens.
2: Ja, Kollege Jürgen Bangert ist auch heute wieder am Start. Jürgen, gestern hast du ja schon wirklich einen völlig verrückten Donnerstag hingelegt. Sag mal, was hast du denn heute vor?
3: Ja, gestern war wirklich ein verrückter Donnerstag. Ich habe einfach mal ein bisschen durchgedreht. In jeder Runde haben wir eine Garantie gegeben. Also somit haben wir den Blitz komplett ausgeschaltet gestern. Wir haben angefangen mit 3.000 Euro, dann auf 5.000 Euro. Und das hat sehr viel Spaß gemacht mit euch. Heute machen wir natürlich was anderes, sonst wird's langweilig. Also bis 10 Uhr lassen wir es garantiert schon einmal 10.000 Euro regnen. Also in einer der ersten drei Runden sind sie drin, ohne Blitz. Das ist unser Versprechen am frühen Morgen. Und was dann noch passiert, lasst euch überraschen. Ich freue mich auf euch.
1: Ja, das klingt ja spannend. Ihr habt's gehört. In einer der ersten drei Runden, also bis 10 Uhr, warten 10.000 Euro auf euch. Ja, findet mal heraus, in welcher, hm?
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1: Jawohl, wie soll das Ganze ablaufen? Also, ihr bekommt einen Buchstaben zugewiesen und dann habt ihr 30 Sekunden Zeit, Begriffe in möglichst vielen Kategorien zu nennen. Wir haben es also so ein bisschen verändert, aber das Grundprinzip ist halt Stadt, Land, Fluss. Mhm. Ja, und ich würde sagen, um euch das mal so ein bisschen zu zeigen, machen wir nochmal eine Proberunde.
2: Na, ich auch, mehr oder weniger. Ich muss raten heute, ne?
1: Ja, du bist dran. Wir spielen rund um Münster und Umgebung. Also alle Kategorien haben irgendwie mit Münster und dem Münsterland zu tun. Mhm. Und wir suchen dir jetzt erstmal einen Buchstaben. Der Zufallsgenerator spuckt ein S wie Siegfried aus.
2: Das heißt, S wie Siegfried.
1: Du nennst mir jetzt jeweils einen passenden Begriff mit S wie Siegfried. 30 Sekunden starten nach der ersten Kategorie und los geht's mit einer Straße in Münster.
2: Eine Straße in Münster, okay, da bin ich bei, da war ich letztens doch sogar zu Besuch, Sternstraße.
1: Jawohl, ein Studiengang an der Uni oder der FH?
2: Soziologie.
1: Ein Ausflugsziel in Münster und Umgebung.
2: Ein Ausflugsziel, Schlossplatz.
1: Okay, eine Kneipe oder ein Restaurant?
2: Eine Kneipe oder ein Restaurant?
1: Da bin ich ja enttäuscht.
2: Einige, Tino, ja. Salzomania.
1: Okay, alles klar. Ein Ort im Münsterland.
2: Ein Ort im Münsterland. Steinfurt.
1: Eine Charaktereigenschaft, die Westfalen nachgesagt wird.
2: Mensch, schwierig. Ja, da war ich ja dann raus jetzt.
1: Da warst du jetzt raus, so sieht's aus. Also es waren jetzt habe ich glaube, den letzten Strich habe ich vergessen. Ich würde dir einfach 5 geben.
2: Okay,
1: das heißt,
2: 5.
1: Du hast aufgeholt.
2: Das ist mega.
1: Wir sind gleich auf, ja.
2: Ich bin stolz auf mich.
1: Freunde, ab Montag spielen wir dann mit euch Stadt, Land, Fluss in der Radio-Edition. Es geht um Tickets für den Mega Münster Slam. Und wenn ihr dabei sein wollt, dann meldet euch per WhatsApp an Münster 28 95 40.
3: Let's go!
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1: Mit Michael Wessels. Guten Morgen. Die USA und der Iran haben sich trotz der Waffenruhe gegenseitig beschossen. Laut der US-Armee sind 3 ihrer Kriegsschiffe mit Drohnen und Raketen angegriffen worden, während sie durch die Straße von Hormuz fuhren. Keines der Schiffe sei getroffen worden. Als Reaktion darauf habe das US-Militär iranische Militäreinrichtungen angegriffen. Der Iran wiederum warf den USA vor, einen Öltanker attackiert zu haben. Inzwischen habe sich die Lage in der Straße von Hormuz aber wieder beruhigt, hieß es in den Staatsmedien. US-Präsident Donald Trump teilte derweil mit, dass die Feuerpause weiterhin gilt. Er drohte dem Iran aber mit neuen Angriffen, falls nicht zeitnah ein Abkommen geschlossen wird. Seit genau einer Woche gibt es jetzt den Tankrabatt. 17 Cent sollte der Spritpreis fallen, am Ende waren es 13 bis 14 Cent pro Liter. Das liege an der unsicheren Lage auf dem weltweiten Ölmarkt und an der gestiegenen Nachfrage, meint Energieökonom Jörg Lingens von der Uni Münster. Eine bessere Möglichkeit, die Bürger zu entlasten, sieht er im Antenne Münster-Interview aktuell auch nicht.
2: Das Problem ist aber natürlich, dass die Politik einfach kein Geld hat, um da groß nachzulegen. Das heißt, letztlich ist es so, dass wir irgendwie durch diese Krise durchkommen müssen, ohne allzu sehr auf politische Gegenmaßnahmen, zumindest im großen Stil, hoffen zu können.
1: Auch eine Woche nach Einführung des Tankrabatts ist der Sprit noch günstiger als vorher. Am Tag vor der Einführung hat der Liter Benzin im Schnitt bei etwa 2,11 Euro gelegen. Heute liegt er bei 2 Euro. Am Wochenende startet Münster in die Open-Air-Saison. Der erste Promenadenflohmarkt des Jahres lädt morgen zum Stöbern und Bummeln ein. In Hiltrup ist morgen und übermorgen Frühlingsfest. Damit wird traditionell die Reihe der Stadtteilfeste in Münster eröffnet. Zahlreiche weitere Veranstaltungen locken am Wochenende ins Freie. Die Übersicht gibt's auf antennemünster.de. Fußball-Bundesligist SC Freiburg hat den Einzug ins Endspiel der Europa League geschafft. Das Team setzte sich am Abend im Halbfinalrückspiel mit 3:1 gegen Sporting Braga aus Portugal durch. In der zweiten Bundesliga steht der SC Preußen Münster vor einem entscheidenden Wochenende. Nur ein Sieg am Sonntag würde den Traum vom Klassenerhalt am Leben halten und das auch nur, wenn die Konkurrenz mitspielt. Antenne Münster-Reporter Harald Block blickt auf die gar nicht mal so einfache Konstellation.
3: 2 Spieltage vor Ende der Saison sind nur noch 3 Teams in Reichweite der Preußen. 2 davon müsste der SCP abfangen, um den Relegationsrang zu erreichen. Aus dem Kreis der Konkurrenten könnte sich morgen schon Eintracht Braunschweig mit einem Sieg verabschieden. Dann gäbe es am Sonntag zeitgleich einen Dreikampf zwischen Münster, Fortuna Düsseldorf und Greuther Fürth. Wenn die Preußen gegen Darmstadt gewinnen sollten, müssen sie darauf hoffen, dass Düsseldorf und Fürth verlieren und am letzten Spieltag im direkten Duell unentschieden spielen. Dann stünde der SCP bei einem weiteren Sieg beim Aufstiegsanwärter Elversberg auf dem Relegationsplatz. Sollte Braunschweig gegen Dresden morgen nicht gewinnen, steigen die Chancen der Preußen jedenfalls.
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4: Was ein schöner Start ins Wochenende. Die Sonne scheint und das schon am frühen Morgen. Dabei ist es gerade aber noch relativ kühl. 6 Grad messen wir am Buddenturm und am Hafen. Zieht euch also dick an, wenn es jetzt gleich rausgeht aufs Fahrrad oder so. Im Laufe des Tages wird es wärmer. Auf dem Rückweg braucht ihr Handschuhe und Schal auf jeden Fall nicht mehr. 15 Grad heute in der Spitze. Und das Wetter bleibt auch den gesamten Tag genauso freundlich wie jetzt gerade schon. Mix aus Sonne und Wolken.
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5: Die Straßen sind frei. Denkt bitte aber dran, der Schifffahrter Damm ist seit gestern zur Einbahnstraße in Richtung stadtauswärts geworden. Stadteinwärts gibt es eine große Umleitung über Westbevern und Telgte. Zumindest für Autos, die aus Gelmer kommen, gibt es eine kleine Ausnahme. Die dürfen nämlich über die eigentlich gesperrte Straße Körheide fahren. Ansonsten habe ich noch einen Blitzer für euch. Den gibt es nur hier bei Antenne Münster. Und der steht in Albachten auf der Osthoffstraße auf Höhe am Kempken. Und der ist ganz frisch reingekommen. Sentrupper Höhe auf der von Essmarkstraße, da blitzt es beim Krankenhaus. Ich wünsche euch eine gute Fahrt und wenn ihr noch was gesehen habt, meldet euch gerne rein über Münster 28 95 40.
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4: In großen Schritten geht's in Richtung Wochenende. Das Wetter passt, es wird schön sonnig, da können wir schon mal einen Haken dran machen.
5: Ja, und genügend Möglichkeiten, seine Zeit sehr, sehr gut zu investieren, gibt's auch. Dieses Wochenende startet zum Beispiel das Streetfood Festival auf dem Schlossplatz oder Samstag, richtig. Ja, ich hätte ja fast gesagt, Kassala angesagt. Im Jofel, also wahrhaftig im wahrsten Sinne des Wortes. Kassala treten live auf, nur um jetzt mal zwei Beispiele zu geben.
4: Ja, was noch so ansteht, das verraten wir euch gleich in zwei Songs im Münstertipp fürs Wochenende.

0: Tay-Tay, Taylor Swift mit Fade of Ophelia um 7:08 hier bei Antenne Münster. Schönen guten Morgen. Und morgen ist auch das Stichwort. Morgen ist nämlich der erste Promenadenflohmarkt in diesem Jahr. Und damit ihr euch da nicht über den Tisch ziehen lasst, haben wir ein paar verdammt gute Tipps für euch.
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2: Lektion 1, sei sehr vorsichtig bei Begriffen wie Retro oder Vintage. Das heißt in der Regel einfach nur alt. Lektion 2, checke die Ware sehr genau, wenn der Händler sagt,
3: das ist noch top in Ordnung.
2: Dann sagt der das wahrscheinlich auch über einen Toaster ohne Kabel und ein Puzzle mit 742 Teilen. Lektion 3, checke die Aussagen des Verkäufers auch auf Logik.
3: Das ist vom LKW gefallen, aber nagelneu. Das ist das ganz neue iPhone 2.
2: Und Lektion 4, checke für dich persönlich, was du wirklich dringend brauchst und kaufe wirklich nur das.
4: Schatz, ich habe gar nichts Besonderes gefunden beim Flohmarkt. Ich habe jetzt wirklich nur hier 500 FFP2-Masken gekauft, falls irgendwann nochmal Corona ausbricht und einen Wickeltisch, falls wir irgendwann mal Kinder kriegen.
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0: Die Sonne scheint schon am frühen Morgen hier bei uns in Münster und das bleibt auch das restliche Wochenende so. Das Wetter passt also schon mal fürs Frühlingswochenende und falls ihr noch keine Pläne habt, ändern wir das vielleicht jetzt.
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2: Los geht's in Hiltrup, da ist morgen und übermorgen Frühlingsfest angesagt. Da ist dann auch wahrscheinlich gefühlt der ganze Stadtteil auf den Beinen, ist immer viel, viel los. Ganz viel Programm auf zwei Bühnen, ein Flohmarkt wird aufgemacht und am Sonntag könnt ihr auch shoppen gehen. Da haben nämlich die Geschäfte an der Marktallee verkaufsoffenen Sonntag.
0: Ja, morgen gibt's dann auch den ersten Promenadenflohmarkt dieses Jahr an der Promenade und auch auf dem Schlossplatz. Ist ja eigentlich immer am dritten Wochenende von einem Monat. Den Start haben sie aber vorgezogen auf dieses Wochenende. Morgen geht's los von 8 bis 16 Uhr.
2: Ja, dann haben wir noch einen Saisonstart, der ordentlich gefeiert wird. Es ist Open-Air-Saison, Freunde. Ein schönes Spaßgetränk in der Hand, die Sonne lacht. Das Canelo-Opening, morgen ab 14 Uhr am Dockland. Wenn ihr also Bock auf Elektro habt, unter freiem Himmel, dann seid ihr da absolut richtig. Abends geht die Party dann im Fusion weiter. Und wenn ihr jetzt ja gerade so ein bisschen knapp bei Kasse seid, schaut da einfach mal bei Insta vorbei. Da haben wir noch bis 12 Uhr ein Gewinnspiel laufen. Da habt ihr dann die Chance auf Tickets für das Canelo-Opening. Guckt da also gerne mal vorbei.
0: Und noch hinten raus ein Tipp, wenn ihr euer Fahrrad noch eine Runde sicherer machen wollt, an der Stubengasse könnt ihr morgen kostenlose Speicherreflektoren abholen. Das ist eine gemeinsame Aktion von den Rotariern und von Brillux. Da könnt ihr morgen mal vorbeischauen von 11 bis 15 Uhr.
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0: Maneater von Nelly Furtado war das im besten Mix. Hier war auch im Stadtsender Antenne Münster. Wir werden zusammen wach. 18 Minuten nach 7 haben wir es an diesem Freitag, Freunde. Das Wochenende steht vor der Tür und das Wetter könnte eigentlich gar nicht besser sein. Zumindest für den Mai, für den Frühling ist das echt schon ordentlich schön. Wir wachen auf mit strahlender Sonne gerade. Zumindest hier bei uns im Zentrum Nord scheint die Sonne mit vollen Kräften. Der Himmel ist blau und genauso freundlich bleibt es auch den restlichen Tag. Heute ein Mix aus Sonne und Wolken. 15 Grad in der Spitze. Gerade noch ein Tacken kühler. 6 Grad messen wir hier bei uns im Zentrum Nord und bei euch in Mecklenburg. Aber wie gesagt, im Laufe des Tages steigen die Temperaturen noch an auf bis zu 15 Grad. Und am Wochenende, da wird es auch richtig schön. Bei dem Ganzen, was hier in Münster ansteht, ist ja auch gutes Wetter eine Voraussetzung, die ziemlich wichtig ist, dass man auch draußen die ganzen schönen Sachen machen kann. Morgen bis zu 19 Grad in der Spitze. Mix aus Sonne und Wolken und Sonntag auch richtig schön freundlich. Viel Sonne, ein paar Wolken und sogar bis zu 20 Grad.
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1: Um 7.30 Uhr mit Michael Wessels. Guten Morgen. Die USA und der Iran haben sich trotz einer Waffenruhe gegenseitig attackiert. Das US-Militär teilte mit, es seien iranische Militäreinrichtungen ins Visier genommen worden, unter anderem Startplätze für Raketen und Drohnen. Die Aktion sei eine Reaktion auf den iranischen Beschuss von 3 Schiffen der US-Marine bei der Durchfahrt in der Straße von Hormuz. Der Iran bestätigte die Angriffe und erklärte zuvor, habe das amerikanische Militär einen iranischen Öltanker attackiert. Der Bundesrat entscheidet heute über die steuerfreie Entlastungsprämie von bis zu 1.000 Euro, die Unternehmen an ihre Beschäftigten zahlen können. Damit sollen die Folgen des Iran-Kriegs wie hohe Spritpreise für die Bürger abgemildert werden. Arbeitgeber sollen die Prämie zahlen können, müssen das aber nicht. Die Maßnahme ist umstritten. Kritik kommt von Arbeitgeberverbänden, dem Mittelstand und dem Steuerzahlerbund. In Münster gehen heute wieder hunderte Schüler auf die Straße. Sie wollen am heutigen Tag der Befreiung von Faschismus gegen das Wehrdienstgesetz demonstrieren. Um 10 Uhr beginnt die Demonstration am Hauptbahnhof, danach geht es durch große Teile der Innenstadt. Die Abschlusskundgebung soll gegen 13 Uhr auf dem Domplatz stattfinden. An diesem Wochenende startet Münster in die Open-Air-Saison. Morgen ist der erste Promenadenflohmarkt des Jahres. In Hiltrup ist morgen und übermorgen Frühlingsfest und zahlreiche weitere Veranstaltungen locken am Wochenende ins Freie. Am Sonntag etwa auch der Wings for Life World Run am Aasee. Das ist ein inklusives Sportevent, bei dem Rollstuhlfahrer, Hobbysportler und Laufprofis Seite an Seite starten. 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
2: Wir starten mit Sonnenschein Richtung Wochenende und das Wochenende bleibt auch genauso freundlich, wie es jetzt gerade schon ist. Mix aus Sonne und Wolken die gesamte Zeit. Heute bis zu 15 Grad in der Spitze, morgen sogar noch mal wärmer, bis zu 19 Grad. Jetzt gerade noch einen Tacken kühler, 6 Grad messen wir in Oppenberg und auf der Loddenheide.
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3: Fangen wir mal mit dem kurzen Reminder an, dass der Schifffahrter Damm seit gestern eine Einbahnstraße ist, und zwar in Richtung stadtauswärts. Stadteinwärts gibt es eine große Umleitung über Westbevern und Telgte. Es sei denn, ihr kommt mit dem Auto aus Gelmer, dann dürft ihr über die eigentlich gesperrte Straße Körheide fahren. Ansonsten habe ich 3 Blitzer für euch, die gibt's nur hier bei Antenne Münster. Und den ersten, den hat der Sascha für euch gesehen.
4: Guten Morgen, liebes Antenne Münster-Team. In Hiltrup auf der Amelsbürner Straße, Höhe Theodor-Storm-Straße, bringt sich gerade der berühmte Caddy wieder in Position zum schönen Fotos machen. Kommt gut ins Wochenende. Ciao, ciao.
3: Das wünschen wir dir auch, lieber Sascha. Vielen, vielen Dank. Hab auch du ein schönes Wochenende und danke fürs Reinmelden. Ich wiederhole nochmal. In Hiltrup blitzt es auf der Amelsbürener Straße, Höhe Theodor-Storm-Straße, aus einem Caddy heraus. Auf der Sentruper Höhe blitzt es auf der Straße von Essmarkstraße. Das ist auf Höhe des Krankenhauses. Und in Albachten, da blitzt es auf der Osthoffstraße auf Höhe am Kempken. Ich wünsche euch eine gute Fahrt und solltet ihr noch was sehen, macht's gern wie Sascha. Schickt eine WhatsApp-Sprachnachricht an Münster 28 95 40.
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3: Ja, und gleich mit der ersten Runde im Geldregen heute. 10.000 Euro versprechen wir euch heute mindestens einmal in unserer Sendung bis 10 Uhr. Und mitmachen ist wirklich ganz easy. Einfach die landesweite Geldregen-Hotline anrufen, 01379 36 5000. 50 Cent kostet der Anruf und mitmachen geht ab 18.
2: Ja, und danach wird natürlich auch noch gequizt hier bei uns. Fakt oder Fake geht in die letzte Runde für diese Woche. Und dann gehst du ja auch in Urlaub, ne?
3: Ja, also die letzte Runde für diese Woche und auch für die nächsten 2 Wochen erstmal.
2: Bleibt da so gern dran.

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1: So, Freunde, folgender Vorschlag. Wir schütten uns jetzt alle nochmal schnell eine Tasse Kaffee in den Kopf und dann geht's in den Endspurt für diese Woche.
2: Kollege Jürgen Bangert schüttet auch im landesweiten Geldregenstudio, da allerdings keinen Kaffee.
3: Ja, hallo, guten Morgen, Patricia.
4: Guten Morgen.
3: So, du bist fit, muss man auch sein. Als angehende Feuerwehrfrau bist du ja demnächst 24 Stunden abrufbar.
4: Genau.
3: Angehende Feuerwehrfrau heißt, du machst gerade noch einen Lehrgang.
4: Genau, ich mache die B1-Ausbildung zur Feuerwehrfrau. Wir haben 24-Stunden-Dienste und wir sind dann 24 Stunden auf der Wache.
3: Okay, wie lange brauchst du noch für die Ausbildung?
4: Ich habe im September mein Prüfungsmonat und Ende September wäre ich dann fertig.
3: Kumpel von mir ist auch hauptberuflich Feuerwehrmann. Ich weiß, dass es alles andere als leicht, was euch da abverlangt wird.
4: Ja, es ist halt sehr vielseitig. Ne? Also wir müssen in allen Bereichen irgendwo was vorzeigen können, was wissen. Also es ist schon vielseitig.
3: Und da reden wir noch nicht über die körperliche Fitness.
4: Nein.
3: Ja, aber gut, Patricia, jetzt und hier können wir uns entspannen und uns einfach mal ums Geld kümmern. Und in deinem Fall sage ich jetzt einfach mal Wassermarsch.
0: 250 Euro.
4: Weiter.
0: 600 Euro.
4: Weiter.
0: 1200 Euro.
4: Stopp.
3: Ja, herzlichen Glückwunsch.
4: Dankeschön.
3: 1200 Euro für dich.
4: Sehr geil. Oh Gott. Sehr cool.
3: Was willst du damit anstellen?
4: Ich werde vermutlich mit der Familie ein bisschen shoppen gehen. Die Kinder sind aus den Hosen rausgewachsen.
3: Na, dann, das ist doch cool.
4: Oh, mega, danke schön.
3: So, 1200 Euro für Patricia. Bis 10 Uhr regnet es hier garantiert einmal 10.000 Euro runter. Das heißt, in dieser oder in der nächsten Runde ist es soweit. Da bleibt der Blitz aus bis 10.000 Euro. 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
1: Ja, da muss ich mal direkt angeberisch auch reingehen. Ich habe Montag, Dienstag, Mittwoch und Donnerstag jeweils herausgefunden, ob die Geschichte, die wir hören, Fakt oder Fake ist. Ich habe einen wirklich guten Run und ich möchte eigentlich auch heute diesen Run nicht durchbrechen. Du hast es gestern schon verkackt.
2: Ja, ich habe es gestern verkackt, aber auch nur gestern. Man muss ja dazu sagen, Montag, Dienstag und Mittwoch lagen wir beide richtig.
1: Ja.
2: Also ich hatte so einen halben Run, du hast immer noch einen Run und ich hoffe, du gehst in den Zielsprint rein und schaffst
1: das.
2: Ich würde es dir gönnen.
1: Das wäre schön, weil ich ja auch die nächsten 2 Wochen Urlaub habe.
2: Ja, genau.
1: Deswegen würde ich mir das schon auch gönnen wollen.
2: Ich würde es dir auch gönnen, sag ich ehrlich.
1: Ja, die heutige Folge heißt Motte. Ich hasse Motten, ich finde die ganz eklig. Und deswegen kenne ich mich mit denen auch gar nicht so gut
2: aus. Hattest du schon mal Lebensmittelmotten zu Hause?
1: Ach, ganz furchtbar.
2: Ich
1: als
2: noch
1: Studi,
2: nie.
1: Als
2: echt?
1: Studi.
2: Hattest du schon?
1: Ganz
2: ich finde das
1: gelebt.
2: Ganz eklig. Meine Mama hat davon mal erzählt. Oh.
1: Ja, wir mussten alles wegschmeißen. Alles
2: ja,
1: wegschmeißen.
2: Ja, das muss
1: ganz
2: man ja
1: widerlich.
2: Dann. Alles, ne?
1: Furchtbar.
2: Sogar Mehl, Nudeln,
1: ja,
2: alles.
1: Ja.
2: Okay, hoffentlich geht's nicht darum. Ich würde sagen, wir hören rein, oder?
1: Ja, los geht's.
3: Eine fast 1000 Jahre alte Motte bei Gelmer ist heute ein beliebtes Ausflugsziel.
2: Eine Motte in Gelmer als Ausflugsziel?
1: Mhm. Das kann ich mir gut vorstellen.
2: Du reagierst so, als wenn du was wüsstest?
1: Nein, ich wüsste es. Ich weiß es wirklich nicht, aber
2: okay.
1: Ich kann mir das sehr, sehr gut vorstellen. Weißt du, woran ich sofort denke?
2: Nee.
1: An so Bernstein und an in Bernstein gefangene Mückenlarven und so. Also so Fossilien quasi.
2: Okay, aber warum eine Motte?
1: Naja, vielleicht gibt es in, ich muss jetzt wirklich mal sagen, ich war noch nie so richtig in Gelmer unterwegs.
2: Ich auch nicht.
1: Aber vielleicht gibt es da ja irgendwie Gestein. Was ich, ein Berg?
2: Could be, ich glaube, da gibt es ein paar Steine.
1: So, und in einem dieser Steine ist eine wirklich asbach-uralte Motte als Fossil quasi gefangen.
2: Ja, also ich gehe wieder darüber, dass diese Behauptung so skurril ist. Warum sollten die sich das ausdenken? Warum, also eine Motte in Gelmer?
1: Mhm.
2: Das ist schon, also ich kenne ja dieses Bernstein und dass da so Fossilien drin gefangen sind. Das sieht ja auch ganz schick aus. Vielleicht gibt es das wirklich. Das ist eine schöne Begründung, Tino.
1: Ich glaube, das ist eine dieser Folgen, wo vielleicht über die Story selbst schon klar ist, ja, das wird schon stimmen irgendwie. Und unsere Aufgabe ist es eher herauszufinden, warum wird
2: so
1: das
2: ganz
1: wohl stimmen.
2: Ich, ja, aber so ganz bei dir bin ich nicht.
1: Nicht?
2: Nee, weil ich finde, warum eine Motte? Also wenn es jetzt irgendwie so ein krasses Fossil wäre, so ein Tyrannosaurus Rex oder so, dann ja. Aber eine Motte als Ausflugsziel?
1: Ja, wer weiß, vielleicht ist das der Tyrannosaurus Rex für Gelmer. Wir reden jetzt hier für Gelmer.
2: Trotzdem.
1: Ne? Also
2: ja, ich weiß wohl.
1: In Münster City, jetzt hier im Stadtmuseum, freue ich mich schon darüber, dass da auch ein paar ältere Knochen von Dinos zu sehen sind. Oder ein Mammut zu sehen ist. Aber in Gelmer gibt man sich auch mit einer Motte zufrieden vielleicht.
2: Weiß ich jetzt nicht. Das finde ich echt ein bisschen.
1: Ja, dann nennen wir doch einen anderen Grund, warum.
2: Ja, ich glaube,
1: die Motte
2: hält, es ist fake. Ich glaube nicht, dass das stimmt. Ich finde, eine Motte, das holt mich nicht ab.
1: Das wollte ich überhaupt nicht.
2: Absolut nicht. Ich würde nie im Leben für eine Motte nach Gelmer fahren.
1: Ja.
2: Sag ich jetzt so.
1: Du drückst hier gleich die Antwort an. Und dann möchte ich aber von dir nochmal vielleicht eine Korrektur hören.
2: Okay.
1: Vielleicht bist du dann richtig hyped.
2: Ja, dann.
1: Ja.
2: Was sagst
1: Oder
2: du?
1: Ist es, nee, ich überlege gerade, ist es vielleicht ein Spitzname? Ein Spitzname für irgendwas.
2: Für eine Motte, für, keine Ahnung, dass es irgendwie, ja.
1: Ich sage, es ist der Spitzname für etwas. Und, deswegen, es ist eine Sehenswürdigkeit, aber es ist ein Spitzname für irgendwas.
2: Okay.
1: Das würde ich jetzt einfach mal behaupten.
2: Ich würde sagen, wir hören rein.
3: Das stimmt. Eine Motte ist hierbei aber eine andere Bezeichnung für eine Burg. In diesem Fall für die Wallburg Haskenau, von der nur noch Bodenformationen erhalten sind. Heute ist die Anlage als Bodendenkmal eingestuft und ein richtig schöner Ort zum Spazierengehen.
1: Was habe ich da nochmal für eine geile Kurve am Ende gezogen?
2: Es ist krass, Tino. Herzlichen Glückwunsch. Ich glaube, das ist die erste Woche,
1: die ich durchgängig einfach wirklich gut gemeistert habe.
2: Das ist wirklich crazy, aber auch krass, dass du recht hattest mit diesem Gebäude, dass es ein Synonym ist. Eine
1: für
2: Motte.
1: Irgendwas. Ja,
2: da ist mein Kopf einfach nicht kreativ genug für, habe ich das Gefühl.
1: Ja, das
2: ich versteife mich dann so auf eine Motte in Bernstein und denke mir, warum zur Hölle sollte ich dafür nach Gelmer fahren?
1: Ja. Nee, toll, dann mache ich das jetzt ab sofort immer, wenn ich weiß, dass das funktioniert. Ich bringe dich erst auf irgendeine ganz seltsame Spur, die du dann ganz doof findest und dann bleibst du dabei und sagst, nee, was ist das denn für ein Motte? Und dann ziehe ich die Kurve in die richtige Richtung. Vielleicht ist das jetzt meine Strategie.
2: Na, aber es ist ja auch super jetzt für den Start in Urlaub, dann kannst du mit einem guten Gefühl gehen.
1: Ich wollte gerade sagen, jetzt erstmal 2 Wochen Ruhe, aber ich gehe mit einem verdammt guten Gefühl raus.
0: Fakt

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1: Mit Michael Wessels, guten Morgen. Die USA und der Iran haben sich trotz der Waffenruhe gegenseitig beschossen. Laut der US-Armee sind 3 ihrer Kriegsschiffe mit Drohnen und Raketen angegriffen worden, während sie durch die Straße von Hormuz fuhren. Keines der Schiffe sei getroffen worden. Als Reaktion darauf habe das US-Militär iranische Militäreinrichtungen angegriffen. Der Iran wiederum warf den USA vor, einen Öltanker attackiert zu haben. Inzwischen habe sich die Lage in der Straße von Hormuz aber wieder beruhigt, heißt es in den Staatsmedien. US-Präsident Donald Trump teilte derweil mit, dass die Feuerpause weiterhin gilt. Er drohte dem Iran aber mit neuen Angriffen, falls nicht zeitnah ein Abkommen geschlossen wird. Als Autofahrer beobachtet man in diesen Tagen ganz genau, wie sich der Spritpreis an den Tankstellen entwickelt. Die Preise gerade für Diesel schwanken massiv, dabei sollte der Tankrabatt doch eigentlich eine Entlastung schaffen. Seit genau einer Woche gilt er und Benzin und Diesel sollten 17 Cent günstiger sein. Doch das kommt nicht vollständig bei den Autofahrern an, ärgert sich auch Thomas Müther vom Verkehrsclub ADAC im Antenne Münster Interview.
2: Die Mineralölkonzerne, die müssen endlich die Energiesteuersenkung komplett, nämlich knapp um die 17 Cent, an die Verbraucherinnen und Verbraucher weitergeben. Wir empfehlen weiterhin, die Spritpreise zu vergleichen, am besten mit Hilfe von Spritpreis-Apps und grundsätzlich am Vormittag zu tanken. Am günstigsten ist es so zwischen 11 und 12 Uhr.
1: Immerhin ist der Sprit eine Woche nach Einführung des Tankrabatts etwas günstiger als vorher. Am Tag vor der Einführung hat der Liter Benzin im Schnitt bei etwa 2,11 Euro gelegen. Heute liegt er bei 2 Euro. Am Wochenende startet Münster in die Open-Air-Saison. Der erste Promenadenflohmarkt des Jahres lädt morgen zum Stöbern und Bummeln ein und in Hiltrup ist morgen und übermorgen Frühlingsfest. Damit wird traditionell die Reihe der Stadtteilfeste in Münster eröffnet. Zahlreiche weitere Veranstaltungen locken am Wochenende ins Freie. Die Übersicht gibt's auf antennemünster.de. Fußball-Bundesligist SC Freiburg hat den Einzug ins Endspiel der Europa League geschafft. Das Team setzte sich am Abend im Halbfinalrückspiel mit 3:1 gegen Sporting Braga aus Portugal durch. In der zweiten Bundesliga steht unser SC Preußen Münster vor einem entscheidenden Wochenende. Nur ein Sieg am Sonntag würde den Traum vom Klassenerhalt am Leben halten und das auch nur, wenn die Konkurrenz mitspielt. Antenne Münster-Reporter Harald Block blickt auf die gar nicht mal so einfache Konstellation.
3: 2 Spieltage vor Ende der Saison sind nur noch 3 Teams in Reichweite der Preußen. 2 davon müsste der SCP abfangen, um den Relegationsrang zu erreichen. Aus dem Kreis der Konkurrenten könnte sich morgen schon Eintracht Braunschweig mit einem Sieg verabschieden. Dann gäbe es am Sonntag zeitgleich einen Dreikampf zwischen Münster, Fortuna Düsseldorf und Greuther Fürth. Wenn die Preußen gegen Darmstadt gewinnen sollten, müssen sie darauf hoffen, dass Düsseldorf und Fürth verlieren und am letzten Spieltag im direkten Duell unentschieden spielen. Dann stünde der SCP bei einem weiteren Sieg beim Aufstiegsanwärter Elversberg auf dem Relegationsplatz. Sollte Braunschweig gegen Dresden morgen nicht gewinnen, steigen die Chancen der Preußen jedenfalls.
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4: Wir starten mit Sonne Richtung Wochenende. Es ist richtig schön freundlich jetzt gerade schon. Dabei messen wir 7 Grad am Bodenturm und am Hafen. Die Temperaturen steigen aber noch ordentlich auf bis zu 15 Grad heute in der Spitze. Morgen sogar noch mal einen Tacken wärmer bis zu 19 Grad. Und dabei bleibt das gesamte Wochenende genauso freundlich wie jetzt gerade schon. Mix aus Sonne und Wolken.
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5: Die Lage auf den Straßen sieht eigentlich ganz entspannt aus. Hier kommt gut durch, also bis auf beim Schifffahrter Damm. Der ist ja seit gestern zu einer Großbaustelle geworden und deswegen wurde da eine Einbahnstraße in Richtung stadtauswärts gemacht. Stadteinwärts gibt es jetzt also eine große Umleitung über Westbevern und Telgte, beziehungsweise wenn ihr mit dem Auto aus Gelmer kommt, dann dürft ihr über die Kürheide fahren. 3 Blitzer habe ich noch für euch, die gibt es nur hier bei Antenne Münster. Und wir legen los in Albachten auf der Osthoffstraße, da blitzt es am Kempken in beide Richtungen. In Hiltrup geht's weiter, auf der Amelsbürener Straße steht der Caddy auf Höhe Theodor-Storm-Straße. Und auf der Sentrupper Höhe habe ich noch einen gesehen, das ist die von Esmarkstraße und da blitzt es vorm Krankenhaus. Ich wünsche euch eine gute Fahrt in Richtung Wochenende und solltet ihr unterwegs noch was sehen, was ich jetzt hier nicht genannt habe, dann meldet euch gerne rein über 0251 28 95 40.
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5: Guten Morgen am sogenannten New Hits Friday, also am Freitag, wo gute Musik rauskommt. Mhm. Immer freitags ist ja irgendwie bei vielen Künstlern so der Release Day, ne, wo sie ihre Musik raushauen. Und heute gibt's auch neue Musik von ihm hier.
4: Der bereitet uns schon mal auf sein neues Album vor, hat heute schon mal das erste Lied davon rausgehauen, heißt Hold Me in the Dark, und den Song, den spielen wir euch gleich in genau 3 Songs. Vorher geht's hier jetzt erstmal los mit Dua Lipa und Houdini. Kommt gut in den Freitag, ihr Lieben.

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0: Gute Musik von J-Lo, Jennifer Lopez, Let's Get Loud hier bei Antenne Münster. Und von der einen guten Musik geht's jetzt weiter direkt zur nächsten. Freunde, 1 Milliarde Streams bei Spotify. 1 Milliarde, das muss man sich mal vorstellen. Das sind eine 1 mit 9 Nullen. Und bei uns, da läuft der Song auch rauf und runter.
1: Stargazing von Miles Smith und jetzt warten alle ganz, ganz gespannt auf sein erstes Album. Das sollte jetzt eigentlich heute rauskommen, aber Miles hat nochmal fix auf Pause gedrückt.
2: Yeah, I think it's just the amount of sort of travel that you do, you know, you have to be...
3: Ich bin derzeit einfach sehr viel auf Reisen. Du musst quasi in jedem Land und in jeder Stadt gleichzeitig sein. Ich habe mich sehr gefreut, mein erstes Album rauszubringen, aber dann war ich nur noch nervös und müde, weil ich ständig morgens um 4 den nächsten Flug hatte. Ich konnte das Album einfach nicht mehr genießen, darum haben wir es etwas geschoben. Es ist mein erstes. Ich will einfach Spaß haben.
2: You know, it's my first time. Have fun.
0: Na, das ist ja dann auch auf jeden Fall die richtige Entscheidung. Wenn er keinen Spaß an seiner Musik hat, wie sollen wir dann Spaß dran haben?
1: Eben. Ne? Und lange müssen wir ja auch nicht mehr warten. Das Album kommt jetzt wohl Mitte Juni raus. Das ist ja quasi schon übermorgen gefühlt. Und er hat uns auch ein kleines Trostpflaster noch mitgegeben. Eine neue Single gibt's nämlich auch schon. Hold Me in the Dark. Miles Smith hört ihr zuerst hier bei Antenne Münster. Guten Morgen. 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

0: Guten Morgen, liebes Antenne Münster-Team. In Hiltrup auf der Amelsbürner Straße, Höhe Theodor-Storm-Straße, bringt sich gerade der berühmte Caddy wieder in Position zum schönen Fotos machen. Kommt gut ins Wochenende. Ciao, ciao.
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1: Um 8.30 Uhr mit Michael Wessels. Guten Morgen. Die Commerzbank will 3000 weitere Stellen streichen. Das hat der DAX-Konzern heute in Frankfurt mitgeteilt, vor dem Hintergrund der drohenden Übernahme durch die italienische Bank UniCredit. Der Stellenabbau solle bis 2030 erfolgt sein. Zugleich strebe man an, den Nettogewinn bis dahin mehr als zu verdoppeln auf dann 5,9 Milliarden Euro. Opfer häuslicher Gewalt sollen besser geschützt werden. Der Bundestag entscheidet heute über ein entsprechendes Gesetz. Es sieht vor, dass Gerichte potenzielle Gewalttäter verpflichten können, eine Fußfessel zu tragen oder an Anti-Gewalt-Kursen teilzunehmen. Geschützt werden sollen vor allem Frauen. Bei Gewalt in der Partnerschaft sind fast 80% der Opfer weiblich. Am heutigen Tag der Befreiung von Faschismus gehen in Münster wieder hunderte Schüler auf die Straße. Sie wollen gegen das Wehrdienstgesetz demonstrieren. Gleich um 10 Uhr beginnt die Demonstration am Hauptbahnhof, danach geht es durch große Teile der Innenstadt. Auch am Zwinger wird heute des Kriegsendes vor 81 Jahren gedacht. Die Vereinigung der Verfolgten des Nazi-Regimes lädt dazu ab 18 Uhr ein. An der Weseler Straße hat die Stadt Münster einen großen Naturlehrgarten eröffnet. Das Areal ist etwa 19.000 Quadratmeter groß und liegt zwischen Weseler Straße, von Stauffenbergstraße und Sperlichstraße. Dort gibt es unter anderem eine Wildblumenwiese, einen Naschgarten und ein Sandarium. Die Fläche war vorher ein Wald, der weitestgehend dem Sturm Kyrill zum Opfer gefallen war. 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
2: Die Sonne begrüßt uns heute früh und es bleibt auch genauso freundlich den gesamten restlichen Tag. Sonne mit ein paar Wolken noch am Himmel. Heute Nachmittag kommen ein paar mehr mit dazu. Dabei wird es aber richtig angenehm warm. 15 Grad heute in der Spitze. Aktuell messen wir 9 Grad in Oppenberg und in Kremmendorf.
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3: Guten Morgen, liebe Autofahrer. Ich habe 3 Blitzer für euch. Und wo die stehen, das erfahrt ihr nur hier bei Antenne Münster. Los geht's mit dem ersten in Albachten. Auf der Osthoffstraße blitzt es auf Höhe am Kempken. Auf der Sentruper Höhe steht einer, auf der von Esmarkstraße. Das ist da direkt vor dem Krankenhaus. Und wir schauen nochmal nach Hiltrup auf die Amelsbürener Straße. Da blitzt es aus einem Caddy heraus. Und zwar auf Höhe der Theodor-Storm-Straße. Wenn ihr noch was gesehen habt, noch einen weiteren Blitzer oder sonstige Meldungen, dann meldet euch doch gerne rein über Münster 28 95 40 und bis dahin eine gute Fahrt in Richtung Wochenende.
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1: Zweite Runde Geldregen für heute. Wir starten rein und jetzt geht's auch direkt fix rüber zu Jürgen Bangert. Jürgen, sag mal, wen hast du denn am Telefon?
2: Den Oliver habe ich gerade mal eben rechts rangewunken. Hallo, guten Morgen.
3: Guten Morgen.
2: So, das ist jetzt schön für dich, dass ich dich durch den Geldregen schicke, aber irgendwo wartet ein Kunde ohne Strom. Zu dem bist du nämlich hin unterwegs.
3: Ja, ohne Strom ist nicht wirklich, aber es ist ein beschädigtes Kabel, das muss im Teil dann repariert werden.
2: Du bist Elektriker.
3: Richtig.
2: Und wie ist das Kabel beschädigt worden? Also macht man eine genaue Analyse vorher oder sagst du, ja, ist kaputt?
3: Nee, der Kunde hat gesagt, hat einen Nagel reingehauen, hat geknallt. Ja, also weiß man ja schon Bescheid.
2: Berühmte.
3: Kein großartiges Suchen.
2: Ja, berühmte letzte Worte. Häng mal eben das Bild da auf.
3: Ja, so ungefähr.
2: Aber ihm ist nichts passiert dabei.
3: Nein.
2: Das ist wichtig dabei. Okay, dann würde ich sagen, wir halten dich nicht mehr auf, als das sein muss heute Morgen hier.
3: Ja.
2: Du kriegst jetzt einen Geldregen von mir und da passt du auf, dass da der Blitz nicht einschlägt.
3: Alles klar, mach ich.
2: Oliver, gib mal Gas.
0: 250 Euro.
3: Weiter.
0: 500 Euro.
3: Machen wir mal Stopp.
2: Machen wir mal Stopp, so habe ich es auch noch nicht gehört.
3: Ja,
2: 500 Euro sind das für dich.
3: Ja, super.
2: Das ist jetzt doch die Zeit, die dir im Nacken saß, oder hast du dich nicht weiter getraut?
3: Nee, ich hab gedacht so, ich bleib mal lieber dabei.
2: Ja.
3: Ist sicher. Danke.
2: Ein Handwerker, den nichts aus der Ruhe bringt, auch nicht die Tatsache, dass hier 10.000 Euro in der Luft liegen. Oliver sagt mal eben bei 500 Euro, ja, stopp. Gut für euch, denn jetzt hat er euch die 10.000 Euro quasi auf dem Silbertablett präsentiert. Die sind jetzt und hier, ohne Blitz, 10.000 Euro. Bewerbt euch dafür und holt sie euch.
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3: 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Wir spielen rund um Münster und Umgebung. 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Mhm. 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Der Zufallsgenerator spuckt ein S wie Siegfried aus.
2: Das heißt, S wie Siegfried.
3: Du nennst mir jetzt jeweils einen passenden Begriff mit S wie Siegfried. 30 Sekunden starten nach der ersten Kategorie und los geht's mit einer Straße in Münster.
2: Eine Straße in Münster, okay, da bin ich bei, da war ich letztens doch sogar zu Besuch, Sternstraße.
3: Jawohl, ein Studiengang an der Uni oder der FH?
2: Soziologie.
3: Ein Ausflugsziel in Münster und Umgebung.
2: Ein Ausflugsziel, Schlossplatz.
3: Okay, eine Kneipe oder ein Restaurant?
2: Eine Kneipe oder ein Restaurant?
3: Da bin ich ja enttäuscht.
2: Einige, Tino, ja. Salzomania.
3: Okay, alles klar. Ein Ort im Münsterland.
2: Ein Ort im Münsterland. Steinfurt.
3: Eine Charaktereigenschaft, die Westfalen nachgesagt wird.
2: Mensch, schwierig. Ja, da war ich ja dann raus jetzt.
3: Da warst du jetzt raus, so sieht's aus.
2: Ja, ihr seid aber noch lange nicht raus. Für euch geht's ja jetzt erst richtig los. Bewerbt euch bei WhatsApp einfach einen kurzen Text an die Münster 28 95 40 und dann seid ihr schon im Lostopf und spielt mit ein bisschen Glück ab Montag um Tickets für den Mega Münster Slam.
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1: Mit Michael Wessels, guten Morgen. In der Übernahmeschlacht mit der italienischen UniCredit will die Commerzbank konzernweit etwa 3000 weitere Vollzeitjobs streichen. Durch den weiteren Stellenabbau und ehrgeizige Gewinnziele will der DAX-Konzern die Investoren von seiner eigenständigen Zukunft überzeugen. Antenne Münster-Reporter Thomas Pleskin berichtet.
2: Knapp 40.000 Stellen hat die Commerzbank derzeit besetzt. Bei etwa jedem 10. Job war schon klar, dass er wegfallen wird. Jetzt also noch einmal der Rotstift in der Hoffnung, eine Übernahme durch die Italiener noch verhindern zu können. Management, Betriebsrat und Belegschaft der Commerzbank wehren sich seit Monaten gegen das aus ihrer Sicht feindliche Taktieren der UniCredit. Auch die Bundesregierung lehnt eine Übernahme ab. Immerhin hatte der Bund das Frankfurter Geldhaus in der Finanzkrise 2008-2009 mit Steuermilliarden vor dem Kollaps bewahrt.
1: Opfer häuslicher Gewalt sollen besser geschützt werden. Der Bundestag entscheidet heute über ein entsprechendes Gesetz. Es sieht vor, dass Gerichte potenzielle Gewalttäter verpflichten können, eine Fußfessel zu tragen oder an Anti-Gewalt-Kursen teilzunehmen. Geschützt werden sollen vor allem Frauen. Bei Gewalt in der Partnerschaft sind fast 80% der Opfer weiblich. 2024 waren es nach Daten des Bundeskriminalamts rund 136.000 von insgesamt rund 170.000 Opfern. Hier in Münster wird es nach den Sommerferien an der Kanalstraße nicht mehr erlaubt sein, sein Auto quer zur Straße mit dem Vorderreifen auf dem Bürgersteig zu parken. Wie die Westfälischen Nachrichten schreiben, möchte die Rathauskoalition es regeln wie am Hansaring. Dort war das Querparken bis zum vergangenen Jahr ebenfalls üblich, dann aber ordnete die Stadt das Längsparken an, nahm entsprechende Markierungen vor und ahndete ein Fehlverhalten. Im Verkehrsausschuss hat es an den Plänen für die Kanalstraße Kritik aus Reihen der CDU gegeben. Durch das Verbot des Querparkens würden im Kreuzviertel Stellplätze wegfallen und es stehe, anders als am Hansaring, hier kein Quartiersparkhaus als Alternative zur Verfügung. Das Theater Münster ist an diesem Wochenende fest in der Hand von kulturbegeisterten Studierenden. Heute startet eine neue Ausgabe von Neue Wende, Münsters Festival der Hochschulkultur. Ausrichtende sind der Förderverein Hochschulkultur und das Kulturamt der Stadt Münster. Was beim Festival bis Sonntag geboten wird, sagt Antenne Münster Chefreporter Matthias Menne.
3: 3 Tage lang öffnet sich im Theater der Vorhang für rund 50 unkonventionelle Veranstaltungen mit zusammen über 800 Mitwirkenden. Das Angebot reicht von Musik, von Bands und Chören, über Tanz, Akrobatik und Theater bis zur Literatur. Unter dem Motto Neue Wende Goes Europe sind diesmal auch über 40 Studierende aus europäischen Partnerstädten von Münster mit dabei. Eröffnet wird das Festival heute Abend um 20 Uhr, unter anderem mit dem Blechbläserensemble Galaxy Brass. Das große Finale ist dann am Sonntag die 3-stündige Show Tapetenwechsel.
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5: Mit Sonne geht stramm Schrittes Richtung Wochenende. Heute den gesamten Tag ziemlich freundlich. Heute früh mehr Sonne, weniger Wolken. Heute Nachmittag ist es leider umgedreht. Da kommen dann ein paar mehr Wolken mit dazu. Die Sonne verzieht sich ein bisschen dahinter. Es bleibt aber trocken. Die Wolken bringen keinen Regen mit. Dabei 15 Grad heute in der Spitze. Aktuell messen wir schon 10 Grad in Rüxel und in Wolbeck.
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6: Ich habe 3 Blitzer für euch. Die gibt's nur hier bei Antenne Münster. Und los geht's auf der Sentrupper Höhe. Und zwar blitzt es auf der von Esmark Straße beim Krankenhaus. In Albachten steht einer auf der Osthoff Straße. Da blitzt es auf Höhe am Kempken. Und in Hiltrup auf der Amelsbürener Straße habe ich noch einen gefunden, nämlich den Caddy. Und der blitzt an der Theodor-Storm-Straße. Euch eine gute Fahrt in Richtung Wochenende. Und wenn ihr noch was seht, dann meldet euch schnell rein über Münster 28 95 40.
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5: Auf geht's in Richtung Wochenende. Es steht eine Menge an. Frühlingsfest in Hiltrup, Promenadenflohmarkt und auch der Open-Air-Start am Dockland. Das Canello geht los. Es ist wirklich einiges angesagt.
6: Ja, wir haben mal den Überblick gemacht. Wir haben alles schön fleißig ordentlich zusammengefasst und das hauen wir gleich raus hier in 3 Songs. Guten Morgen.

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0: Linkin Park bringt euch ins Wochenende um 13 Minuten nach 9. Hier ist Antenne Münster. Schönen guten Morgen.
1: Hallo.
0: Ja, apropos Wochenende. Wenn ihr noch keinen Plan habt, was ihr mit eurer vielen Freizeit anfangen sollt, dann haben wir jetzt ein paar richtig gute Tipps für euch.
1: Fangen wir vorne an. Heute startet das Street Food Festival auf dem Schlossplatz. Das geht heute um 16 Uhr los und dann das ganze Wochenende bis Sonntagabend. Der Eintritt kostet an der Tageskasse 4,90 Euro. Ihr könnt die Tickets aber auch vorab schon online kaufen. Dann kosten die nur 4 Euro. Da seid ihr also ein bisschen günstiger unterwegs und die Tickets gelten dann auch fürs ganze Wochenende.
0: Ja, schauen wir mal auf morgen Abend, also Samstag. Da geht's ab ins Jofel für euch zu Kassala. Die sind auf Tour, 19 Uhr geht's los und es gibt auch noch Tickets.
1: Sportlich wird's auch noch hier bei uns in Münster. Sonntag ist der Wings for Life Run. Da könnt ihr laufen gehen oder auch im Rollstuhl fahren und das geht dann für den guten Zweck. 13 Uhr geht's los, Startgebühr ist 25 Euro und diese 25 Euro fließen zu 100% in die Rückenmarksforschung.
0: Ich finde, das klingt nach einem gelungenen Wochenende. Ja. Und Freunde, egal was ihr treibt, habt ein schönes Wochenende.

0: Whitney Houston, so entspannt geht's in Richtung Wochenende. Um 20 Minuten nach 9, hier ist Antenne Münster. Morgen, erster Promenadenflohmarkt in diesem Jahr. Und damit ihr euch nicht über den Tisch ziehen lasst, kommen hier jetzt ein paar richtig gute Tipps.
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2: Lektion 1, sei sehr vorsichtig bei Begriffen wie Retro oder Vintage. Das heißt in der Regel einfach nur alt. Lektion 2, checke die Ware sehr genau, wenn der Händler sagt,
3: das ist noch top in Ordnung.
2: Dann sagt der das wahrscheinlich auch über einen Toaster ohne Kabel und ein Puzzle mit 742 Teilen. Lektion 3, checke die Aussagen des Verkäufers auch auf Logik.
3: Das ist vom LKW gefallen, aber nagelneu. Das ist das ganz neue iPhone 2.
2: Und Lektion 4, checke für dich persönlich, was du wirklich dringend brauchst und kaufe wirklich nur das.
4: Schatz, ich habe gar nichts Besonderes gefunden beim Flohmarkt. Ich habe jetzt wirklich nur hier 500 FFP2-Masken gekauft, falls irgendwann nochmal Corona ausbricht und einen Wickeltisch, falls wir irgendwann mal Kinder kriegen.
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1: Um 9.30 Uhr mit Michael Wessels. Guten Morgen. Die Commerzbank will 3000 weitere Stellen streichen. Das hat der DAX-Konzern heute in Frankfurt mitgeteilt, vor dem Hintergrund der drohenden Übernahme durch die italienische Bank UniCredit. Der Stellenabbau solle bis 2030 erfolgen. Zugleich strebe man an, den Nettogewinn bis dahin mehr als zu verdoppeln. Die UniCredit hatte am Dienstag den Commerzbank-Aktionären ein offizielles Tauschangebot für ihre Anteile gemacht. Die Commerzbank wehrt sich allerdings gegen die Übernahmepläne und will mit den eigenen Geschäftszielen ihre Aktionäre überzeugen, die Anteile nicht an die italienische Bank zu verkaufen. Fast ein Jahr nach dem Prozess am Landgericht Münster ist jetzt klar, dass ein damals 34-jähriger ehemaliger Co-Geschäftsführer eines Nachtclubs aus Münster für 7 Jahre ohne Bewährung ins Gefängnis muss. Er war verurteilt worden, weil er eine Frau in Münster erst mit K.O.-Tropfen betäubt und dann vergewaltigt haben soll. Das Urteil ist jetzt in letzter Instanz vom Bundesgerichtshof in Karlsruhe bestätigt worden, berichten die Westfälischen Nachrichten. Der Prozess in Münster hatte für großes Aufsehen gesorgt. An der Kanalstraße wird es nach den Sommerferien nicht mehr erlaubt sein, sein Auto quer zur Straße mit dem Vorderreifen auf dem Bürgersteig zu parken. Wie die WN schreiben, möchte die Rathauskoalition es regeln wie am Hansaring. Dort war das Querparken bis zum vergangenen Jahr ebenfalls üblich, dann aber ordnete die Stadt das Längsparken an, nahm entsprechende Markierungen vor und ahndete ein Fehlverhalten. An der Weseler Straße hat die Stadt Münster einen großen Naturlehrgarten eröffnet. Das Areal ist etwa 19.000 Quadratmeter groß und liegt zwischen Weseler Straße, von Stauffenbergstraße und Sperlichstraße. Dort gibt es unter anderem eine Wildblumenwiese, einen Naschgarten und ein Sandarium. Die Fläche war vorher ein Wald, der weitestgehend dem Orkan Kyrill zum Opfer gefallen ist. 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
2: Richtig schönes Wetter zum Start ins Wochenende. Der Himmel ist blau, vereinzelt ein paar Wolken. Dazu messen wir aktuell gerade 11 Grad bei euch in Albachten und in Handorf. Im Laufe des Tages wird es noch ein Tacken wärmer, 15 Grad in der Spitze. Morgen legt das Wetter dann aber nochmal ein obendrauf, 19 Grad in der Spitze, also sogar nochmal wärmer. Und dazu die ganze Zeit trocken und ein Mix aus Sonne und Wolken.
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3: Huch, da muss aber irgendwo eine Büchse aufgegangen sein. 7 Blitze habe ich für euch, die gibt's nur hier bei Antenne Münster. Legen wir los in Hiltrup auf der Amelsbürener Straße. Da blitzt es auf Höhe Theodor-Storm-Straße. In Amelsbüren steht ein Blitzer, und zwar auf der Davatstraße, da blitzt es Höhe Hirseweg. In Mauritz blitzt es auf der Ostmarkstraße, und zwar direkt vor der Kirche. In Gremdorf stehen sie auf dem Albersloher Weg vor der Shell-Tankstelle. In der Aseestadt blitzt es auf der Weseler Straße vor Poco. Weiter geht's auf der Sentrupper Höhe, und zwar auf der von Essmarkstraße. Da blitzt es vorm Krankenhaus. Und in Albachten habe ich den letzten gesehen, auf der Osthoffstraße. Da blitzt es am Kempken. Euch eine gute Fahrt in Richtung Wochenende. Und wenn ihr noch einen weiteren Blitzer gesehen habt oder sonstige Meldungen, dann meldet euch gerne rein über 0251 28 95 40.
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1: Gerade am Freitag so ein typisches Gespräch unter Kollegen auf jedem Arbeitsplatz. Na und, was machst du so am Wochenende?
2: Na, kommt drauf an, wie viel ich gewinne.
1: Ja, das ist die große Frage. Was passiert da jetzt bei Jürgen Bangert im landesweiten Geldregenstudio?
3: Was soll ich sagen? Susanne hat eine Leiche im Keller.
4: Eine Papierleiche.
3: Du hast sie jetzt im Kofferraum verschwinden lassen.
4: Ja, genau.
3: Also, ey, wir kommen aus dieser Nummer nicht raus, merkst du das? Du machst dich sehr verdächtig in der Nachbarschaft.
4: Oh je.
3: So, lass uns das auflösen.
4: Ich muss gleich meine Tarnkappe aufsetzen. Ich räume einfach meinen Keller mal auf. Es ist Zeit. Es hat sich so viel angesammelt und jetzt stehe ich hier gerade mit ganz viel Papier, Kartons und so weiter und will das gleich mal entsorgen.
3: Und einem zusammengerollten Teppich mit etwas drin. Nein!
4: Das verrate ich nicht.
3: Okay. Susanne, wer so hart arbeitet, der darf bei uns eine kleine Abkühlung im Geldregen bekommen. Hast du Lust drauf?
4: Ach, total.
3: Dann bitte.
0: 280 Euro.
4: Weiter.
0: 650 Euro.
4: Weiter.
0: 1150 Euro.
4: Weiter.
0: 2000 Euro.
4: Weiter.
0: 5200 Euro.
4: Weiter.
0: 10.000 Euro.
4: Stopp.
3: Jetzt steht sie da auch noch, fuchtelt mit den Händen, ruft Stopp.
4: Genau.
3: Die Papierleiche noch halb aus dem Kofferraum gucken.
4: So verdächtig.
3: Du hast gerade 10.000 Euro gewonnen.
4: Oh, Alter. Das glaube ich gar nicht. Ich stehe kurz vom Herzen.
3: Man hört es auch hier. Es blitzelt schon in der Leitung.
4: Vielen, vielen Dank. Oh Gottchen.
3: Ja, wir wollen euch allen eine Freude machen. Wir haben uns überlegt, es ist Freitag. 2000 Euro werfe ich rein, ohne Blitz, jetzt für euch hier sofort zum Mitnehmen, wenn ihr euch bewerbt.
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1: Ja, und damit haben wir es geschafft. Und das sogar in zweierlei Hinsicht. Du gehst jetzt ins Wochenende. Also ich auch. Aber ich komme nicht wieder zurück. Also schon, aber ich bleibe noch ein bisschen länger.
2: Ja, 2 Wochen Urlaub hast du jetzt, ne?
1: Richtig. Ich gehe in den Urlaub. Ich bin aber ganz guter Dinge, dass ich euch mit Marlene alleine lassen kann.
2: Jetzt ist aber erstmal die Kollegin Claudia Löhr dran. Ganz, ganz viel Spaß mit ihr. Und wir haben dann natürlich ein Date. Montag früh ab 6 Uhr bin ich wieder für euch am Start. Schönes Wochenende.

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1: Mit Danny Hoppe. Guten Morgen. Häusliche Gewalt und Femizide sind keine Einzelfälle, sondern ein Massenphänomen. Das sagt Bundesjustizministerin Hubich. In Zukunft sollen Opfer von häuslicher Gewalt in Deutschland besser geschützt werden durch elektronische Fußfesseln. Damit befasst sich in diesen Minuten der Bundestag. Er will ein Gesetz beschließen, mit dem Täter dazu verpflichtet werden können, so ein Gerät zu tragen. Marc Weiß hat die Einzelheiten.
2: Wer wegen häuslicher Gewalt verurteilt wurde, darf sich in der Regel seinem Opfer, meistens der Partner oder Ex-Partner, nicht mehr nähern. Oft wird sich daran aber nicht gehalten und das soll sich mit der elektronischen Fußfessel ändern. In Zukunft sollen Täter vom Gericht zum Tragen des Gerätes verpflichtet werden. Kommen sie dann zu nahe, wird das Opfer über ein Empfangsgerät gewarnt und kann sich in Sicherheit bringen. Außerdem sendet die Fußfessel die Infos an die Polizei. Geschützt werden sollen so vor allem Frauen, denn bei Partnerschaftsgewalt sind fast 80% der Opfer weiblich. Allein 2024 gab es laut Bundeskriminalamt 171.000 Opfer von häuslicher Gewalt. Vorbild der sogenannten elektronischen Aufenthaltsüberwachung ist Spanien. Dort sei seit der Einführung der Fußfessel im Jahr 2009 kein Opfer mehr getötet worden, wenn es das Empfangsgerät bei sich trug. So steht es im Gesetzentwurf der Bundesregierung.
1: Und jetzt weitere Meldungen im Überblick. Die Commerzbank will 3000 weitere Stellen abbauen. Das hat sie am Morgen bestätigt. Sie will durch die eingesparten Kosten ihren Gewinn erhöhen und sich so gegen eine feindliche Übernahme durch die italienische Unicredit wehren. Die hat schon Angebote an die Aktionäre vorgelegt und ihre Anteile an der Commerzbank aufgestockt. Die Waffenruhe zwischen den USA und dem Iran wackelt. Nach iranischen Attacken auf 3 US-Zerstörer in der Straße von Hormus haben die USA als Vergeltung Ziele im Iran angegriffen. Auch die Vereinigten Arabischen Emirate melden neue iranische Angriffe. US-Präsident Trump sagt aber, die Waffenruhe gelte weiter. Die Bahn will ihren Europaverkehr ausbauen und mit neuen Verbindungen mehr Kunden gewinnen. Die Fahrgastzahlen seien auf mehreren europäischen Verbindungen zuletzt stark gestiegen, heißt es von der Bahn, unter anderem nach Paris, Brüssel und Zürich. Der spektakuläre Einbruch in eine Sparkasse in Gelsenkirchen vor mehr als 4 Monaten hatte in ganz Deutschland Schlagzeilen gemacht. Rund 3200 Schließfächer waren ausgeräumt worden. Von den Tätern fehlt weiterhin jede Spur und der Schaden könnte deutlich im dreistelligen Millionenbereich liegen. Heute sollen die ersten Kunden Dokumente aus ihren aufgebrochenen Schließfächern zurückbekommen. Laut Sparkasse handelt es sich um Kaufverträge, Urkunden oder Familienstammbücher. Insgesamt hatten die Einbrecher damals rund 50.000 Gegenstände im verwüsteten Tresorraum zurückgelassen. Die Sparkasse sprach danach von einem gigantischen Puzzle, das man vor sich habe. Erst wenn alle Gegenstände zurückgegeben seien, könne der finale Schaden ermittelt werden, heißt es. Den Betroffenen geht das nicht schnell genug. Gestern hatten rund 500 Kunden und Angehörige in der Innenstadt demonstriert. Sie fordern ihr Geld zurück. Und das waren die Nachrichten mit Danny Hoppe.
3: Das Wetter. Das wird ein freundlicher Tag, dieser Freitag. Einiges an Sonne dabei, ein paar Wolken zwischendurch, die stören, aber nicht großartig. Trocken bleibt es und wir liegen bei 17 bis 20 Grad. Auch die Nacht bleibt trocken, allerdings kann es ein bisschen neblig werden hier und da. Und frisch wird es bei 3 bis 8 Grad. Morgen und auch am Sonntag freundlich mit viel Sonne und Temperaturen zwischen 20 und 24 Grad.
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3: Hier steht ihr mindestens eine Viertelstunde länger heute Vormittag. A1 Dortmund Richtung Köln zwischen Burscheid und Kreuz Leverkusen West 5 Kilometer Stau. Route 20 Minuten kommt da oben drauf. Die A3 Frankfurt Richtung Köln zwischen Siebengebirge und Kreuzborn-Siegburg 4 Kilometer Stau, dann eine knappe halbe Stunde. A3 Oberhausen Richtung Köln zwischen Mettmann und dem Kreuz Hilden hier immer noch die Autobahnsperrung 6 Kilometer. Da steht ihr eine Stunde zurzeit. A40 Dortmund Richtung Essen zwischen Dortmund-Dorstfeld und Dortmund-Klei 1 Kilometer 16 Minuten plus und die A44 Dortmund Richtung Kassel zwischen Kreuz Wünnenberg-Haaren und Lichtenau. 4 Kilometer Stau, halbe Stunde kommt da oben drauf. Kommt gut an.
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3: Claudia Löhrs hier. Schönen Freitag euch. In gut einem Jahr ist ja Landtagswahl hier bei uns in Nordrhein-Westfalen. Und wir fragen euch ja die ganze Woche schon, fühlt ihr euch von den Politikerinnen und Politikern verstanden? Also habt ihr das Gefühl, dass die eure Probleme wirklich ernst nehmen? Wir wollen das heute genauer checken, deswegen senden wir schwerpunktmäßig aus dem NRW-Landtag in Düsseldorf. Da stehen wir mit unserem mobilen Studio bis 14 Uhr noch. Sehr schön übrigens, sehr präsent, habe ich gerade gesehen, direkt vor dem Plenarsaal. José Narciandi ist Leiter unseres Landtagsstudios. Campus in Düsseldorf für uns dort. Was hast du vorbereitet, Rosé?
5: Ja, hallo Claudia. Wir stehen hier in der Bürgerhalle des Nordrhein-Westfälischen Landtags. Hier ist es ziemlich wuselig. Hier kommen Menschen rein, Besuchergruppen, die sich angucken wollen, wie der Landtag so arbeitet. Und ich werde gleich unter anderem mit dem Landtagspräsidenten André Cooper sprechen. Den werde ich fragen. Einerseits, wie arbeitet der Landtag? Aber, deswegen sage ich tja, es wird nicht ganz angenehm für ihn werden, denn ich werde ihn konfrontieren mit unserer Umfrage, die wir gemacht haben. Die ist nicht besonders schmeichelhaft für ihn. Wir haben festgestellt, dass super viele von euch nicht besonders zufrieden sind mit der Arbeit der Politik hier.
3: Okay, José Nasyandi aus dem NRW-Landtag in Düsseldorf. Ich danke dir.

0: Ja, wir haben es euch ja versprochen, ne?
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0: Perfekt. Susanne hat gut zugehört und da ist eben im Geldregen richtig was runtergekommen.
1: 10.000 Euro.
2: Stopp. Das glaube ich gar nicht. Boah, meine Güte. Nee, das kann ich jetzt nicht fassen. Vielen, vielen Dank.
0: Sehr, sehr cool. Susanne holt hier 10.000 Euro aus diesem Geldregen. Ein Wahnsinn. Und das Timing vor allem ist auch perfekt.
2: Wir heiraten noch in diesem Jahr. Wir haben noch keinen festen Termin. Wir haben noch gar nichts geplant. Aber jetzt haben wir wenigstens das Geld dafür.
0: Sehr cool. Alles Gute, Susanne. So, jetzt kommen wir zu euch. Da hätten wir auch eine Kleinigkeit vorbereitet.
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0: Kamrad ist das für euren Freitagvormittag. Hug yourself. In gut einem Jahr wird hier in NRW ein neuer Landtag gewählt. Deshalb wollen wir uns heute genauer anschauen. Was erwartet ihr von den Politikerinnen und Politikern? Können die eure Probleme lösen? Wissen die überhaupt, wo eure Baustellen sind? Bis 14 Uhr senden wir heute aus dem NRW-Landtag in Düsseldorf. Und da stehen wir mit unserem mobilen Studio. Und José Nasyandi ist da. Und er spricht mit Gästen, er spricht mit Wählern, er spricht mit Menschen wie du und ich. José, das sieht wirklich klasse aus bei euch. Hier steht er sehr präsent, ne?
1: Ja, danke. Wir stehen hier in der Bürgerhalle des Nordrhein-Westfälischen Landtags. Direkt im Eingangsbereich. Wir konnten eben genau sehen, welche Abgeordneten reinrauschen, vielleicht ein bisschen verspätet in die Landtagssitzung, die heute stattfindet, kommen. Bei mir ist André Cooper, der Landtagspräsident des Nordrhein-Westfälischen Landtags. Herzlich willkommen, guten Morgen.
2: Ja, einen schönen guten Morgen, Herr Nasyandi, und in Richtung der Zuhörerinnen und Zuhörer.
1: Wir müssen dazu sagen, Sie sind CDU-Mitglied, sind aber qua Amt, durch Ihr Amt, zur Überparteilichkeit verpflichtet. Das ist noch eine wichtige Information.
2: Ja.
1: Herr Cooper, der Landtag soll die Menschen und den Willen der Menschen repräsentieren. Tut er das?
2: Es ist unsere Aufgabe, das zu tun, und wir versuchen jeden Tag, und das ist wichtig für Akzeptanz. Die Menschen haben eine Reihe von Sorgen und Nöten in diesen Tagen, und ich glaube, parlamentarische Demokratie hat nur dann eine Zukunft und findet nur dann Akzeptanz, wenn die Menschen das Gefühl haben und auch tatsächlich erleben, dass die Probleme, die draußen sind, hier im Plenum offen und klar angesprochen werden.
1: Ja, aber findet das statt?
2: Das findet statt. Das findet statt, wobei ich da immer noch Entwicklungsspielräume sehe.
1: Und wo?
2: Ich glaube, dass insbesondere in der Zeit der Corona-Pandemie eine Reihe von Dialogverfahren und eine Menge an persönlichen Kontakten zwischen Bürger und Politik verloren gegangen sind. Es mussten Beschlüsse gefasst werden, es gab keine Blaupause, es sind viele richtige Entscheidungen getroffen worden, aber auch viele falsche Entscheidungen. Und wenn damals jemand gesagt hätte, das ist falsch, dann wurde er sofort als Corona-Leugnerin oder Leugner abgestempelt. War nicht gut für Demokratie. Und deshalb glaube ich, ist es mehr denn je wichtig, und das machen wir als Landtag, dass wir auf die Menschen zugehen, dass wir draußen sind. Ich bin jeden Montag in irgendeiner Schule in NRW, diskutiere da mit 50 bis 250 Schülern. Und wir wissen, diese persönlichen Begegnungen, die sind wichtig für parlamentarische Demokratie.
1: Das wollen wir kurz sozusagen erproben. Wir haben im Vorfeld dieser Sendung unsere Hörerinnen und Hörer gefragt, ob sie sich verstanden und gesehen fühlen durch die Landespolitik. Eine Straßenumfrage, die ist nicht repräsentativ, aber das ist das Ergebnis.
3: Nee, genau, die Thematik um Umverteilung für ein gutes Leben für alle Menschen und es eben nicht irgendwie sich schon klärt.
4: Ja, super. Super verstanden, super gesehen. Gefällt mir auf jeden Fall.
5: Eher weniger. Ich arbeite in einem ambulanten Pflegedienst und halt viele Problematiken, die wir früher hatten, die haben sie eigentlich nur noch verschlimmert. Man wüsste auch gar nicht, wie man wählen soll. Ja, weil irgendwie fühlt man sich von niemandem so wirklich repräsentiert.
6: Teils, teils. Bin jetzt nicht groß unzufrieden.
7: Meistens leider nicht so ganz.
1: Leider nicht so ganz, Herr Cooper. Was läuft da schief?
2: Also ich denke, dass noch Entwicklungsspielraum ist und dass wir die persönlichen Kontakte verstärken müssen. Und wir müssen dabei auch ein Stück weit, glaube ich, mehr Vertrauen wiederherstellen. Es ist viel Vertrauen verloren gegangen.
1: Soweit der Landtagspräsident des Nordrhein-Westfälischen Landtags, André Cooper.
2: Dankeschön.
1: Herzlichen Dank. Eine Sache möchte ich Ihnen noch mitgeben. Wir haben im Vorfeld dieser Sendung über unsere Internetseite viele Menschen gefragt, wie denkt ihr über Politik? Fühlt ihr euch überhaupt repräsentiert und verstanden? Und das Ergebnis ist, 88% antworten mit Nein. Nein. Sie müssen zurück in die Plenarsitzung und die Plenarsitzung leiten. Das weiß ich. Vielen Dank, dass Sie die Zeit gefunden haben. Ich würde Ihnen gerne nachher etwas mitgeben. Ein USB-Stick, auf dem wir alle Stimmen und Reaktionen unserer Hörerinnen und Hörer zusammengestellt haben, anonymisiert. Ja, gewissermaßen als vielleicht Hausaufgabe für Sie.
2: Also herzlichen Dank dafür. Ich sehe es uns als Kernaufgabe bei uns an, wirklich den Menschen zuzuhören und daraus Konsequenzen zu ziehen.
0: André Cooper, NRW-Landtagspräsident, im Gespräch mit José Nasyandi. Wir hören uns gleich um 11 Uhr wieder. Bis dahin.

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1: Um 11.30 Uhr mit Michael Wessels. Guten Tag. Schulstreik gegen Wehrpflicht. In Münster sind gerade wieder gut 100 Schüler auf die Straße gegangen. Sie wollen gegen das Wehrdienstgesetz demonstrieren. Um 10 Uhr hat die Demonstration am Hauptbahnhof begonnen. Jetzt geht es durch große Teile der Innenstadt. Die Abschlusskundgebung soll gegen 13 Uhr auf dem Domplatz stattfinden. Gute Noten für die Lehre in Münster. Sowohl die Universität als auch die FH haben in diesem Jahr im sogenannten CHE-Ranking gut abgeschnitten. Für die renommierte Untersuchung haben Experten rund 120.000 Studierende im deutschsprachigen Raum befragt. Das Ranking dient dazu, Studierenden eine Orientierungshilfe zu geben. Diesmal standen die Wirtschaftswissenschaften und Jura im Mittelpunkt. An der Uni wurden vor allem die Kategorien Studienorganisation und Bibliotheksausstattung besonders gut bewertet. An der Fachhochschule erhielten unter anderem die Bachelorstudien Gänge International Business and Management und Wirtschaftsinformatik, Spitzenbewertungen von den Studierenden. Gemeinsame Jahreskarte. Der Zoo Osnabrück und der Alwetter Zoo Münster bieten zum ersten Mal eine gemeinsame Kombi-Jahreskarte an. Sie kostet 199 Euro und beinhaltet eine erwachsene Person und bis zu vier Kinder. Alternativ 299 Euro für zwei Erwachsene. Das Angebot richtet sich nicht nur an Familien, sondern kann beispielsweise auch von Großeltern und ihren Enkelkindern oder befreundeten Eltern mit ihren Kindern in Anspruch genommen werden. Insgesamt gibt es ein Kontingent von 250 Kombi-Jahreskarten. Man kann sie nicht an der Kasse, sondern ab Montag nur in den jeweiligen Online-Shops des Alwetter Zoos und des Zoos Osnabrück erwerben. 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Ab etwa dem Mittag bilden sich einige dichte Quellwolken. Abgesehen von wenigen Tropfen sollte es aber weitgehend trocken bleiben. Die Luft erwärmt sich im Tagesverlauf auf Höchstwerte von 17 Grad hier in Münster. Aktuell haben wir 13 Grad im Kreuzviertel, 13 auch in Bergfidel. Der Antenne Münster Verkehr. Vorsicht bitte an der Sprakeler Straße statt einwärts. Kurz vor dem Ahlertweg staut es sich. Dort ist ein Bagger umgestürzt. Die neuesten Blitzer nur bei Antenne Münster in Albachten an der Osthofstraße Höhe am Kempten, in Gievenbeck am Horstmacher Landweg Höhe Hausspital, in St. Mauritz an der Schmittinghalde Höhe Hegerskamp, im Südviertel an der Geiststraße Höhe Turmstraße, in Hiltrup an der Amelsbürener Straße Höhe Theodor-Storm-Straße, in Amelsbüren Dawatstraße Höhe Hirseweg, in Mauritz an der Ostmarkstraße Höhe Kirche, in Gremmendorf am Albersdorfweg Höhe Schelltankstelle. Wenn ihr noch etwas seht, Staus, Blitzer, Störungen, immer gerne melden, anrufen oder eine WhatsApp schicken, Münster 28 95 40.
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2: Wunderschöne Ballade von Phil Collins gleich für euch. Another Day in Paradise. Ende der 80er. Ganz lange, ganz oben in den Charts. Das hier ist Lil Nas X und Star Walking. Claudia Löhrs hier einen sonnigen Freitag mit uns. Hallo zusammen.

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0: Einfach so ein krasser Song, ja? Ray, where is my husband?
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0: Ja, ich lese hier gerade, der Bundesrat hat die 1.000 € Entlastungsprämie gestoppt. Die hätten die Firmen ihren Mitarbeitern ja zahlen können. Ja, danke für nix, sag ich mal. Dann gehen wir doch lieber dahin, wo es wirklich Geld gibt. Zu Jürgen Bangert ins landesweite Geldregenstudio.
2: Die Denise ist zu Hause und macht sich hoffentlich einen schönen Tag mit ihren kleinen Kindern.
3: Ja, mache ich.
2: Das heißt, du hast einen Einjährigen darum krabbeln.
3: Ja, genau, habe ich.
2: Geht's ihm gut?
3: Ja, dem wird ganz gut, genau. Der ist putzig und munter.
2: Ja, aber das ist ja, du hast ja auch alle Hände voll gerade zu tun, weil du hast mir gesagt, ihr habt ihr erst ein Haus gebaut und das ist auch alles noch nicht fertig und dann mit Kindern dazwischen. Also musst du ja auch noch drei Arme wachsen lassen, damit alles
3: ja,
2: klappt,
3: genau,
2: oder?
3: Ja, genau, sozusagen. Müsste ich mir wachsen. Genau.
2: Denise, guck doch einfach mal, ob du dir ein bisschen Geld hier rausholst. Das macht vielleicht auch das Leben ein bisschen einfacher.
3: Ja, das stimmt.
2: Und los.
1: 280 Euro.
3: Weiter.
1: 500 Euro.
3: Stopp.
2: Dann sage ich herzlichen Glückwunsch zu 500 Euro, Denise.
3: Ja, danke schön.
2: So, wo geht das Geld hin? Ins Dach, in die Rollläden, in den Garten? Was wird gemacht?
3: Ich glaube, erstmal die Dusche wird gemacht.
2: Also okay, die Dusche wird gemacht. Und vom Rest gibt die Familie ein Eis essen.
3: Ja, genau.
2: Aber jetzt mal ganz im Ernst, was ist denn los mit euch? Ich hatte 2.000 Euro. Also wie laut soll ich das... Nee, pass auf. Nee, machen wir jetzt anders. Wenn ihr das so wollt, dann ziehe ich andere Seiten auf hier. Dann werde ich auch noch deutlicher.
4: Ach, Jürgen.
2: Ja, pass auf. 20.000 Euro schubse ich jetzt in den Geldregen. Und in dieser oder in einer der beiden nächsten Runden regnen die runter.
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1: Mit Danny Hoppe, guten Tag. Der ein oder andere Beschäftigte hat sich vielleicht schon auf die geplante Entlastungsprämie von bis zu 1.000 Euro gefreut, aber das wird erstmal nichts. Der Bundesrat hat die Pläne der Bundesregierung am Vormittag gestoppt. Die Idee war von Anfang an umstritten. Arbeitgeberverbände hatten kritisiert, dass sich die meisten Firmen eine solche Prämie aktuell gar nicht leisten könnten. Marc Weiß aus dem News-Team, der Bundesrat hat sie aber aus einem ganz anderen Grund abgelehnt.
2: Ja genau, und zwar wegen der Kosten. Die Prämie soll ja steuerfrei sein, heißt, wer sie bekommt, zahlt nichts. Die Unternehmen, die sie an ihre Mitarbeiter zahlen, die können das aber von der Steuer absetzen. Und da gibt es Berechnungen, dass das Ganze dadurch den Staat bis zu 2,8 Milliarden Euro kosten kann. Und das soll dann laut Gesetzentwurf zu fast zwei Dritteln von Ländern und Kommunen getragen werden. Und da machen sie nicht mit. Deshalb verhindert also das ja einigermaßen überraschende Nein im Bundesrat.
1: Und wie geht's jetzt weiter?
2: Die Bundesregierung kann dazu jetzt den Vermittlungsausschuss anrufen. Da sitzen ja Vertreter der Länder und des Bundes drin. Da kann man dann versuchen, einen Kompromiss zu finden. Das wird aber voraussichtlich ein Brocken, denn es geht ja im Grunde um einen uralten und nach wie vor nicht gelösten Streit. Die Länder werfen dem Bund immer wieder vor, Probleme auf Kosten der Länder und Kommunen zu lösen. Der scheidende baden-württembergische Ministerpräsident Kretschmann sagt zum Beispiel, der Bund plane regelmäßig nur Anschubfinanzierungen. Die tatsächlichen Kosten würden am Ende immer bei den Ländern und Kommunen hängen bleiben. Und das sagt er auch schon ziemlich lange, auch bei früheren Projekten schon. Also diese Kompromisssuche wird wahrscheinlich nicht ganz einfach.
1: Danke, Marc. Und jetzt weitere Meldungen im Überblick. In einer Volksbank im rheinland-pfälzischen Sinzig läuft gerade eine Geiselnahme. Das hat die Polizei in Koblenz vorhin mitgeteilt. Sie geht von mehreren Tätern und Geiseln aus. Bei einer der Geiseln soll es sich um den Fahrer eines Geldtransporters handeln. Zahlreiche Einsatzkräfte seien vor Ort, heißt es. Um Frauen besser vor häuslicher Gewalt zu schützen, sollen Täter in Zukunft eine elektronische Fußfessel tragen. Das hat der Bundestag am Vormittag beschlossen. Vorbild ist Spanien. Dort schütze die elektronische Fußfessel seit 20 Jahren hochwirksam Frauen. Jetzt kommen sie endlich auch hier, sagte Bundesjustizministerin Hubig. Die Spritpreise sind auf den tiefsten Stand seit 2 Monaten gefallen. Das meldet der ADAC. Der Liter Super E10 kostete demnach zuletzt im bundesweiten Schnitt 1,98 Euro. Der Liter Diesel lag bei 2,02 Euro. Die Freibadsaison ist eingeläutet. Die meisten Bäder haben schon geöffnet. Der Rest öffnet zum Großteil in der nächsten Woche. Und der Verband kommunaler Unternehmen wollte wissen, ob wir in diesem Jahr mehr zahlen müssen, wenn wir schwimmen gehen. Knapp jedes vierte Freibad will demnach in diesem Jahr den Eintrittspreis erhöhen. Begründet wird der Schritt mit gestiegenen Betriebs- und Sanierungskosten. Und 3/4 der Bäder verlangen allerdings genauso viel wie im vergangenen Jahr. Für viele gehört im Freibad auch die Schachtel Pommes dazu. Auch hier wurde nachgefragt. In mehr als 80% der Freibäder kostet die Portion Pommes Rot-Weiß in diesem Sommer zwischen 3,50 Euro und 5,50 Euro. Und das waren die Nachrichten mit Danny Hoppe.
3: Das Wetter.
4: Sehr wochenendtauglich, in freundlicher Sonne-Wolke-Mix heute. Es bleibt doch überall trocken bei 17 bis 20 Grad. Morgen packen wir noch ein paar Grad drauf und auch noch ein bisschen mehr Sonne. Und auch der Sonntag wird richtig angenehm und freundlich.
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4: Und das sind die längeren Staus für euch. A2 Dortmund Richtung Oberhausen zwischen Bottrop und dem Kreuz Oberhausen. 5 Kilometer Stau, Viertelstunde kommt da oben drauf. Die A3 Oberhausen Richtung Köln ist immer noch zwischen dem Kreuz Hilden und Solingen nach dem Unfall mit dem LKW gesperrt. Noch bis 15 Uhr dauert die Sperrung an. Ab Mettmann aktuell 6 Kilometer Stau und eine gute Stunde. A40 Essen Richtung Duisburg zwischen Essen Zentrum und Mülheim-Winkhausen. 6 Kilometer Stau, da braucht ihr fast 40 Minuten länger. Die A59 Bonn Richtung Köln zwischen Spich und Flughafen. 5 Kilometer Stau, eine knappe halbe Stunde. Und die A61 Koblenz Richtung Mönchengladbach zwischen Gümnich und Kreuzkerpen. 3 Kilometer Stau, Viertelstunde on top. Kommt gut durch.
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4: Claudia Löhrs hier. Hallo zusammen, schönen Freitag. Wir senden heute aus dem Landtag in Düsseldorf. Rosena Sandy ist für uns vor Ort und wir fragen, fühlt ihr euch von der Politik in Nordrhein-Westfalen eigentlich wirklich gehört? Bis 14 Uhr sprechen wir mit Politikerinnen und Politikern, vor allem natürlich aber auch mit euch. Was beschäftigt euch, was beschäftigt die jungen Wähler denn eigentlich oder die, die zum ersten Mal wählen? José, warum ist genau diese Stimme heute so wichtig?
5: Weil im nächsten Jahr zum ersten Mal 16- und 17-Jährige wählen dürfen. Das bedeutet, das Wahlalter wurde abgesenkt für die Landtagswahl im kommenden Jahr. Das sind etwa 350.000 zusätzliche Wählerinnen und Wähler. Eine sehr bedeutende Gruppe, auch für die Politik hier in Düsseldorf. Und deswegen sprechen wir gleich unter anderem mit dem Landesjugendring und mit der LandesschülerInnenvertretung in Nordrhein-Westfalen.
4: Danke dir, José. Gleich mehr dazu.

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0: Kommt gut ins Wochenende. Freitagmittag haben wir es. Ein Jahr vor der Landtagswahl in Nordrhein-Westfalen schauen wir heute mal ganz bewusst auch auf die jungen Wählerinnen und Wähler. Auf die, die vielleicht sogar zum ersten Mal wählen nächstes Jahr. Was erwarten diese jungen Menschen von der Politik? Wir haben unser mobiles Studio heute in den NRW-Landtag gestellt. Wir stehen sehr präsent direkt vor dem Plenarsaal. Und José Nasyandi ist für uns vor Ort.
1: Ja, und hier im Landtag geht es jetzt genau um die Generation, die bei der nächsten Landtagswahl in ungefähr einem Jahr neu oder zum ersten Mal richtig mitentscheiden kann. Zum ersten Mal dürfen 16- und 17-Jährige mitwählen. Bei mir sind Juliana Hoffmann vom Vorstand der Landesschülerinnenvertretung NRW und Jill Blume-Amoso vom Landesjugendring Nordrhein-Westfalen. Willkommen euch beiden.
2: Guten Morgen.
1: Morgen. Jill, ihr habt euch mit dem Landesjugendring jahrelang dafür stark gemacht, dass das Wahlalter auf 16 gesenkt wird. Jetzt hat's geklappt.
2: Ja, das ist mega. Das waren wir auch nicht alleine. Landesschülerinnenvertretung hat mitgemacht. Selbst die Landesseniorenvertretung hat mitgemacht. Also wirklich alle waren davon überzeugt, das ist jetzt Zeit, dass dieses Wahlrecht 16- bis 17-Jährige erreicht. Und die demokratischen Fraktionen haben den Weg dafür geebnet.
1: Juliana, es sind etwa 300 bis 350.000 Jugendliche, die im nächsten Jahr neu dazukommen zur Wählerschaft. 13 Millionen Wählerinnen und Wähler gibt es insgesamt. Was glaubst du, wie viele von den 16- und 17-Jährigen werden diese Möglichkeit nutzen?
3: Also ich hoffe auf jeden Fall alle, aber das ist natürlich unrealistisch. Ich hoffe aber, dass so viele wie möglich sich das eben zurechtnehmen, weil junge Menschen in der Gesellschaft einfach nicht so gehört werden wie ältere Menschen, weil sie, wie man es gerne sagt, nicht so viel Erfahrung haben. Und deswegen ist es umso wichtiger, dass junge Menschen dann eben dieses Wahlrecht ergreifen und auch generell demokratisch Politik machen, um zu zeigen, wir sind hier und wir sind stark.
1: Wenn wir über Politik reden, dann häufig über so Themen wie Wirtschaft, Migration, Inflation. Sind das auch die Themen, die Jung- und Erstwähler interessieren? Jill?
2: Also erstmal, alle Themen sind die Themen junger Menschen. Also wenn wir über Bauen und Wohnen sprechen, ja, dann sagen vielleicht manche, okay, das ist im Jugendministerium werden Jugendthemen verhandelt, bei Bauen und Wohnen geht es irgendwie um andere Sachen. Wenn ein 14-jähriges Mädel nach einer Party abends über eine Brücke nach Hause läuft oder durch einen Tunnel laufen muss, ist das für dieses Mädchen ein riesengroßer Unterschied. Und deswegen ist Bauen und Wohnen genauso ein Jugendthema wie klassische Jugendthemen wie Bildung oder Jugendverbandsarbeit.
1: Habe ich was gelernt? Als nicht mehr Jugendlicher bin ich vor einigen Wochen, als ich ein anderes Interview geführt habe, davon ausgegangen, Jugendliche interessieren sich eigentlich nur für Schulpolitik. Trotzdem, einen Teil dieses Interviews möchte ich euch gerne vorstellen mit der Schülerin Finja, 12. Klasse. Da ging es um den Alltag in der Schule und das ist das, was sie mir erzählt hat.
4: Wir haben Solarbänke bekommen für 15.000 Euro. Die werden aber nicht genutzt. Und trotzdem fehlen uns Spielmöglichkeiten. Uns fehlt eine vernünftige Mensa-Ausstattung. Das Essen schmeckt da nicht. Da fragt man sich, wofür wird das Geld wirklich genutzt?
1: Ja, ich habe da schon Nicken gesehen bei dir, Juliana. Es ist so ein Klassiker, oder?
3: Ja, natürlich. Also einfach Dinge, die irgendwie über den Kopf hinweg von SchülerInnen entschieden werden im Raum Schule, was eigentlich ja für SchülerInnen sein soll. Und das ist eben so, Jugendbeteiligung ist etwas, was gerne einfach unsichtbar bleibt. Und deswegen kann ich sie auf jeden Fall zu 100% verstehen. Es muss auf jeden Fall mehr Entscheidungen von jungen Menschen für junge Menschen geben, weil auch vor allem diese Menschen wissen, was ist wichtig und was ist wichtig für uns vor allem. Und deswegen ist es auch total verständlich, wenn dann die Schule sagt, wir machen jetzt irgendwelche Solarbänke, aber das hat keiner von den SchülerInnen so gewollt.
1: Das sagen Juliana Hoffmann und Jill Blume-Amoso. Juliana ist von der Landesschülerinnenvertretung und Jill vom Landesjugendring NRW. Danke für das Gespräch.

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1: Um 12.30 Uhr mit Harald Block, guten Tag. Schulstreik gegen Wehrpflicht. In Münster ziehen rund 250 Schüler durch die Innenstadt und damit deutlich weniger als erwartet. Sie demonstrieren gegen das Wehrdienstgesetz. Um 10 Uhr hatte die Demo am Hauptbahnhof begonnen. Jetzt geht es durch große Teile der Innenstadt. Die Abschlusskundgebung soll gegen 13 Uhr auf dem Domplatz stattfinden. Gute Noten für die Lehre in Münster. Sowohl die Universität als auch die FH haben auch in diesem Jahr im sogenannten CHE-Ranking gut abgeschnitten. Für die renommierte Untersuchung haben Experten rund 120.000 Studierende im deutschsprachigen Raum befragt. Das Ranking dient dazu, Studierenden eine Orientierungshilfe zu geben. Diesmal standen die Wirtschaftswissenschaften und Jura im Mittelpunkt. An der Uni wurden vor allem die Kategorien Studienorganisation und Bibliotheksausstattung besonders gut bewertet. An der Fachhochschule erhielten unter anderem die Bachelorstudiengänge International Business and Management und Wirtschaftsinformatik Spitzenbewertungen von den Studierenden. Gemeinsame Jahreskarte. Der Alvetta Zoo Münster und der Zoo Osnabrück bieten zum ersten Mal eine gemeinsame Kombi-Jahreskarte an. Sie kostet 199 Euro und gilt für eine erwachsene Person und bis zu 4 Kinder. Alternativ 299 Euro für 2 Erwachsene. Das Angebot richtet sich nicht nur an Familien, sondern kann beispielsweise auch von Großeltern und ihren Enkelkindern oder befreundeten Eltern mit ihren Kindern in Anspruch genommen werden. Insgesamt gibt es ein Kontingent von 250 Kombi-Jahreskarten. Man kann sie nicht an der Kasse erwerben, sondern ab Montag ausschließlich in den jeweiligen Online-Shops des Alvetta Zoos und des Zoos Osnabrück. 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Heute mit viel Sonne und einigen Wolken. Bei bis zu 15 Grad bleibt es trocken. Am Wochenende weiter freundlich und wärmer bei 19 bis 20 Grad. Aktuell haben wir 14 Grad in Genaus und in Albachten. Der Antenne Münster Verkehr. Es stoppt auf am Stadtgraben Richtung Weseler Straße. Da dauert es 10 Minuten länger und auf dem Friesenring Richtung Steinfurter Straße ebenfalls plus 10 Minuten. Außerdem ist in der Innenstadt mit Behinderungen zu rechnen wegen der Schülerdemo gegen das Wehrdienstgesetz. Und auf der Sprakeler Straße stadteinwärts ist kurz vor dem Allertweg ein Bagger umgestürzt. Deswegen gibt es Behinderungen in beiden Richtungen. Die neuesten Blitzer nur bei Antenne Münster stehen an der Wolbecker Straße, beide Richtungen Höhe Rewe in der 30er-Zone, Kiruskering Höhe Wienburgstraße, Osthofstraße Höhe am Kempken, Horstmacher Landweg Höhe Haus Spital, Schmittingheide Höhe Hegerskamp und Geiststraße Höhe Turmstraße. Wenn ihr noch was seht, Staus, Blitzerstörungen, immer gerne melden, anrufen oder eine WhatsApp-Sprachnachricht an Münster 28 95 40.
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2: Freitagmittag, kurz nach halb eins. Die paar Stündchen jetzt bis zum Wochenende, die kriegen wir auch noch rumkommen. Will Smith und Man in Black gleich. Hier ist Shawn Mendes. Mein Name ist Claudia Löhr. Hallo.

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0: Freitagmittag. Viele von euch machen heute vielleicht ein bisschen früher Feierabend, kurz vorm Wochenende. Bei dem Wetter kann man mal machen.
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0: Und vielleicht gibt es ja vorher noch eine kleine Überraschung, wer weiß. Wir gehen mal rüber zu Jürgen Bangert. Da gibt es die nächste Runde Geldregen.
2: So, Marcel hat mir gerade gesagt, boah, das wäre das Größte überhaupt, wenn ich was gewinne. Du hast noch nie irgendwo was gewonnen?
3: Nein, tatsächlich noch nie, nein.
2: Das liegt aber daran, dass du noch nie irgendwo mitgemacht hast?
3: Ich habe schon einige Male versucht durchzukommen, aber es hat bisher nicht geklappt.
2: Okay, aber du hast auch noch nie einen Lottoschein ausgefüllt oder sowas?
3: Ja, das natürlich auch, doch, auf jeden Fall. Aber da war immer nur vielleicht mal so der Einsatz, dass der raus war, ne?
2: Okay, oder Kreuzworträtsel?
3: Nee, das nicht.
2: Okay, also gut, dann drücke ich dir einfach mal die Daumen, dass du auch gleich mit einem Gewinn hier rausgehst. Das wäre schön, wenn das so quasi dein erster Gewinn ist, den du mitnimmst, von dem du in 50 Jahren noch erzählst.
3: Super, alles klar.
2: Ja, dann versuch doch jetzt mal. Hier ist dein Geldregen.
3: Okay, super, danke.
1: 340 Euro.
3: Weiter.
1: 650 Euro.
3: Weiter.
1: 750 Euro.
3: Stopp.
2: Marcel, das sind 750 Euro für dich.
3: Ja, super, danke schön. Perfekt, alles klar, danke.
2: Dein erster richtiger Gewinn.
3: Auf jeden Fall, der erste richtige Gewinn. Das werde ich nicht vergessen.
2: 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Jetzt in dieser Runde oder in der nächsten Runde.
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1: Mit Sarah Heinz, guten Tag. In einer Bank im rheinland-pfälzischen Sinzig läuft seit dem Vormittag eine Geiselnahme. Die Polizei geht im Moment von mehreren Tätern und Geiseln aus. Genauere Angaben wurden nicht gemacht. Bei einer Geisel handelt es sich demnach um den Fahrer eines Geldtransporters. Das Gebiet wurde von den Einsatzkräften abgesperrt. Außerhalb der Absperrung bestehe derzeit keine Gefahr, so die Polizei. Jetzt müsse man abwarten, wie sich die Lage in den nächsten Minuten und Stunden entwickle. Es ist eine gute Nachricht für den Schutz von Frauen. Der Bundestag hat ein neues Gesetz beschlossen, das häusliche Gewalt deutlich eindämmen soll. Und zwar, indem Täter elektronische Fußfesseln tragen sollen. Dieses Modell hat sich in Spanien schon bewährt und kommt jetzt auch bei uns zum Einsatz. Thorsten Adolfs aus dem News-Team, wie genau wird das funktionieren?
2: Also es geht um Täter, die sich ihren Opfern nicht annähern dürfen. Diese Täter müssen künftig eine Fußfessel tragen. Das System schlägt sofort Alarm, wenn man der betroffenen Person zu nahe kommt. Und es warnt diese Person auch direkt in Echtzeit. Bundesjustizministerin Hubig sagt, damit werde der Schutz für Frauen enorm verbessert. Die Technik sei sehr zuverlässig. Das ist aber noch nicht alles. Gerichte können Täter jetzt auch verpflichten, an Anti-Gewalt-Kursen teilzunehmen, damit sie aktiv an sich arbeiten, um ihr Verhalten dauerhaft in den Griff zu bekommen.
1: Was ändert sich durch das neue Gesetz denn sonst noch für die Sicherheit von Betroffenen?
2: Die Abgeordneten haben auch neue Grundlagen beschlossen, um Täter enger kontrollieren zu können. Zum Beispiel sollen Familiengerichte einen Zugriff auf das Waffenregister bekommen. Auch bei den Strafen für Verstöße gegen angeordnete Schutzmaßnahmen zieht der Gesetzgeber die Zügel an. Außerdem plant Ministerin Hubig weitere Schritte gegen digitale Gewalt wie Deepfakes und sie will dafür sorgen, dass Opfer bei häuslicher Gewalt in Strafverfahren durch Fachkräfte unterstützt werden. So soll sichergestellt werden, dass sich Betroffene bei Behördengängen und vor Gericht jederzeit wohlfühlen.
1: Danke, Thorsten. Mehr Meldungen jetzt im Überblick. Der Bundesrat hat die Pläne einer Entlastungsprämie gestoppt. Mit der sollte es möglich sein, dass Arbeitgeber ihren Mitarbeitern bis zu 1.000 Euro steuerfrei auszahlen können. Die Idee der Bundesregierung war aber von Anfang an umstritten, da sich viele Firmen eine solche Prämie aktuell nicht leisten können. Eigentlich ist um Mitternacht eine einseitig von Russland ausgerufene Waffenruhe in Kraft getreten. Die ukrainische Luftwaffe hat trotzdem russische Angriffe gemeldet. Russland habe nicht einmal einen symbolischen Versuch unternommen, eine Waffenruhe einzuhalten, sagte der ukrainische Präsident Zelensky. Immer mehr Passagiere der Deutschen Bahn fahren ins EU-Ausland. Der Konzern selbst sprach von einem Nachfrageboom für Europaverbindungen. Besonders beliebt waren die Strecken München-Zürich und Frankfurt am Main-Paris. Auch zwischen Köln und Brüssel hat es im letzten Jahr mehr Fahrgäste gegeben. Im Sommer will die Bahn das internationale Angebot deswegen aufstocken, vor allem in den Reisemonaten. Unter anderem auf den Strecken zwischen Kopenhagen über Hamburg und Berlin nach Prag und zwischen Köln und Brüssel. Und das waren die Nachrichten mit Sarah Heinz.
3: Das Wetter.
4: Das nehmen wir doch gerne so an diesem Freitagmittag. Ein freundlicher Sonne-Wolken-Mix. Die Temperaturen auch so, dass man richtig was unternehmen kann. 17 bis 20 Grad kriegen wir. In der Nacht dann frisch mit vereinzelten Nebelfeldern 3 bis 8 Grad. Und am Wochenende dann freundlich und überwiegend trocken mit Temperaturen bis zu 24 Grad.
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4: Wir schauen mal auf die Autobahnen und wir starten mit dieser unerfreulichen Meldung am Freitagmittag. A3, Oberhausen Richtung Köln, die ist immer noch gesperrt zwischen Kreuzhilden und Solingen nach dem Unfall mit dem LKW. Die Sperrung dauert voraussichtlich noch bis 15 Uhr, abnimmt man dort aktuell 6 Kilometer Stau. A40 Duisburg Richtung Essen zwischen Mülheim-Dümpten und Essen-Frohnhausen, 5 Kilometer, knappe halbe Stunde kommt da oben drauf. Die A40 Essen Richtung Duisburg zwischen Essen-Zentrum und Mülheim-Winkhausen, 6 Kilometer, auch hier eine halbe Stunde. A57 Krefeld Richtung Köln zwischen Neuss-Norf und Kreuzköln-Nord, 14 Kilometer Stau, da seid ihr in einer knappen halben Stunde durch. Und die A59 Bonn Richtung Köln zwischen Spich und Flughafen, 5 Kilometer, gute 20 Minuten, kommt da oben drauf für euch. Kommt gut und sicher an.
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4: Ah, schöne Geschichte aus Frankreich hier. Da gibt's einen DJ, der legt nicht in Clubs auf oder auf Partys oder was. Der geht in Bäckereien und haut da die Beats rein. Er nennt sich DJ Baguette und er will junge Menschen animieren, in der Bäckerei ihr Brot zu kaufen. Ne? Ist ja auch teuer genug. Und wenn ihr hier die 20.000 Euro mitnehmt im Geldregen, dann kauft ihr ganz einfach die ganze Bäckerei. Ja? In dieser oder in der nächsten Runde sind sie garantiert, diese 20.000 Euro. 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Claudia Löhr ist mein Name. Hallo, schönen Freitag euch.

0: Ihr habt's ja gehört, die steuerfreie Entlastungsprämie von bis zu 1000 Euro. Die kommt erstmal nicht, die ist im Bundesrat gescheitert.
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0: Das ist neu bei uns im besten Mix. Drop Dead, Olivia Rodrigo. So, wir haben heute Vormittag immer mal wieder in den NRW-Landtag nach Düsseldorf geschaltet. Wir haben die Frage gestellt, habt ihr eigentlich das Gefühl, dass eure Probleme von den Politikerinnen und Politikern gehört werden? Wir haben genau mit denen gesprochen, wir haben auch mit euch gesprochen, wir haben eure Meinungen zum Thema gehört. Und José Nasyandi war den ganzen Vormittag für uns im Landtag unterwegs. Was ist dein Fazit aus der Sendung bisher?
1: Ja, das wichtigste Fazit, die wichtigste Zusammenfassung aus dieser Sendung ist, dass sehr viele Menschen sich nicht verstanden fühlen von der Politik. 88% derer, die mitgemacht haben bei unserer Online-Befragung, sagen genau das. Wir fühlen uns nicht gesehen, wir fühlen uns nicht gehört. Die Erwartungen an die Politik sind sehr hoch, das Vertrauen ist brüchig. Das ist auch eine Erkenntnis, die ich von heute mitnehme. Wir haben den ganzen Vormittag über eure Stimmen, eure Themen aufgegriffen, hier im Landtag, aber auch draußen auf der Straße. Diese Umfrage zum Beispiel hier ist nicht repräsentativ, aber sie zeigt ziemlich klar, was viele gerade bewegt. Wir haben gefragt, traut ihr der Politik zu, dass sie die Dinge für euch besser machen kann?
2: Definitiv. Ich denke mal, das muss schon besser durchdacht und besser geplant werden, sodass halt in der Hinsicht etwas ein bisschen besser abläuft.
3: Ich glaube schon. Es gibt schon Stimmen und Personen in der Politik, wo ich denke, dass die mich ansprechen und wo ich denke, da fühle ich mich gesehen.
4: Grundsätzlich schon. Also ich habe schon Vertrauen in die Politik.
5: Also jetzt momentan glaube ich eher nicht. Es geht ja momentan immer darum, mehr zu sparen. Und ich habe auch irgendwie das Gefühl, dass das Geld ja einfach an den falschen Stellen ausgegeben wird.
6: Faktisch gesehen muss sie es. Von daher bin ich ja erstmal optimistisch und hoffe es. Ob sie es wirklich schafft, weiß ich nicht.
7: Ich glaube, in der Lage ist jede Politik und zu jeder Zeit. Aber die müssen es wollen und die müssen es auch gemeinsam wollen.
8: In der Lage ja, aber ich glaube, die wollen das nicht wirklich.
9: Ich finde, alles ist machbar, wenn man wirklich den Willen dahinter hat und auch wirklich das Gute für alle haben möchte.
1: Das ist also ein ziemlich klarer Auftrag an die politischen Akteure hier im Landtag. Und die Abgeordneten, mit denen ich heute Morgen sprechen konnte, die sagen fast alle, das wissen wir und wir arbeiten sehr hart daran, genau das zu ändern. Den Menschen das Gefühl geben, dass sie gehört werden und auch die richtigen Themen aufzugreifen. Es scheint nur nicht ganz so einfach zu sein. Und wir nehmen auch eine Botschaft von der Politik mit an uns. Die sagen nämlich, so wie es früher mal war, beispielsweise unter Angela Merkel, die so das Gefühl vermittelt hat, ich kümmere mich schon, ich mache das schon, macht euch keine Sorgen. So läuft das leider nicht mehr. Wir alle müssen viel mehr Initiative zeigen und uns viel mehr einbringen. Das zumindest der Appell. Wenn ich das so zusammenfassen darf, aus der Politik. Die Frage ist, was ist mit Menschen, die das nicht können, weil sie finanziell, organisatorisch oder sonst irgendwie mit dem Rücken zur Wand stehen und sich sagen, hey, ich brauche, dass mir geholfen wird. Also wir sehen, da muss noch sehr viel passieren bis zur Landtagswahl 2027. Wir bleiben dran an diesen Fragen. Danke allen, die mitgemacht haben. Das wird nicht das letzte Mal gewesen sein, dass wir uns damit beschäftigen.
0: Alles klar, Dankeschön. José Nasyandi aus dem Landtag in Nordrhein-Westfalen. Wir werden das natürlich weiterhin für euch verfolgen.

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1: Um 13.30 Uhr mit Harald Block. Guten Tag. Schulstreik gegen Wehrpflicht. In Münster demonstrieren rund 250 Schüler in der Innenstadt und damit deutlich weniger als erwartet. Sie protestieren gegen das Wehrdienstgesetz. Um 10 Uhr hatte die Demo am Hauptbahnhof begonnen und ist zum Domplatz gezogen. Dort hat inzwischen die Abschlusskundgebung begonnen. Gemeinsame Jahreskarte. Der Allwetterzoo Münster und der Zoo Osnabrück bieten zum ersten Mal eine gemeinsame Kombi-Jahreskarte an. Sie kostet 199 Euro und gilt für eine erwachsene Person und bis zu vier Kinder. Alternativ für 299 Euro gilt sie für zwei Erwachsene. Das Angebot richtet sich nicht nur an Familien, sondern kann beispielsweise auch von Großeltern und Enkelkindern oder befreundeten Eltern mit Kindern in Anspruch genommen werden. Insgesamt gibt es ein Kontingent von 250 Kombi-Jahreskarten. Die Tickets gibt es ab Montag ausschließlich in den jeweiligen Online-Shops des Allwetterzoos und des Zoos Osnabrück. Teilnehmerrekord beim zweiten AOK-Firmenlauf in Münster. Mehr als 1.350 Läuferinnen und Läufer starteten gemeinsam in Hiltrup. Auf 5,5 Kilometern ging es rund um den Hiltrupper See. Gut 140 Firmen waren mit Teams vertreten. Das teilnehmerstärkste Team stellte das St. Franziskus-Hospital mit 48 Aktiven. Die Männermannschaft war zudem die schnellste auf der Strecke. Den Sieg in der Mannschaftswertung der Frauen sicherte sich das Team Dermasens 1. 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Heute mit viel Sonne und einigen Wolken. Bei bis zu 15 Grad bleibt es trocken. Am Wochenende weiter freundlich und wärmer bei 19 bis 20 Grad. Aktuell haben wir 15 Grad in Nienberge und am Hafen. Der Antenne Münster Verkehr. Es stockt auf der Wolbecker Straße stadtauswärts zwischen Ring- und Umgehungsstraße. Da dauert es 10 Minuten länger. Und auf der Sprakeler Straße stadteinwärts kurz vor dem Allertweg ist ein Bagger umgestürzt. Deswegen gibt es Behinderungen in beiden Richtungen. Die neuesten Blitzer nur bei Antenne Münster stehen am Horstmacher Landweg Höhe Haus Spital, Osthofstraße Höhe am Kempken, an der Davidsstraße Höhe Hirseweg und am Kiroska Ring Höhe Wienburgstraße. Wenn ihr noch was seht, Staus, Blitzerstörungen immer gerne melden, anrufen oder eine WhatsApp-Sprachnachricht an Münster 28 95 40.
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2: Claudia Löhr hier, hallo, schönen Freitag. Sting spiele ich gleich für euch im besten Mix aus den 80ern. English Man in New York. Der ist gerade übrigens auf Tour, Sting in den USA. Und er hat ein neues Live-Album angekündigt. Also, der liegt gerade auch nicht auf der faulen Haut. Hier erstmal Toby Romeo und You Not Us, What It Feels Like.

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0: Wunderschönen Freitagmittag euch. Das Schöne an Frühschicht ist ja, dass man auch einigermaßen pünktlich fertig ist.
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0: Feierabend gleich für mich, aber vorher schauen wir nochmal bei Jürgen Bangert im landesweiten Geldregenstudio vorbei.
2: So, Christina habe ich bei mir und Christina, cool. wir beide müssen reden.
3: Ja, worüber reden wir?
2: Na, du baust dir gerade irgendwie eine Existenz auf als selbstständige Ernährungsberaterin.
3: Ganz genau, ich bin Fitnesstrainerin und Kindertrainerin und Ernährungsberaterin und möchte jetzt den Menschen helfen, mit meinen eigenen Erfahrungen ja auch gesund abzunehmen.
2: So, und soll ich dann mal sagen, was du gerade tust? Soll ich das mal sagen hier im Radio?
3: Ja, kannst du gerne machen.
2: Du bist gerade am Schnitzelklopfen, Schnitzel, ernsthaft?
3: Ernsthaft, ja, es ist ja Hähnchen, ne?
2: Ach
3: Hähnchen
2: so.
3: Ist ja das Fettarme, ne? Das darf man ja.
2: Ja, dann habe ich nichts gesagt. Die werden dann auch nicht paniert.
3: Die werden paniert, aber mit Vollkornsemmelbröseln an der Stelle.
2: Ne? Die Kur hast du gerade nochmal gekriegt.
3: Ja.
2: Also, Christina, ich hoffe, dass du dich in unserem Geldregen genauso geschickt bewegst wie in diesem Gespräch gerade, ja? Also.
3: Ja. Ich danke dir.
1: 350 Euro.
3: Weiter.
1: 800 Euro.
3: Weiter.
1: 1500 Euro.
3: Weiter.
4: Nein.
3: Schade.
4: Schade.
3: Schade.
2: Ja, also als Ernährungsberaterin, Fitnesstrainerin, schön, ja, reich wirst du nicht bei uns.
3: Ja, das ist kein Problem, ne? Wer nicht wagt, der nicht gewinnt.
2: Das ist wohl richtig.
3: Alles gut, alles gut.
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1: Mit Sarah Heinz. Guten Tag. Aus der Entlastungsprämie von bis zu 1.000 Euro wird erstmal nichts. Der Bundesrat hat den Plan heute überraschend gestoppt. Thorsten Adolfs aus dem News-Team. Hintergrund ist ein handfester Streit ums Geld zwischen Bund und Ländern.
2: Genau, die Bundesländer und Kommunen sind stinksauer, weil sie den Großteil der Steuerausfälle tragen müssten, während der Bund sich die Ausgaben durch eine höhere Tabaksteuer zurückholen wollte. Politiker wie der scheidende Ministerpräsident von Baden-Württemberg Kretschmann sagen, der Bund habe zwar tolle Ideen, am Ende würden aber Länder und Kommunen auf den Kosten sitzen bleiben. Und das ist ein altbekanntes Problem zwischen Berlin und den Ländern, das jetzt wieder hochkocht.
1: Welche Reaktion gibt es noch?
2: Zum Beispiel die der Grünen. Sie sprechen von einem Fiasko für die Bundesregierung um Kanzler Merz. Die Vorschläge seien so schlecht, dass sie nicht einmal die eigenen Ministerpräsidenten im Bundesrat überzeugen würden, sagte Fraktionschefin Dröge. Und Schleswig-Holsteins CDU-Ministerpräsident Günther fordert nach dem Aus der Prämie vom Bund andere Ideen, um die Bürger zu entlasten. Günther hatte gestern schon gesagt, viele kleine und mittlere Firmen hätten gar nicht die finanziellen Möglichkeiten, so eine Prämie auszuzahlen. Ganz vom Tisch ist das Thema noch nicht. Es kann sein, dass die Regierung jetzt den Vermittlungsausschuss anruft. Da würde es dann darum gehen, bei der Finanzierung einen Kompromiss zu finden. Ob das allerdings klappt, ist fraglich, denn hinter den Kulissen kracht es zwischen Union und SPD gerade gewaltig.
1: Danke, Thorsten, für die Infos. Noch mehr Meldungen hört ihr in der Zusammenfassung. Nach einer Geiselnahme in einer Bank in Sinzig in Rheinland-Pfalz hat die Polizei das Gebiet abgesperrt und die Menschen im Sperrbereich dazu aufgerufen, in ihren Häusern zu bleiben. Aktuell wird von mehreren Tätern und Geiseln ausgegangen, darunter auch der Fahrer eines Geldtransporters. Genaueres ist noch nicht bekannt. Nach dem Ausbruch des Hunter-Virus auf einem Kreuzfahrtschiff hat sich die WHO jetzt gemeldet. Die Weltgesundheitsorganisation schätzt das Risiko für die Allgemeinbevölkerung als absolut gering ein. Der Erreger sei zwar gefährlich, aber nur für die Person, die auch wirklich infiziert sei. Die Spritpreise sind wieder gesunken, und zwar auf den tiefsten Stand seit 2 Monaten. Ein Liter E10-Benzin hat im bundesweiten Tagesdurchschnitt gestern 1,98 Euro gekostet, so der ADAC. Der Preis von Diesel lag bei 2 Euro und aufgerundet 3 Cent. Jede zweite Person in Deutschland glaubt, dass die schwarz-rote Koalition vorzeitig zerbrechen wird. Laut dem aktuellen ZDF-Politbarometer haben das 48% der Befragten gesagt, deutlich mehr als im Vergleich zur Erhebung aus dem Vorjahresmonat. Im März 2025 waren noch 30% der Meinung gewesen. Auch bei der Sonntagsfrage hätte Schwarz-Rot aktuell keine Mehrheit. Die Union blieb unverändert bei 25%, die SPD stand weiterhin bei 12%. Die meisten Prozentpunkte hatte in mehreren Umfragen zuletzt die AfD geholt. Sie liegt aktuell knapp vor der Union. Die Grünen konnten 13% holen, die Linke bleibt bei 11%. Und das waren die Nachrichten mit Sarah Heinz.
3: Das Antenne Münster Wetter ist unterm Strich freundliches Frühlingswetter, geht ein bisschen hin und her mit Sonne und Wolken, etwas Wind dabei. Aber es lockert immer wieder auf und es geht ja auch in ein schönes Wochenende mit Sonnenschein und 19 Grad morgen und übermorgen. 14 Grad sind jetzt in Bloggendorf und im Erfurtviertel. Der Antenne Münster Verkehr, da ist jetzt längst nicht so viel los wie in den vergangenen Tagen um diese Zeit. Ein paar Staus gibt's aber, und zwar an den bekannten Stellen, also Umgehungsstraße Richtung Autobahn hinter Hammerstraße. Dann die Wolbecker Straße auswärts wie einwärts an der Kreuzung zum Ring. Auswärts dann nochmal an der Umgehungsstraße, jeweils 5 Minuten länger. Knubbelt sich ein bisschen rund um den Ludgeri-Kreisel, vor allem auf der Hafenstraße. Dann auf der Kanalstraße braucht ihr etwas länger vor dem Ring. Und auf der Steinfurter Straße einwärts ebenfalls. Die aktuellen Blitzer, nur bei Antenne Münster, da ist ein bisschen mehr los. Geblitzt wird am Schifffahrter Damm in Höhe Alte Schifffahrt, dann in Gievenbeck am Horstmacher Landweg beim Hospital, an der Ausdorfstraße in Albachtenhöhe am Kempken, in Amelsbüren an der Davartstraße beim Hirseweg, am Kreuzviertel in der Höhe Wienburgstraße auf dem Keroskering, dann an der Wolbecker Straße beide Richtungen beim Rewe in der 30er Zone und an der Schmittingheide beim Hegerskamp, da steht auch noch einer. Und wenn ihr noch welche seht, dann ruft eben nochmal an oder schickt flugs eine WhatsApp-Sprachnachricht Münster 28 95 40. Danke.
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3: Am Freitagnachmittag, und das heißt, wir zwischen easy und entspannt in Richtung Wochenende hier bei Antenne Münster. Ich bin Matze Kamps. Hallo.

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1: Da eben war Christine unsere Kandidatin und sie hat uns gesagt, dass sie nicht nur Ernährungsberaterin ist, sie hat auch gezeigt, sie ist eine Zockerin. Sie hatte die 50-50-Chance auf 20.000 Euro.
0: 1.500 Euro.
2: Weiter. 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

0: Freitagnachmittag, schön, dass ihr hier dabei seid bei eurem Stadtsender und schön, dass ihr weiter Blitzer meldet. Geblitzt wird an der Westhoffstraße, beide Richtungen beim Parkplatz Einkaufszentrum. Danke, Rolf, für den Hinweis.
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0: Knapp ein Jahr vor der Landtagswahl wollten wir ja heute wissen, wie steht ihr eigentlich so zur Politik? Holt sie euch eigentlich noch ab? Wir haben heute Vormittag 4 Stunden deswegen aus dem NRW-Landtag gesendet. Dort gab es Gespräche mit Politikerinnen und Politikern, mit jungen Erstwählerinnen und Erstwählern und vor allem mit euch. Und dabei ging es immer wieder um die Frage, fühlen sich die Menschen in NRW von der Politik eigentlich noch verstanden? José Nasjandi, du warst heute den ganzen Vormittag im Landtag unterwegs. Was nimmst du jetzt mit aus der Sendung?
2: Naja, vor allem ein Gefühl von Enttäuschung vieler Menschen, aber nicht von Hoffnungslosigkeit. Die Menschen, mit denen wir gesprochen haben, haben unglaublich klare Erwartungen an die Politik. Viele sagen, bitte hört uns mehr zu, erklärt Entscheidungen verständlicher, kümmert euch um die Dinge, die unseren Alltag wirklich betreffen. Und das klang dann zum Beispiel so.
3: Dass man sich mehr auch mit den Themen oder mit den Menschen auch befasst und sich damit auseinandersetzt, auch welche Problematiken es gibt und auch mal zuhört.
2: Und gleichzeitig habe ich auch gemerkt, dass Vertrauen ist fast weg. In unserer nicht repräsentativen Online-Umfrage sagen 88%, sie fühlen sich von der Politik nicht richtig gesehen oder verstanden. Und das ist schon ein ziemlich deutliches Signal.
0: Du hast auch mit vielen jungen Leuten gesprochen, die im kommenden Jahr zum ersten Mal wählen dürfen. Was hat dich daran besonders beschäftigt?
2: Ja, dass junge Menschen unglaublich genau auf die Politik blicken. Da ging es eben nicht nur um große Debatten wie Wirtschaft oder Migration, sondern ganz oft um die eigene Lebensrealität. Schule, Nahverkehr, bezahlbares Leben, Mitbestimmung. Eine Schülerin hat uns zum Beispiel erzählt, was sie an der Politik frustriert.
4: Wir haben Solarbänke bekommen für 15.000 Euro. Die werden aber nicht genutzt. Und trotzdem fehlen uns Spielmöglichkeiten. Uns fehlt eine vernünftige Mensa-Ausstattung. Das Essen schmeckt da nicht. Da fragt man sich, wofür wird das Geld wirklich genutzt?
0: Ja, und was sagen Politikerinnen und Politiker selbst? Haben sie verstanden, dass Vertrauen da wirklich weg ist, verloren gegangen ist?
2: Ja, den Eindruck habe ich schon. Sowohl Landtagspräsident Cooper als auch die Abgeordneten, mit denen wir gesprochen haben, sagen, Politik muss wieder stärker raus zu den Menschen, mehr zuhören und direkter erklären, wie Entscheidungen entstehen. Die Frage ist nur, kommt das auch wirklich bei den Menschen an?
0: Ja, und genau darum ging es heute bei der Sendung aus dem NRW-Landtag. Die Menschen haben klare Erwartungen an die Politik, aber viele sind sich nicht mehr sicher, ob sie wirklich noch gehört werden. Wir werden weiter am Ball bleiben und solche Sendungen und Reportagen immer wieder machen, denn in gut einem Jahr ist Landtagswahl hier bei uns in NRW.

Miley Cyrus ist das und Let's Pretend It's Not The End Of The World. Ein nettes Motto. Schauen wir ein bisschen auf unsere Stadt jetzt. Da gab es ja heute Proteste. Auch in Münster wurde protestiert gegen die Wehrpflicht. Aber es war dort nicht so viel Andrang wie vorab erwartet. Ein paar Staus rund um die Demo gab es am Mittag. Aber dennoch, und was noch wichtig ist, das hört ihr gleich in den Antenne Münster Nachrichten um 14:30.

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2: 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Wir sehen uns diesen Samstag von 11 bis 16 Uhr am Gesundheitshaus Gasselstiege 13.
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1: Um 14.30 Uhr mit Harald Block, guten Tag. Nach dem Nein des Bundesrats zur geplanten steuerfreien Entlastungsprämie wird der Ton in Berlin deutlich schärfer. Grünen-Fraktionschefin Katharina Dröge wirft Kanzler Friedrich Merz das Scheitern seiner Krisenpolitik vor.
2: Wenn die eigenen CDU-Ministerpräsidenten die Krisenpolitik des Kanzlers stoppen, dann ist das ein Fiasko für Friedrich Merz persönlich.

0: Es ist ein Fiasko für die gesamte Bundesregierung und auch für Lars Klingbeil als Finanzminister. Handwerklich haben die beiden es so schlecht gemacht, dass die eigenen Ministerpräsidenten gesagt haben, wir verweigern die Mehrheit.
1: Zuvor hatte der Bundesrat der Entlastungsprämie überraschend nicht zugestimmt. Die Bundesregierung kann dazu nun den Vermittlungsausschuss von Bundestag und Bundesrat anrufen, um einen Kompromiss zu finden. Der Schulstreik gegen Wehrpflicht in Münster ist beendet. Rund 250 Demonstrierten gegen das Wehrdienstgesetz angemeldet waren bis zu 670 Schülerinnen und Schüler. Ab 10 Uhr zog die Demo vom Hauptbahnhof durch die Innenstadt zum Domplatz. Dort endete der Protest mit einer kurzen Abschlusskundgebung. Mit 7 eigenen Premieren, einer Co-Produktion und zahlreichen Wiederaufnahmen will das Wolfgang-Borcher-Theater am Hafen in der nächsten Spielzeit wieder viele Zuschauer begeistern. Heute hat Intendantin Tanja Weidner die Pläne für die Saison 2026-27 vorgestellt. Antenne Münster-Chefreporter Matthias Menne berichtet.
2: Work-Blues-Balance. Unter diesem Spielzeitmotto will das Borcher-Theater die Spannungsfelder der Gegenwart im Theater sichtbar machen, zwischen Humor und Ernst und zwischen Stillstand und Aufbruch. Zum Auftakt im September inszeniert Intendantin Tanja Weidner eine Bühnenfassung des Kultfilms Blues Brothers mit Gesang und Liveband. Im Stück Vater geht es dann ums Thema Demenz. Borchert Urgestein Manner Zanger spielt einen Mann, dessen Welt zunehmend zerfällt. Außerdem im Programm Oscar Wildes Klassiker Das Bildnis des Dorian Gray und nächstes Jahr im April gibt's Henrik Ibsens Nora als erste Co-Produktion mit dem Escher Theater aus Luxemburg.
1: Teilnehmerrekord beim zweiten AOK-Firmenlauf in Münster. Mehr als 1.350 Läuferinnen und Läufer starteten gemeinsam in Hiltrup. Auf 5,5 Kilometern ging es rund um den Hiltrupper See. Gut 140 Firmen waren mit Teams vertreten. Das teilnehmerstärkste Team stellte das St. Franziskus Hospital mit 48 Aktiven. Die Männermannschaft war zudem die schnellste auf der Strecke. Den Sieg in der Mannschaftswertung der Frauen sicherte sich das Team Damasens 1. 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
3: Das Antenne Münster Wetter ist ganz wunderbar zum Start in ein Wochenende. Sonne und Wolken wechseln sich ab. Es bleibt trocken, es ist schön mild und wird in Richtung Feierabend immer netter, sodass wir uns morgen mit mehr Sonnenschein auf 19 Grad und mehr freuen können. 15 Grad sind jetzt in Rumphorst, 14 Grad in Mecklenburg. Der Antenne Münster Verkehr, da sieht es auf den Straßen auch deutlich besser aus als in den vergangenen Tagen um diese Zeit, aber ein paar der üblichen Staus habe ich. Und zwar auf der Umgehungsstraße Richtung Autobahn hinter der Hammerstraße, da dauert es 5 Minuten. Auf dem Albersloher Weg in Gremmendorf bei der alten Kaserne, beide Richtungen dort betroffen, ebenfalls 5 Minuten. Dann stockt es etwas auf der Wolbecker Straße, beide Richtungen an der Kreuzung zum Ring. Ebenso an der Kreuzung zur Grävener Straße am Ring, das stockt es auf dem Friesenring und auf der Warendorfer Straße einwärts wie auswärts jeweils vor dem Abzweig zur Andorfer Straße verliert ihr 5 Minuten. Die aktuellen Blitzer nur bei Antenne Münster. Geblitzt wird an der Westdorfstraße, beide Richtungen beim Einkaufszentrum, an dem Parkplatz dort. Dann am Schifffahrter Damm bei der alten Schifffahrt. Am Horstmacher Landweg, beim Hausspital, an der Ostdorfstraße in Albachten, am Kempken und in Amelsbüren an der Darwartstraße beim Hirseweg. Und wenn ihr noch welche seht, dann seid so nett und ruft eben an oder schickt eine WhatsApp-Sprachnachricht dazu. Münster 28 95 40. Danke.
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3: Am Freitagnachmittag. Auf geht's weiter in Richtung Feierabend, in Richtung Wochenende. Ich bin Matze Kamps. Schön, dass ihr dabei seid.

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0: Haben wir da vorhin einen Blitz gehört? Das wollten wir doch eigentlich nicht.
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0: Also wenn ich mich recht entsinne, gestern hatten wir ja gar keinen bei Jürgen Bangert im landesweiten Geldregenstudio. Und heute hat es auch ein bisschen gedauert, bis er dann doch gekommen ist. Aber Christine hat ihn in der letzten Runde kassiert. Schauen wir jetzt nach vorne. Jürgen steht bereit für die nächste Runde.
2: Nestlé ist bei mir, beziehungsweise Nestlé ist zu Hause und macht sich's gemütlich. Hallo.
3: Hallo.
2: Ich habe gerade eben in ein Telefonat mit deiner Freundin reingeklingelt. Ich hoffe, das wird mir irgendwie von allen Seiten irgendwie verziehen.
3: Ja, sie wartet, glaube ich, noch in der Warteschleife. Egal.
2: Auch nicht schlecht.
3: Ja, genau.
2: Hast du gesagt, oh, warte mal, ich muss mal eben hier rangehen?
3: Ja, genau.
2: Weißt du was, ich ziehe mich jetzt zurück, bevor wirklich nur einer sauer wird und lasse dich mal mit dem Geldregen allein. Bist du bereit?
3: Danke, ja.
2: Okay.
1: 200 Euro.
3: Weiter.
1: 500 Euro.
3: Weiter.
1: 1.150 Euro.
3: Weiter.
1: 2.600 Euro.
3: Weiter.
1: 4.000 Euro.
3: Weiter.
1: 6.500 Euro.
3: Stopp.
2: Nestlé.
3: Ja, ich konnte nicht mehr.
2: Ich konnte nicht mehr, sagt sie.
3: Oh nee, ich konnte nicht mehr. Da ich nicht aufgepasst habe, war ich mir jetzt unsicher.
2: Ja, okay, gut. Und dann ist es ja auch cool, irgendwann zu sagen, so jetzt wird's mir zu heikel, ich nehme die Kohle. Ja. Und in deinem Fall sind das jetzt 6.500 Euro.
3: Das ist ja Wahnsinn.
2: Herzlichen Glückwunsch dazu. Ja, weil was passiert denn jetzt? 20.000 Euro waren hier drin, ohne Blitz. Und die packe ich mir ja jetzt nicht ein und nehme die mit. Nein, wir haben noch eine Runde. Und wir haben hier weiterhin für euch 20.000 Euro, ohne Blitz. Das ist eure letzte Chance jetzt, vorm Wochenende die Kohle hier rauszuholen.
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0: Tschüss.
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2: Mit Sarah Heinz, guten Tag. Der Bundesrat hat sich mit einem bunten Strauß an Themen beschäftigt. Gestoppt wurde die geplante Entlastungsprämie. Frei ist dagegen der Weg für Public-Viewing-Veranstaltungen während der Fußball-WM. Übertragungen sind auch nach 22 Uhr möglich. Auch eine neue private Altersvorsorge, die die Riester-Rente ablöst, kann kommen. Außerdem hat die Länderkammer für Erleichterungen bei Nierenspenden gestimmt. Mehr dazu von Thorsten Adolfs.
3: Bisher durften Paare nur über Kreuz spenden, wenn sie sich kannten oder verwandt waren. Das fällt jetzt weg. Wenn die Niere des eigenen Partners nicht passt, dann kann man künftig mit einem völlig fremden Paar tauschen. Auch anonyme Nierenspenden an Unbekannte sind künftig möglich. Damit in Zukunft alles fair und sicher abläuft, kümmern sich spezielle Zentren um die Organisation. Und diejenigen, die eine Niere spenden, werden bei der Vermittlung bevorzugt, falls sie später selbst einmal eine brauchen. Das Gesetz ist ein echter Durchbruch, denn im Moment gibt es in Deutschland viel zu wenige Spender. Viele Patienten müssen jahrelang auf ein passendes Organ warten. Ende 2024 haben in Deutschland etwa 6.400 als transplantabel eingestufte Menschen auf eine neue Niere gewartet. Im selben Jahr wurden aber nur rund 2.000 Nieren transplantiert.
2: Danke, Thorsten, für die Infos. Noch mehr Meldungen jetzt kurz und kompakt. Nach der Geiselnahme in einer Bank in Sinzig verhandelt die Polizei jetzt wohl mit den Tätern. Diese halten nach Angaben der rheinland-pfälzischen Polizei vor Ort mehrere Personen als Geiseln fest. Aktuell sei die Lage statisch. Die Polizei hofft, dass die Lage ohne Verletzte beendet werden kann. Die Waffenruhe zwischen den USA und dem Iran wackelt. Nach iranischen Attacken auf 3 US-Zerstörer in der Straße von Hormus haben die USA als Vergeltungsziele im Iran angegriffen. Auch die Vereinigten Arabischen Emirate melden neue iranische Angriffe. US-Präsident Trump sagt aber, die Waffenruhe gelte weiter. Seit heute gilt auch im Ukraine-Krieg eigentlich eine einseitig von Russland ausgerufene Waffenruhe. Die ukrainische Luftwaffe hatte trotzdem russische Angriffe gemeldet. In Kiew gab es Luftalarm. Die Waffenruhe sollte eigentlich für 2 Tage gelten, in der Zeit, in der Russland den Sieg über Nazi-Deutschland 1945 feiert. Die Meere auf der Welt werden immer wärmer. Laut dem neuen Klimabericht des EU-Erdbeobachtungsprogramms Copernicus steuern die Oberflächentemperaturen diesen Monat auf einen neuen Rekord zu. Es sei nur eine Frage von Tagen, bis der bisherige Höchstwert erreicht werde, hieß es. Meteorologen rechnen damit, dass sich schon jetzt Vorläufer des sogenannten Wetterphänomens El Niño zusammenbrauen. Das tritt natürlich auf, wenn sich die Wasseroberfläche im Pazifik erwärmt und dadurch verändern sich Wind, Luftdruck und Niederschläge auf der ganzen Welt. Laut Experten könnten die Wetterextreme beim kommenden El Niño, der sich aktuell aufbaut, noch stärker ausfallen als bisher. Und das waren die Nachrichten mit Sarah Heinz.
4: Das Antenne Münsterwetter wird im Augenblick bestimmt von ein paar Wolken mehr als heute Mittag, aber die tun nichts, die ziehen einfach nur durch und die Sonne sehen wir auch noch. Unterm Strich eine milde Angelegenheit, so geht's in ein schönes Wochenende, morgen und übermorgen mit 19 Grad in der Spitze und viel Sonnenschein. 15 Grad jetzt im Kreuzviertel und in Hiltrup. Der Antenne Münster Verkehr. Da stockt es im Moment nur auf der Umgehungsstraße in Richtung Autobahn hinter der Hammerstraße und auf der Hammerstraße auswärts vor der Umgehungsstraße. Dann am Albersloher Weg in Gremmendorf bei der ehemaligen Kaserne bis etwa zum Blaukreuzwäldchen. Und auf der Warendorfer Straße braucht ihr etwas Geduld. Statt einwärts vor dem Abzweig nach Handorf. Das sind ungefähr 4,5 Minuten dort. Die aktuellen Blitzer. Nur bei Antenne Münster geblitzt wird an der Westhoffstraße, beide Richtungen beim Einkaufszentrum, an dem Parkplatz dort. Dann am Schifffahrter Damm in Höhe Alte Schifffahrt, am Horstmacher Landweg beim Hausspital, an der Osthoffstraße in Albachten beim Kempken und an der Davartstraße in Amelsbüren beim Hirseweg. Und seht ihr noch welche? Seid so nett, ruft eben nochmal an oder schickt uns eine WhatsApp dazu. Münster 28 95 40. Danke.
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4: Am Freitagnachmittag. Und das ist gut so. Es geht in Richtung Feierabend, in Richtung Wochenende. Ich bin Matze Kamps. Hallo zusammen.

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0: 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Und gerade eben hatten wir Nestlé bei uns im Geldregen.
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0: Ja, kann man sich vorstellen. Ein Geldregen ist auch nicht ganz so ohne, anstrengender als man denkt. Bei 6.500 Euro war es Nestlé zu anstrengend, da hat sie Stopp gesagt. Dabei wären 20.000 Euro drin gewesen. Ja, dann müsst ihr euch jetzt durchbeißen. Vor 20.000 gibt es keinen Blitz, kein Witz.
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0: Freitagnachmittag, ihr hört einen Staatssender Antenne Münster. Und nach einer Trennung, da kannst du dich natürlich mit dem Verflossenen so ein bisschen noch hinsetzen und sagen, ja, wir müssen noch mal miteinander reden. Oder du schreibst einfach so einen Song wie den hier. Melissa Etheridge hat das nämlich gemacht. Like the way I do. Bei uns ein echter Klassiker im besten Mix.
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0: Pünktlich zum Wochenende ist das Wetter bei uns ja wieder ein bisschen angepasster geworden, ein bisschen freundlicher geworden und das finde ich gut. Da könnt ihr ordentlich feiern, bummeln, gucken, genießen, ist ordentlich was los. In Hiltrup zum Beispiel. Morgen und übermorgen ist Frühlingsfest. Wahrscheinlich ist gefühlt der ganze Stadtteil dann auf den Beinen und unterwegs. Es gibt zwei Bühnen, es gibt einen Flohmarkt, am Sonntag könnt ihr shoppen gehen, haben die Geschäfte an der Marktallee nämlich geöffnet. Und morgen gibt es dann auch noch einen anderen Flohmarkt, denn den ersten Promenadenflohmarkt in diesem Jahr. Wie immer zwischen Große Beimken und Schloss. Dort stehen die Hobbyhändler und vor dem Schloss dann die Profis von 8 bis 16 Uhr. Der erste Promenadenflohmarkt 2026. Und am Dockland ist morgen ab 14 Uhr das Canelo Opening. Da gibt es Elektro erst unter freiem Himmel und dann im Fusion. Und vielleicht ein kleiner Tipp, wenn ihr euer Fahrrad noch ein bisschen sicherer machen wollt. An der Stubengasse könnt ihr euch morgen kostenlose Speichenreflektoren abholen. Das ist eine gemeinsame Aktion der Rotaria und Brillux. Von 11 bis 15 Uhr an der Stubengasse werden die Dinger dann auch gleich mit angebracht.

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1: Also ich bin sicher, Leonie hat schon etwas gefunden für den Sonntag. Sonntag, völlig überraschend. Übermorgen, Muttertag, haben viele ja irgendwie ein bisschen aus den Augen verloren. Ja, und dann, ganz schnell noch was finden.
2: Lebkuchenherz vielleicht mit ein paar Namen drauf oder Begriffen.
3: Gemeinsame Zeit wäre das Beste, was man einer Mutter schenken kann.
4: Ein Geschenkgutschein für die Parfümerie.
5: Also wir verbringen immer ganz gerne Zeit mit unserer Mutter. Das klassische Geschenk, das haben wir gar nicht mehr so. Wir schenken natürlich Blumen oder sowas in die Richtung. Wir gehen gerne essen zusammen. Ob ich das dann bezahle, mein Bruder oder meine Eltern, sei erstmal dahingestellt. Aber so in die Richtung, was Immaterielles, lieber Zeit schenken.
1: Ja, Zeit miteinander zu verschenken, so ein Universalansatz, wenn es mal ganz schnell gehen muss. Aber gemeinsame Zeit ist schon irgendwie unersetzlich.

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1: Um 15.30 Uhr mit Harald Block, guten Tag. Im Münsters Hauptbahnhof ist heute Frühjahrsputz. Bei dieser bundesweiten Aktion werden 1.400 Bahnhöfe grundgereinigt. Allein in NRW sind es 200, sagt der Leiter des DB Bahnhofmanagements in Münster, Michael Jansen, im Antenne Münster Interview.
2: Wo wir über den normalen Putz hinaus in die dunklen Ecken, in den feuchten Ecken, in die Wartebereiche und so weiter reingucken, um dort den Schmutz auch nochmal den Garaus zu machen. Das Thema Sauberkeit ist auf dem Kundenwunschliste ganz oben und insofern haben wir gesagt, in einer konzertierten Aktion mit vielen freiwilligen Helfern machen wir es heute mal, drehen wir Münster auf links.
1: Gereinigt wird nicht nur im Bahnhof, sondern auch im Umfeld. Der Bundesrat hat der neuen Förderung für den Kauf von Elektroautos zugestimmt. Damit können private Käufer von reinen Elektroautos, Plug-in-Hybriden und Elektroautos mit Range Extender Prämien von bis zu 6.000 Euro beantragen. Das gilt auch rückwirkend für alle Zulassungen seit Beginn des Jahres. Für die Förderung gelten allerdings Einkommensobergrenzen. Mit 7 eigenen Premieren einer Koproduktion

0: zahlreichen Wiederaufnahmen will das Wolfgang Borcher Theater am Hafen in der nächsten Spielzeit wieder viele Zuschauer begeistern. Heute hat Intendantin Tanja Weidner die Pläne für die Saison 2026-27 vorgestellt. Antenne Münster Chefreporter Matthias Menne berichtet.
1: Work-Blues-Balance. Unter diesem Spielzeitmotto will das Borcher Theater die Spannungsfelder der Gegenwart im Theater sichtbar machen, zwischen Humor und Ernst und zwischen Stillstand und Aufbruch. Zum Auftakt im September inszeniert Intendantin Tanja Weidner eine Bühnenfassung des Kultfilms Blues Brothers mit Gesang und Liveband. Im Stück Vater geht es dann ums Thema Demenz. Borchert Urgestein Manner Zanger spielt einen Mann, dessen Welt zunehmend zerfällt. Außerdem im Programm Oscar Wildes Klassiker Das Bildnis des Dorian Gray und nächstes Jahr im April gibt's Henrik Ibsens Nora als erste Co-Produktion mit dem Escher Theater aus Luxemburg.
0: Auf dem Stubengassenplatz gibt es morgen Speichenreflektoren für Fahrräder. Beim Reflection Day wollen die Münsterschen Rotary Clubs möglichst viele Fahrräder mit den kleinen silbernen Reflektionsstäbchen ausstatten. Von 11 bis 15 Uhr sind die Clubmitglieder ehrenamtlich im Einsatz und wollen Münsters Fahrräder zum Leuchten bringen. Die Reflektoren stellt Brillux zur Verfügung. Die Aktion ist kostenlos. Es werden aber Spenden für das Projekt Sternstrahlen der Rotaria gesammelt. Mit dem Geld werden benachteiligte Kinder und Jugendliche aus Münster unterstützt. Sternstrahlen ist Teil der Antenne Münster Hilfsaktion Lichtblicke. 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
2: Das Antenne Münster Wetter, freundliches Freitags-Frühlingswetter ist das zum Feierabend hin, mit ein bisschen mehr Sonnenschein und dann geht's in ein richtig schönes Wochenende. 19 Grad sind morgen und übermorgen locker drin. 15 sind jetzt im Zentrum Nord und im Südviertel. Der Antenne Münster Verkehr, da stockt es rund um den Lotgeri-Kreisel im Augenblick vor allem auf der Hammerstraße stadteinwärts. Das geht schon hinter der Umgehungsstraße los mit Stop and Go und dadurch braucht ihr für diesen Abschnitt fast 10 Minuten mehr. Deutlich schneller geht es an den anderen bekannten Staustellen, zum Beispiel Umgehungsstraße in Richtung Autobahn hinter der Hammerstraße, dann Albersloher Weg in Gremmendorf bei der ehemaligen Kaserne, beide Richtungen, dann rund um die Kreuzung Warendorfer Straße und Ring. Auf der Warendorfer Straße braucht ihr im Augenblick auch längst nicht mehr so lange wie in den vergangenen Tagen stadteinwärts vor dem Abzweig nach Handorf. Ein bisschen mehr ist noch los auf dem Lublinring vor der Kanalstraße und auf der Kanalstraße einwärts dort an der Kreuzung auch. Die aktuellen Blitzer nur bei Antenne Münster. Geblitzt wird noch an der Westhoffstraße in Kinderhaus beim Einkaufszentrum, am Schifffahrter Damm an der Alten Schifffahrt und in Gievenbeck am Horstmacher Landweg beim Hausspital. Und wenn ihr weitere Blitze entdecken solltet, dann ruft doch noch mal eben kurz an oder schickt eine WhatsApp-Sprachnachricht dazu. Münster 28 95 40. Danke.
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2: Am Freitagnachmittag. Yay, es geht ins Wochenende. Schön, dass ihr dabei seid. Antenne Münster hier mit Matze Kamps.

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0: Ich verrate euch kurz was. Jürgen Banger, der schart schon mit den Hufen.
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0: Denn der darf auch gleich ins Wochenende. Aber vorher freut er sich noch auf eine letzte Runde in dieser Woche mit euch.
2: Carsten ist auf dem Weg zur Werkstatt, das Auto abholen. Carsten, was war los?
3: Ja, Auto hat mal einen Defekt, ein alter Gebrauchtwagen. Irgendwas mit der Rückfahrkamera. Und dann ist die Automotorkontrollleuchte angegangen und ja.
2: Das ist so bei dieser vielen Elektronik, die Dinger heute haben. Ne? Da kackt genau. Dir eine Biene auf die Windschutzscheibe und davon geht der Sensor kaputt und dann die ganze Waschanlage und am Ende Getriebeschaden.
3: Ja.
2: Nein, ich hoffe, dass es so schlimm nicht bei dir ist und dass alles wieder schön ist. Und weißt du schon, was die Rechnung kostet?
3: Nein, das wissen wir nicht, das erfahren wir gleich. Aber wir gehen mal von zwischen 400 und 500 Euro aus.
2: Okay, du hast jetzt die Möglichkeit, hier aus dem Geldregen was rauszuholen, was deine Rechnung angenehmer macht.
3: Okay, super.
2: Ist das nett von uns? Ja,
3: dann
2: hau mal rein. Hier kommt dein Geldregen.
3: Okay.
1: 300 Euro.
3: Weiter.
1: 650 Euro.
3: Stopp.
2: Carsten, die Reparatur ist bezahlt. 650 Euro.
3: Super, da freue ich mich. Vielen, vielen, vielen Dank.
2: Bitteschön, mein Lieber. Und dann wünsche ich weiterhin gute Fahrt mit deinem Auto und dass nicht so schnell wieder irgendwas drankommt.
3: Okay, super. Vielen, vielen Dank. Dann euch noch einen schönen Tag und ich höre weiter.
2: Ja, das ist sehr, sehr gut. Der Carsten ist glücklich. Und nur darum geht es. Er hat ein gutes Wochenende. Dass er jetzt gerade eben ganz, ganz, ganz viel Geld hier hat liegen lassen, das müssen wir ihm ja nicht noch verraten. 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
1: Mit Sarah Heinz. Guten Tag. Es gibt gute Nachrichten für Autofahrerinnen und Fahrer. Die Spritpreise sind auf dem niedrigsten Stand seit 2 Monaten gefallen. Thorsten Adolfs aus dem News-Team, das hat ja was mit dem niedrigeren Ölpreis zu tun.
2: Ja, der Ölpreis hat in den letzten Tagen deutlich nachgegeben. Weil sich der Euro außerdem gegenüber dem US-Dollar stabilisiert, müssen wir an der Zapfsäule weniger zahlen als noch vor einer Woche. Endlich wird das Tanken deshalb wieder günstiger. Das gilt sowohl für Benzin als auch für Diesel. In Städten wie München oder Köln gab es zuletzt sogar Tankstellen, die den Liter E10 für unter 1,90 € angeboten haben. Der ADAC sagt aber, dass der Sprit trotz der gesunkenen Preise weiterhin zu teuer ist. Vor allem bei E10 sehen die Experten noch viel Luft nach unten. Weil die Preise je nach Region und Tankstelle extrem schwanken, lohnt sich ein Vergleich, bevor man losfährt. Am günstigsten ist es insgesamt immer noch am späten Vormittag. Mittags ziehen die Preise meistens an, weil ja laut der aktuellen Gesetzeslage nur noch eine Preiserhöhung am Tag erlaubt ist. Kritik kommt unter anderem vom IFO-Institut. Die Wirtschaftswissenschaftler sagen, dass die Mineralölkonzerne den Tankrabatt bis jetzt nur teilweise an uns Kunden weitergeben.
1: Danke für die Infos, Thorsten. Noch mehr Meldungen jetzt in der Zusammenfassung. Im rheinland-pfälzischen Sinzig konnte die Geiselnahme in einer Bank laut Polizei ohne Verletzte beendet werden. 2 Geiseln waren in einem Tresorraum eingeschlossen. Sie konnten befreit werden. Die Täter waren allerdings nicht mehr vor Ort. Nach ihnen wird aktuell gesucht. Weil es durch den Iran-Krieg auch mit der Versorgung mit Kerosin eng werden könnte, will die Europäische Agentur für Flugsicherheit künftig auch Treibstoff aus den USA erlauben. Bisher ist der in Europa nicht zugelassen. Sicherheitsprobleme sieht die Behörde aber nicht. Wichtig seien klare Regeln und geschultes Personal. An einer Essener Tankstelle hat ein Mann mit einem Transporter knapp 3000 Liter Diesel gestohlen. Ein Zeuge ist dem Transporter hinterhergefahren und hatte parallel die Polizei informiert. Die konnte den Fahrer dann in Bochum stoppen. Dem Betreiber der Tankstelle sei aufgefallen, dass insgesamt aber um die 10.000 Liter Sprit fehlten. Die Polizei sucht jetzt nach weiteren Zeugen. In der Fußball-Bundesliga beginnt am Abend der vorletzte Spieltag der Saison. Eröffnet wird er vom BVB. Die Dortmunder empfangen Eintracht Frankfurt und der Druck liegt eindeutig bei den Frankfurtern und deren Trainer. Danny Hoppe hat den Ausblick.
3: Erst seit Anfang des Jahres sitzt Albert Riera auf der Bank bei den Frankfurtern. Seitdem sorgt der exzentrische Spanier immer wieder für Wirbel und Kopfschütteln mit seinen Auftritten und Aussagen. Weil auch die Ergebnisse nicht stimmen und die Eintracht den Europapokal zu verpassen droht, könnte es heute schon das letzte Spiel von Riera werden. Laut Medienberichten ist eine Trennung von ihm nur noch eine Frage der Zeit. Deutlich entspannter ist die Lage in Dortmund. Die Champions League ist sicher. Heute im letzten Heimspiel der Saison soll dann auch endgültig die Vizemeisterschaft klargemacht werden. Dazu wird es emotional mit Julian Brandt, Salih Özcan und Niklas Süle werden 3 Profis verabschiedet, die den Verein verlassen werden. Erst gestern hatte Süle sein Karriereende verkündet.
1: Danke, Danny, für die Infos. Anstoß ist heute Abend um 8:30. Und das waren die Nachrichten mit Sarah Heinz.
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4: Mit Harald Block, guten Tag. In Münsters Hauptbahnhof war heute Frühjahrsputz. Bei dieser bundesweiten Aktion werden 1400 Bahnhöfe grundgereinigt. Allein in NRW sind es 200, sagt der Leiter des DB Bahnhofmanagements in Münster, Michael Jansen, im Antenne Münster Interview. Zusammen mit Oberbürgermeister Thielmann Fuchs, Mitarbeitern der AWM und Freiwilligen der Deutschen Bahn putzte er im und rund um den Bahnhof. Sauberkeit ist auch eine gute Grundlage für mehr Sicherheit, sagte Oberbürgermeister Fuchs, der die Aktion gern unterstützt hat. 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
5: Und jetzt strahlt er wieder, der Bahnhof in Münster. Wenn die Sonne scheinen würde, tut sie gerade nicht, macht sie nachher aber noch zum Feierabend, wird ein richtig freundlicher Start in ein schönes Wochenende. Das kann sich vom Wetter her sehen lassen. Mit 19 Grad Sonnenschein morgen und übermorgen. 15 Grad jetzt in Oppenberg und im Geistviertel. Der Antenne Münster Verkehr deutlich entspannter als bisher in dieser Woche um diese Zeit. Wir haben noch einen längeren Stau auf der Umgehungsstraße in Richtung Autobahn hinter der Hammerstraße. Dann die Hammerstraße selbst in Höhe der Umgehungsstraße ist ein bisschen voller. Die Weseler Straße einwärts vorm Inselbogen. Ihr braucht ein klein wenig Geduld auf der Warendorfer Straße einwärts vor dem Abzweig Handorfer Straße. Und das war's, was die größeren Staus angeht. Die aktuellen Blitzer nur bei Antenne Münster. Geblitzt wird noch an der Westhoffstraße beide Richtungen beim Einkaufszentrum, am Schifffahrter Damm bei der alten Schifffahrt und am Horstmacher-Landweg beim Hausspital. Seht ihr noch welche, dann sagt noch mal eben kurz Bescheid, schickt eine WhatsApp oder eine Sprachnachricht oder meinetwegen auch noch ein Fax. Münster 28 95 40 ist die Nummer.
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5: Also die Faxnummer ist die 28 95 44 44 4, glaube ich. Aber diese Angabe ohne Gewähr kriegen wir auch lange schon keine Faxe mehr. Antenne Münster hier mit Marze Kamps. Ich grüße euch.

0: Hallo zum Freitagnachmittag hier bei eurem Stadtsender bei Antenne Münster. Und ich schätze mal, in einer Woche, da wird Eierlikör in der bunten Republik Deutschland knapp. Vor allem aber in und um Hamburg ist kein Likörchen sicher. Denn der einzige Udo, die Legende der deutschen Rockmusik, die westfälische Lerche, der Panikrocker, feiert Geburtstag. Udo Lindenberg wird 80 Jahre alt. Die Fans gratulieren ehrfürchtig und die Musikwelt verneigt sich mit einem Tribute-Album. Das ist ein richtig schöner akustischer Geburtstagsgruß. We Love Udo heißt er und heute kommt er raus. Jonas Mikulajczyk aus der Musikredaktion. Wer ist alles dabei? Wer ist zu hören?
1: Es ist eine komplett bunte Tüte. Also du hast Tokyo Hotel, Johannes Oerding, The Bossos, Peter Maffay und noch so viele mehr. Richtig geil finde ich persönlich. Der Filmkomponist Hans Zimmer ist einfach auch mit dabei. Ja, und hat so eine epische Orchesterversion von Komet gemacht.
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0: Alter, frag mich jetzt nicht, welche Version ich besser finde. Die war schon ziemlich, ja. So hat man den Song noch wirklich noch nicht gehört.
1: Und so läuft es auf dem ganzen Album. Also es geht von Orchester zu Punkrock. Du hast deine emotionalen Balladen, aber auch moderne Pop-Interpretationen.
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0: Und ich finde, man merkt richtig, die Künstler lieben Udo Lindenberg. Wie zum Beispiel auch Max Giesinger.
1: Udo hat es wie kaum andere geschafft, Leute zu inspirieren, weil er sich A, immer treu geblieben ist. Es ging immer um Peace, Frieden. Seid alle irgendwie entspannt miteinander, hat gute Werte vertreten.
2: Hören wir doch mal rein. Sonntag in einer Woche wird Udo Lindenberg 80 Jahre. Heute zur Feier ist das Tribute-Album We Love Udo erschienen.
3: Hey Leute, hier ist Max Giesinger und ihr hört jetzt meine Version von Udo Lindenbergs genialem Song Ich lieb dich überhaupt nicht mehr. Viel Spaß.

0: So klingt also Udo Lindenberg, wenn Max Giesinger ihn interpretiert. Ich lieb dich überhaupt nicht mehr. Einer von sehr vielen, sehr schönen Songs auf dem Udo-Tribute-Album We Love Udo zum Geburtstag. Schauen wir aufs Wetter. Das ist vielleicht noch nicht ganz so das super Geburtstagsgeschenk, aber hey, es geht ganz gut heute. Ein bisschen Sonnenschein kriegen wir Richtung Feierabend. Noch mild ist es auch, ein paar Wolken nur. Und morgen sogar dann und übermorgen 19 Grad, astreines Wochenendwetter. Ideal für ein bisschen Meile machen mit der Leze, vielleicht für ein bisschen Buddeln im Garten, für etwas Aufhübschen und Chillen auf dem Balkon, vielleicht für ganz viel unterwegs sein in der Stadt, wenn ihr mögt, fürs Angrillen, wo es passt und, und. Morgens bleibt es aber weiter frisch. Tja, und dann kommt der Start in die neue Woche und dann bekommt der Frühling Boing schon wieder einen ziemlichen Dämpfer. 7 bis 12 Grad nur und nachmittags auch Regen. Und so wie es jetzt aussieht, wird auch der Feiertag am Donnerstag eine kalte und nasse Angelegenheit.
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0: Ja, jetzt im Mai ist immer noch ein bisschen Zeit für den Frühjahrsputz, der jedes Jahr ansteht in deiner Wohnung. Naja, das ist einigermaßen schnell gewuppt in deinem Haus. Na, da wird es schon ein bisschen mehr, aber ein ganzer Bahnhof, Herrschaften. Für einen Bahnhof, da brauchst du schon einen wirklich großen Lappen. Oder ganz viele Leute, die da mitmachen. So wie heute am Hauptbahnhof war ja eine groß angelegte Aktion. Großreine machen mit ganz vielen Freiwilligen wie Steffi.
1: Also ich würde sagen, die Sachen sind super sauber. Wir gehen jetzt gleich mal rum und gucken nochmal, aber ich denke mir, jetzt ist alles blitzeblank.
0: Ja, hat sie wunderbar hingekriegt. Könnt ihr euch gerne von überzeugen. Auch die anderen haben ganze Arbeit geleistet. Und was noch wichtig ist, hört ihr gleich in den Antenne Münster Nachrichten um 16:30.

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1: Um 16.30 Uhr mit Harald Block, guten Tag. In Münsters Hauptbahnhof war heute Frühjahrsputz. Bei dieser bundesweiten Aktion der Deutschen Bahn werden 1.400 Bahnhöfe grundgereinigt. Der Frühjahrsputz ist eine wichtige Aktion für die Stadt Münster, sagt Oberbürgermeister Tillmann Fuchs bei uns im Antenne Münster Interview.
2: Der Frühjahrsputz ist eine tolle Aktion, um auch zu zeigen, wir als Stadt gemeinsam mit der Deutschen Bahn versuchen, die Stadt so atmosphärisch gut zu machen, dass die Leute sich hier wohlfühlen. Und da gehört Frühjahrsputz Sauberkeit dazu. Und deswegen machen wir gerne mit am Bahnhof und um den Bahnhof herum.
1: Wo es sauber ist, fühlen sich Menschen auch sicherer, sagte Fuchs weiter. Der Bundesrat hat der neuen Förderung für den Kauf von Elektroautos zugestimmt. Damit können private Käufer von reinen Elektroautos, Plug-in-Hybriden und Elektroautos mit Range-Extender Prämien von bis zu 6.000 Euro beantragen. Das gilt auch rückwirkend für alle Zulassungen seit Beginn des Jahres. Für die Förderung gelten allerdings Einkommensobergrenzen. Mit 7 eigenen Premieren, einer Co-Produktion und zahlreichen Wiederaufnahmen will das Wolfgang-Borcher-Theater am Hafen in der kommenden Spielzeit wieder viele Zuschauer begeistern. Heute hat Intendantin Tanja Weidner die Pläne für die Saison 2026-27 vorgestellt. Unser Motto ist Work-Blues-Balance, sagt Weidner im Antenne Münster-Interview.
3: Wir finden, dass die blaue Stunde in den Alltag hineingehört und dementsprechend haben wir ein Programm mit ein bisschen Melancholie und Schwung und Groove, wo die Highlights beispielsweise Blues Brothers nach dem Kultfilm sein werden oder Vater von Florian Zeller über einen Demenzkranken, dessen Welt man hineingezogen wird, und wir freuen uns auch sehr.

0: Auf die Koproduktion Ibsen wird gezeigt, Koproduktion mit dem Escher Theater, Nora oder ein Puppenheim.
1: Wieder aufgenommen werden unter anderem die Erfolgsstücke Achtsam Morden, Heimsuchung, Nein zum Geld und Der Teufel und die Diva. Neue Aufgabe für Tobias Buller-Langhorst. Der 50-Jährige ist jetzt Hauptgeschäftsführer des Handelsverbandes Westfalen-Münsterland. Er übernimmt den hauptamtlichen Posten von Thomas Schäfer, der sich in den Ruhestand verabschiedet hat. Der Handelsverband ist der Arbeitgeber- und Wirtschaftsverband für den Einzelhandel in den Städten Münster, Dortmund und Hamm sowie den Kreisen Borken, Coesfeld, Steinfurt, Warendorf und Unna. Der Verband vertritt die Interessen von mehr als 1.300 Mitgliedern von großen Kaufhäusern bis hin zu kleinen Kiosken. Bisher war Buller-Langhorst Geschäftsführer des Handelsverbandes. 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
2: Das Antenne Münster Wetter, wunderbares Freitags-Frühlingswetter zum Start in ein noch schöneres Wochenende, ganz wunderbar. Bekommen wir viel Sonnenschein, 19 Grad morgen und übermorgen, 15 Grad sind jetzt in Körde und am Hafen. Der Antenne Münster Verkehr sieht jetzt um kurz nach 16:30 auch ganz prima aus. Es gibt nur ein paar kleinere Staus an den bekannten Stellen. Zum Beispiel auf dem Kaiser-Wilhelm-Ring vor der Warendorfer Straße, auf der Wolbecker Straße auswärts vor der Umgehungsstraße oder auf der Steinfurter Straße einwärts hinter der Austermannstraße. Und dann kommt hier gerade rein, bitte Vorsicht auf der Autobahn 1, Osnabrück. Münster-Osnabrück zwischen Münster-Nord und Greven. Beide Richtungen Gefahr durch Personen auf der Fahrbahn. Seid also vorsichtig unterwegs auf der A1 Münster-Osnabrück zwischen Münster-Nord und Greven. Personen auf der Fahrbahn. Die aktuellen Blitzer nur bei Antenne Münster. Geblitzt wird Westhoffstraße, beide Richtungen beim Parkplatz vom Einkaufszentrum. Dann an der Hobbitstraße in Handorf beim TSV. In Gievenbeck am Horstmacher Landweg beim Hausspital, an der Osthofstraße in Albachten beim Kempken und in Amelsbüren an der Davatstraße beim Hirseweg. Habt ihr weitere gesehen? Dann schnell her damit, eben nochmal kurz anrufen oder eine WhatsApp schicken. Münster 28 95 40 ist die Nummer. Danke.
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2: Am Freitagnachmittag mit Matze Kamms. Hallo zusammen.

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1: 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Heute haben wir zum Beispiel Britta überrascht.
2: Hallo?
3: Hallo, ist da die Britta?
2: Jawohl.
3: Jürgen Bangert hier, aus dem Geldregen.
2: Ich weiß es nicht. Okay, ich bin jetzt aufgelöst.
3: Weil du weißt, was jetzt passiert, oder?
2: Weil ich tatsächlich schon so oft versucht habe und nicht damit gerechnet habe, dass ich jemals zurückrufen werde.
3: Ja, aber du hast doch alles richtig gemacht. Du hast gestern Nachmittag telefoniert.
2: Jawohl, und heute Vormittag auch, die ganze Zeit. Welcher Anruf da jetzt zum Erfolg geführt hat, das weiß ich nicht, aber ich war sehr fleißig.
3: Pass auf, dann lösen wir das jetzt mal auf.
2: Jawohl.
3: Hör mal her.
0: 500 Euro.
2: Weiter.
3: Da passiert jetzt nichts mehr. Aber es kommt auch kein Blitz. Das,
2: ach, das
3: heißt,
2: war ja schon gestern Abend.
3: Ja.
2: Okay. Jawohl. Oh, Wahnsinn, ich freue mich. Das ist ja super. Dann war das tatsächlich der Anruf von gestern Nachmittag.
3: Natürlich. Du hast dich für unseren Feierabenddeal beworben.
2: Ja, auch. Ja, das stimmt.
3: Und in diesem Moment gehören dir die 500 Euro. Herzlichen Glückwunsch.
2: Ich freue mich. Das ist ja irre. Dankeschön. Prima.
3: Bitteschön.
2: Und an alle anderen immer versuchen. Irgendwann klappt es tatsächlich.
3: Du bist der lebende Beweis dafür.
2: Das ist richtig.
3: Absolut. 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
1: Mit Sarah Heinz, guten Tag. Aus der Entlastungsprämie von bis zu 1.000 Euro wird erstmal nichts. Der Bundesrat hat den Plan heute überraschend gestoppt. Thorsten Adolfs aus dem News-Team. Hintergrund ist ja ein handfester Streit ums Geld zwischen Bund und Ländern.
2: Genau, die Bundesländer und Kommunen sind stinksauer, weil sie den Großteil der Steuerausfälle tragen müssten, während der Bund sich die Ausgaben durch eine höhere Tabaksteuer zurückholen wollte. Politiker wie der scheidende Ministerpräsident von Baden-Württemberg Kretschmann sagen, der Bund habe zwar tolle Ideen, am Ende würden aber Länder und Kommunen auf den Kosten sitzen bleiben. Und das ist ein altbekanntes Problem zwischen Berlin und den Ländern, das jetzt wieder hochkocht.
1: Welche Reaktion gibt es denn noch?
2: Zum Beispiel die der Grünen. Sie sprechen von einem Fiasko für die Bundesregierung um Kanzler Merz. Die Vorschläge seien so schlecht, dass sie nicht einmal die eigenen Ministerpräsidenten im Bundesrat überzeugen würden, sagte Fraktionschefin Dröge. Und Schleswig-Holsteins CDU-Ministerpräsident Günther fordert nach dem Aus der Prämie vom Bund andere Ideen, um die Bürger zu entlasten. Günther hatte gestern schon gesagt, viele kleine und mittlere Firmen hätten gar nicht die finanziellen Möglichkeiten, so eine Prämie auszuzahlen. Ganz vom Tisch ist das Thema noch nicht. Es kann sein, dass die Regierung jetzt den Vermittlungsausschuss anruft. Da würde es dann darum gehen, bei der Finanzierung einen Kompromiss zu finden. Ob das allerdings klappt, ist fraglich, denn hinter den Kulissen kracht es zwischen Union und SPD gerade gewaltig.
1: Danke, Thorsten, für die Infos. Noch mehr Meldungen jetzt in der Zusammenfassung. Einweg-Vapes sollen in Deutschland noch in diesem Jahr verboten werden. Bundesumweltminister Schneider will ein entsprechendes Gesetz vorlegen, denn die Geräte landen zu oft im Hausmüll und können dann auch Brände in Recyclinganlagen auslösen. Nachfüllbare E-Zigaretten sind von dem Verbot nicht betroffen. Bei der Frau, die nach dem tödlichen Hantavirus-Ausbruch auf einem Kreuzfahrtschiff in Düsseldorf behandelt wird, gibt es bis jetzt keinen Hinweis auf eine Infektion. Auf dem Schiff starben bisher 3 Menschen, darunter eine Deutsche. Es fährt jetzt Richtung Teneriffa, wo am Sonntag alle Passagiere und Besatzungsmitglieder von Bord geholt werden sollen. In der Sperrzone rund um das frühere Atomkraftwerk Tschernobyl brennt ein Wald. Nach ukrainischen Behördenangaben haben russische Drohnen das Feuer ausgelöst. Mehr als 1.100 Hektar stehen in Flammen. Minen und starker Wind machen das Löschen besonders schwierig. Die Strahlungswerte liegen bis jetzt im Normbereich. Fast 3/4 der Menschen in Europa haben keine gute Meinung über die USA. Das geht aus dem aktuellen Eurobarometer hervor. Im November vergangenen Jahres hatten noch 60% der Befragten eine negative Meinung. In der Umfrage zeigen sich die Spannungen zwischen Europa und den USA, die sich seit dem Herbst nochmal verstärkt haben. Durch Trumps Zollpolitik, seine selbst erhobenen Ansprüche auf Grönland und den Irankrieg seien die Beziehungen belastet. Die Umfrage hat auch gezeigt, dass viele Menschen hier Europa als Ort der Stabilität in einer unruhigen Welt sehen. Über 80% sind außerdem für eine gemeinsame Sicherheits- und Verteidigungspolitik der EU. Und das waren die Nachrichten mit Sarah Heinz.
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3: So, jetzt auch das Mikro an. Mit Harald Block, guten Tag. In Münsters Hauptbahnhof war heute Frühjahrsputz. Bei dieser bundesweiten Aktion werden 1.400 Bahnhöfe grundgereinigt. Allein in NRW sind es 200, sagt der Leiter des DB Bahnhofmanagements in Münster, Michael Jansen. Zusammen mit Oberbürgermeister Tilman Fuchs, Mitarbeitern der AWM und Freiwilligen der Deutschen Bahn, putzte er im und rund um den Hauptbahnhof. Sauberkeit ist auch eine gute Grundlage für mehr Sicherheit, sagte Oberbürgermeister Fuchs, der die Aktion gern unterstützt hat. 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
4: Ich fange auch mal ohne Mikro an. Moment.
3: Ja, ich kann ja mal ein bisschen rumschreien. Ja, warte mal.
5: So geht's auch, ne?
6: So geht's auch. Ast rein. Schauen wir aufs Antenne Münster Wetter. Das ist ein freundliches Freitags-Frühlingswetter. Idealer Start in ein schönes Wochenende. Das kann sich wirklich morgen und übermorgen sehen lassen. Viel Sonnenschein, 19 Grad in der Spitze an beiden Tagen. Nur ein paar Wolken zwischendurch. Und auch jetzt haben wir ein bisschen aufgeholt. Die Wolken haben sich leicht verzogen und schon schwuppdiwupp sorgt die Sonne für 16 Grad in Angelmodde und in Kinderhaus. Der Antenne Münster Verkehr sieht auch sehr gut aus bei uns auf den Straßen. Da kommt ihr im Moment tatsächlich fast überall gut durch. Fast einen kleinen Stau gibt es aktuell in Gremmendorf, stadteinwärts ab der ehemaligen Kaserne. Und es gibt einen Stau, ja, ein Stäuchen, auf der Warendorfer Straße einwärts vor dem Abzweig nach Handorf. Geblitzt wird aber die aktuellen Blitzer nur bei Antenne Münster. Und zwar in Albachten an der Ostdorfstraße beim Kempken, an der Davartstraße in Amelsbüren beim Hirseweg, an der Westdorfstraße beide Richtungen beim Parkplatz vom Einkaufszentrum, in Handorf an der Hobbeltstraße beim TSV und am Horstmacher Landweg beim Haus Spital. Seht ihr noch welche? Dann eben nochmal Bescheid sagen und anrufen. Münster 28 95 40. Wir freuen uns natürlich auch über eine WhatsApp.
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6: Ja, so ein interessantes Konzept. Um in ein Mikrofon zu sprechen, muss man es einschalten. Endlich habe ich es gelernt. Antenne Münster hier am Nachmittag mit Matze Kamps.

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1: Und auch die Börsen gehen langsam ins Wochenende. Tanja Heumann, können wir mit positiven Kursen ins Wochenende gehen?
2: Ja, leider auch heute nicht. Der DAX verliert ungefähr 1% und entfernt sich wieder von der runden Marke von 25.000 Punkten. Diese hatte er zur Wochenmitte zum ersten Mal seit dem Irankrieg kurzzeitig überschritten. Verantwortlich auch für dieses Minus ist heute das DAX-Schlusslicht die Rheinmetall-Aktie. Da wurden die Umsatzerwartungen der Analysten deutlich verfehlt, sodass die Aktie heute mit fast 9% im Minus steht. Aber wir haben auch eine positive Nachricht. Tagessieger heute ist der Chiphersteller Infineon mit einem Plus von über 4%.
1: Schauen wir auf den Bitcoin. Wie sieht's da in dieser Woche aus?
2: Ja, der Bitcoin erreichte das erste Mal seit Januar die Marke von 83.000 US-Dollar. Auch die Aufwärtsbewegung konnte nicht gehalten werden. Im heutigen Handelstag fiel die Kryptowährung wieder unter 80.000 US-Dollar. Und damit stellt sich jetzt die Frage, ob der jüngste Kursanstieg mehr als nur ein kurzer Aufschwung war oder ob wir eine nachhaltige Trendwende verpasst haben. Auf jeden Fall bleibt die Volatilität hoch.
1: Schauen wir nach vorne mit einem Blick in die Glaskugel. Was glauben Sie, wie geht's in der nächsten Woche weiter?
2: Ja, da bestimmen halt mehrere Faktoren die kurzfristige Entwicklung. Zum einen die geopolitischen Unsicherheiten natürlich, das Rätsel um die weitere Entwicklung im Irankrieg. Das sorgt natürlich auch bestimmt in der nächsten Woche weiter für Schwankungen. Da ist es dann so, dass die Investoren momentan ein bisschen den Mut verloren haben, was neue Investments angeht. Und zum Zweiten ist noch die Berichtssaison, wie jedes Frühjahr. Und da legen die Unternehmen die Quartalszahlen und Prognosen vor. Und auch nächste Woche sind wieder große DAX-Unternehmen mit dabei.
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0: Freitagnachmittag, Antenne Münster hier mit Marze Krams. Und auf einen Flohmarkt zu gehen, muss ich zugeben, ist für mich immer eine ganz fiese Prüfung. Ich bin ja Plattensammler, ich mag schöne alte Dinge und dann da durchzulaufen ohne... Und dann ist morgen prompt der erste Promenadenflohmarkt in diesem Jahr, Herrschaften. Ich weiß ja, was ich tun müsste, damit ich da durchkomme, wenn ich da doch nicht drumherum komme. Aber trotzdem, eine Aufgabe ist das.
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2: Lektion 1, sei sehr vorsichtig bei Begriffen wie Retro oder Vintage. Das heißt in der Regel einfach nur alt. Lektion 2, checke die Ware sehr genau, wenn der Händler sagt,
3: das ist noch top in Ordnung.
2: Dann sagt der das wahrscheinlich auch über einen Toaster ohne Kabel und ein Puzzle mit 742 Teilen. Lektion 3, checke die Aussagen des Verkäufers auch auf Logik.
3: Das ist vom LKW gefallen, aber nagelneu. Das ist das ganz neue iPhone 2.
2: Und Lektion 4, checke für dich persönlich, was du wirklich dringend brauchst und kaufe wirklich nur das.
4: Schatz, ich habe gar nichts Besonderes gefunden beim Flohmarkt. Ich habe jetzt wirklich nur hier 500 FFP2-Masken gekauft, falls irgendwann nochmal Corona ausbricht und einen Wickeltisch, falls wir irgendwann mal Kinder kriegen.
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1: Um 17.30 Uhr mit Harald Block, guten Abend. Und das war der Tag in Münster. In Münsters Hauptbahnhof war heute Frühjahrsputz. Bei dieser bundesweiten Aktion der Deutschen Bahn werden 1.400 Bahnhöfe grundgereinigt. Oberbürgermeister Tilman Fuchs sagte im Antenne Münster-Interview, dass Sauberkeit auch ein Garant für Sicherheit ist.
2: Da, wo Menschen sich sicher fühlen, ist es meistens auch sauber. Und andersrum, da, wo es sauber ist, fühlen sie sich sicher. Und deswegen ist das wichtig, da quasi auch drauf zu achten. Wir versuchen das ja an vielen Stellen mit Fahrradaktionen, aber eben auch tatsächlich mit Müll wegräumen und mit Sauberkeit an sich. Und damit fühlen die Menschen sich tatsächlich wohler.
1: Mit der Aktion Frühjahrsputz will die Deutsche Bahn auch dazu beitragen, dass die Bahnhöfe ein besseres Bild abgeben. Unter dem Motto Work Blues Balance will das Wolfgang Borchert Theater in Münstershafen in der nächsten Spielzeit die Zuschauer begeistern. 7 eigene Premieren und eine Co-Produktion mit dem Escher Theater in Luxemburg sind geplant. Unter anderem gibt es eine Bühnenfassung des Kultfilms Blues Brothers und die Klassiker Das Bildnis des Dorian Gray von Oscar Wilde und Nora oder Ein Puppenheim von Henrik Ibsen. Mit dem Interesse des Publikums in der aktuell laufenden Spielzeit ist Borchert-Intendantin Tanja Weidner im Antenne Münster-Interview hochzufrieden.
3: Wir freuen uns sehr, dass wir bis Ende April eine Auslastung von 90,3% verzeichnen können. Sehr viele Menschen kommen und ja, wir hoffen natürlich, dass es so positiv weitergeht und arbeiten daran, dass die Leute Spaß haben, ins Wolfgang-Borchert-Theater zu kommen.
1: Wieder aufgenommen aus der aktuellen Spielzeit werden in der nächsten Saison unter anderem die Erfolgsstücke Heimsuchung, Nein zum Geld und Achtsam morden. Neue Aufgabe für Tobias Buller-Langhorst. Der 50-Jährige ist jetzt Hauptgeschäftsführer des Handelsverbandes Westfalen-Münsterland. Er übernimmt den hauptamtlichen Posten von Thomas Schäfer, der sich in den Ruhestand verabschiedet hat. Der Handelsverband ist der Arbeitgeber- und Wirtschaftsverband für den Einzelhandel in den Städten Münster, Dortmund und Hamm sowie den Kreisen Borken, Coesfeld, Steinfurt, Warendorf und Unna. Der Verband vertritt die Interessen von mehr als 1.300 Mitgliedern von großen Kaufhäusern bis hin zu kleinen Kiosken. Bisher war Buller-Langhorst Geschäftsführer des Handelsverbandes. Gemeinsame Jahreskarte als neues Angebot. Der Allwetter Zoo Münster und der Zoo Osnabrück bieten zum ersten Mal eine gemeinsame Kombi-Jahreskarte an. Sie kostet 190 Euro.

0: €299 und gilt für eine erwachsene Person und bis zu 4 Kinder oder für €299 dann für 2 Erwachsene. Das Angebot richtet sich nicht nur an Familien, sondern kann beispielsweise auch von Großeltern und ihren Enkelkindern oder befreundeten Eltern mit ihren Kindern in Anspruch genommen werden. Insgesamt gibt es 250 Stück als Kontingent. Die Tickets gibt es ab Montag ausschließlich in den jeweiligen Online-Shops des Allwetterzoos und des Zoos Osnabrück. 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
1: Das Antenne Münster Wetter ist pünktlich zum Feierabend wirklich schön geworden. Und dann ist auch noch Start ins Wochenende. Was willst du mehr? Natürlich, dass das Wochenende ganz schick wird. Und das wird's. Viel Sonnenschein, 19 Grad morgen und übermorgen. 16 Grad sind jetzt in der Asiestadt und in Handorf. Der Antenne Münster Verkehr, Autobahn 1 Osnabrück Münster zwischen Landbergen und Münster Nord, 4 Kilometer stockend, ungefähr 5 Minuten mehr für euch. Und bei uns in der Stadt, da stockt es im Augenblick ein wenig auf der Hafenstraße in Richtung Hansaviertel und auf der Warendorfer Straße in Richtung Münster vor dem Abzweig nach Handorf. Die aktuellen Blitzer nur bei Antenne Münster. Geblitzt wird noch an der Hobbeltstraße in Handorf beim TSV und an der Osthoffstraße in Albachten dort beim Kempken. Und wenn ihr noch was seht, dann ruft eben nochmal an oder schickt eine WhatsApp dazu. Münster 28 95 40. Danke.
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1: Am Freitagnachmittag, auf geht's in Richtung Wochenende. Und womit geht das vielleicht am besten? Mit den Blues Brothers. Habe ich mir mal so gedacht. Everybody needs somebody to love. Eine unvergleichliche Botschaft von Jake und Elwood. Matze Kamps bin ich, schön, dass ihr dabei seid.

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0: Auf dem Weg ins Wochenende spielen wir die Hits Glockenbach und Austin Sinters mit Dirty Dancing. Und wir gucken zum Fußball. In der Fußball-Bundesliga ist ja auch die Ziellinie nicht mehr weit. 33. Spieltag und da hat's der BVB mit dem Krisenclub von Eintracht Frankfurt zu tun. 20.30 Uhr geht's nachher los. Ansonsten heißt es für die anderen Partien Rechenschieber raus. Es stehen natürlich noch jede Menge wichtige Entscheidungen an.
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2: Ja, neben dem Gerangel um die internationalen Startplätze geht es ja vor allem um die Frage, wer in der kommenden Spielzeit seinen Platz an die Schalke abgibt, die sich in Liga 1 ja dann erst einmal wieder neu vorstellen müssen.
3: I'm coming from Ruhrpott. Ruhrpott, you know Schalke? Yeah. Schalke 04. Schalke.
2: Heidenheim, St. Pauli und Wolfsburg sind aktuell die aussichtsreichsten Bewerber um einen der Abstiegsplätze. Die Kölner sind ja so gut wie sicher und haben an diesem Spieltag die Möglichkeit, den Gang in Liga 2 auch rechnerisch abzuwenden und gleichzeitig beim Gegner aus Heidenheim den Aufzugknopf für eine Abwärtsfahrt zu drücken.
4: Der Kampf um den Abstieg im Fußball. Aufstieg natürlich. Aufstieg, Aufwind.
2: Ja, und Gladbach hat den Klassenerhalt ja schon gefeiert. Das Spiel gegen Augsburg ist deswegen nur noch so eine Art, Betriebsausflug mit Teilnahmepflicht.
5: Aber kein Lächeln, kein Lachen, er freut sich nur untenrum.
2: In Leverkusen reiben sie sich gerade verwundert die Augen, denn in der Tabelle stehen sie auf einmal auf Platz 4. Damit hätten sie den Startplatz für die Champions League sicher. Warum, wissen sie selbst nicht so richtig. Für die Vollendung dieses Fußballfiebertraums muss aber der direkte Konkurrent aus Stuttgart geschlagen werden.
6: Ich werde weiter dranbleiben und meinen Traum verwirklichen.
2: Tja, und da haben wir jetzt den Bayern-Salat aus und raus aus der Champions League.
7: Ja, ich glaube, wir waren heute keine Killer. Sowas hätten wir heute einfach gebraucht.
2: Aber trotzdem, schönen Anpfiff.

0: Anfang der Woche erst hier bei uns in der Antenne Münster Redaktion. Da willst du was ausdrucken, ja, und was vorher monatelang immer perfekt geklappt hat, funktioniert auf einmal nicht mehr. Da kommen nur so kryptische Hinweise, das Ding sei offline und man solle sich doch bitte an den Administrator wenden. Ja, natürlich. Ja, prompt hat's mich dann erwischt und ich wusste auch nicht mehr weiter. Und ich war damit nicht alleine.
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2: Ich bin's, Laura.
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2: Ich werde es wie einen Unfall aussehen lassen, wobei brauche ich gar nicht. Falls das Ding morgen nicht mehr angeht, weil komplett zerstört, wird niemand hier an Vandalismus denken, sondern einfach nur denken, ach guck, da hat der Drucker wieder Weltschmerz. Ich verstehe das nicht. Ich meine, unsere Handys können inzwischen unseren kompletten Haushalt steuern, von der Temperatur im Bad bis hin zum Dunkelheitslevel im Schlafzimmer aus Kilometern Entfernung. Wir können Organe transplantieren. Gut, also jetzt nicht ich im Speziellen, ja? Was? Ach, das ist gar kein Herz, das ist eine Leber. Ja, ist doch super. Dann hat er jetzt zwei. Weiter im Text. Also die Welt hat schon medizinische Wunder vollbracht. Wir waren auf dem Mond, hinter dem Mond, wir waren im Weltall. Und mein Drucker so, nee, A5, A5 kann ich nicht drucken, weil, also heute fühle ich mich einfach mehr nach Dinner 4. Und außerdem ist meine Patrone schon fast leer. Und mit fast leer meine ich, sie ist eigentlich noch voll, aber ich könnte ja mal so alle 5 Sekunden darauf hinweisen, dass ich eventuell in 20 Jahren keine Tinte mehr haben werde. Und außerdem sind deine Patronen eigentlich vom Originalhersteller? Sind deine Patronen eigentlich vom Originalhersteller? Hallo? Sind deine Patronen eigentlich vom Original? Halt den Rand, Mann! Ich sag's euch, so viele Dinge auf der Welt sind nur passiert, weil irgendein Drucker wieder gestreikt hat. Die Titanic zum Beispiel. In Wirklichkeit sind die Eiswarnungen nie angekommen, weil das Fach 2 im Drucker unten in der Mitte leer war. Die hängen da. Seitdem in einer Druckerwarteschlange. Alleine dieses Wort, Druckerwarteschlange, das sagt doch schon alles. So, ich muss gehen. Der Drucker sagt, er möchte gerne eine heiße Milch mit Honig haben und danach lackiere ich ihm noch die Füße. In Magenta! Ach nee, geht nicht, ist leer.
1: Ja!

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1: Mit Sarah Heinz, guten Abend. Es ist eine gute Nachricht für den Schutz von Frauen. Der Bundestag hat ein neues Gesetz beschlossen, das häusliche Gewalt deutlich eindämmen soll, und zwar indem Täter elektronische Fußfesseln tragen sollen. Dieses Modell hat sich in Spanien schon bewährt und kommt jetzt auch bei uns zum Einsatz. Thorsten Adolfs aus dem News-Team, wie genau wird das funktionieren?
2: Also es geht um Täter, die sich ihren Opfern nicht annähern dürfen. Diese Täter müssen künftig eine Fußfessel tragen. Das System schlägt sofort Alarm, wenn man der betroffenen Person zu nahe kommt, und es warnt diese Person auch direkt in Echtzeit. Bundesjustizministerin Hubig sagt, damit werde der Schutz für Frauen enorm verbessert. Die Technik sei sehr zuverlässig. Das ist aber noch nicht alles. Gerichte können Täter jetzt auch verpflichten, an Anti-Gewalt-Kursen teilzunehmen, damit sie aktiv an sich arbeiten, um ihr Verhalten dauerhaft in den Griff zu bekommen.
1: Was ändert sich durch das neue Gesetz denn sonst noch für die Sicherheit von Betroffenen?
2: Die Abgeordneten haben auch neue Grundlagen beschlossen, um Täter enger kontrollieren zu können. Zum Beispiel sollen Familiengerichte einen Zugriff auf das Waffenregister bekommen. Auch bei den Strafen für Verstöße gegen angeordnete Schutzmaßnahmen zieht der Gesetzgeber die Zügel an. Außerdem plant Ministerin Hubig weitere Schritte gegen digitale Gewalt wie Deepfakes, und sie will dafür sorgen, dass Opfer bei häuslicher Gewalt in Strafverfahren durch Fachkräfte unterstützt werden. So soll sichergestellt werden, dass sich Betroffene bei Behördengängen und vor Gericht jederzeit wohlfühlen.
1: Danke, Thorsten. Mehr Meldungen jetzt im Überblick. Wie US-Präsident Trump mit Verbündeten umgehen wird, die die Nutzung von US-Stützpunkten für Angriffe auf den Iran verweigert haben, ist noch offen. Außenminister Rubio hat bei seinem Besuch in Rom gesagt, der Präsident habe darüber noch nicht entschieden. Trump hatte Italien und Spanien aus Verärgerung darüber mit dem Abzug von US-Truppen gedroht. Das US-Militär hat 2 Öltanker unter iranischer Flagge beschossen und außer Gefecht gesetzt. Die Schiffe hatten versucht, einen iranischen Hafen am Golf von Oman anzulaufen und damit die US-Seeblockade zu brechen. Im Moment halten US-Streitkräfte nach eigenen Angaben mehr als 70 Tanker auf. Das heißt, sie hätten zusammen Öl im Wert von rund 13 Milliarden Dollar transportieren können. Auf der A3 bei Solingen ist ein LKW mit Tiefkühlware umgekippt und hat die Autobahn stundenlang blockiert. Der Fahrer hatte die Kontrolle verloren, der LKW krachte in die Leitplanken und gegen eine Betonwand. 2 Menschen wurden leicht verletzt. Ein Fahrstreifen soll noch bis morgen Vormittag gesperrt bleiben. Die Meere auf der Welt werden immer wärmer. Laut dem neuen Klimabericht des EU-Erdbeobachtungsprogramms Copernicus steuern die Oberflächentemperaturen diesen Monat auf einen Rekordwert zu. Es sei nur eine Frage von Tagen, bis der bisherige Höchstwert erreicht werde, hieß es. Meteorologen rechnen damit, dass sich schon jetzt Vorläufer des sogenannten Wetterphänomens El Niño zusammenbrauen. Das tritt natürlich auf, wenn sich die Wasseroberfläche im Pazifik erwärmt, und dadurch verändern sich Wind, Luftdruck und Niederschläge auf der ganzen Welt. Laut Experten könnten die Wetterextreme beim kommenden El Niño, der sich aktuell aufbaut, noch stärker ausfallen als bisher. Und das waren die Nachrichten mit Sarah Heinz.
3: Das Wetter wird ein wohlig warmes Wochenende, bis 24 Grad maximal. Morgen auch schön sonnig, dazu Regen bleibt die Ausnahme. Sonntag dafür eine Ecke nasser. Heute Abend bleibt es trocken, die Nacht wird dafür nochmal frischer. Da landen wir am Tiefpunkt so zwischen 8 und 3 Grad.
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3: Der Weg ins Wochenende ist gepflastert mit Autos. Hier die Staus ab einer Viertelstunde Wartezeit. A2 Hannover-Dortmund zwischen Herzebrock-Klarholz und Beckum. 3 Kilometer, 25 Minuten. A3 Oberhausen-Köln zwischen Mettmann und Solingen, 9 Kilometer, knappe halbe Stunde. A3 Köln-Frankfurt zwischen Lohmar und Bad Honnef-Linz, 5 Kilometer, eine Viertelstunde. A44 Kassel-Dortmund zwischen Bräuna und Diemelstadt, 7 Kilometer, auch da eine Viertelstunde. Und die A57 Krefeld-Köln haben wir noch zwischen Dreieck Neuss-Süd und Kreuz Köln-Nord, 10 Kilometer, eine halbe Stunde. Gute Fahrt, kommt gut durch.
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3: Ja, schönen guten Abend, Sebastian Pulli hier. Ich sehe gerade in der Liste der kuriosen Feiertage, heute ist Ohne-Socken-Tag. Deshalb war hier so neblig, wie ich ins Studio gekommen bin. Ich lüfte durch, ihr hört so lange Genie in a Bottle. Schönen Feierabend euch. Es brennt auch so ein bisschen in den Augen.

0: Ja, dann mach doch. Ist wieder dieser ganz typische 80er, 90er Modenschau-Beat drin. So ganz klassisch Madonna, ne? Also der Song, der klingt so ein bisschen wie diese schwarz-weiß Frisurenfotos in diesen Hochglanzzeitschriften beim Friseur aussehen. Das war die neue Single von Madonna zusammen mit Sabrina Carpenter, auch wenn die zugegeben so ein bisschen untergeht. Heißt Bring Your Love. So, nach Madonna jetzt ein Song über die Abkehr von der Sünde. Darüber, ein besserer Mensch zu werden. Ist eine gute Idee, fangen wir nach dem Wochenende mit an. The Reason.
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0: Das Wetter.
1: Weiter Schizo-Wetter übers Wochenende. Morgen ziemlich schön, viel Sonne, Regen nur in Ausnahmefällen. Sonntag dafür dann öfter mal nass. Aber an beiden Tagen schön warm, bis 24 Grad maximal. Toll. Heute Abend Regen nur in Ausnahmefällen, meistens trocken und es wird eine Ecke frischer. Tiefstwerte in der Nacht so 8 bis 3 Grad.
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1: Nach wie vor viel los, die Staus ab 20 Minuten Wartezeit. A2 Hannover-Dortmund zwischen Herzebrock-Klarholz und Beckum 6 Kilometer 40 Minuten. A3 Oberhausen-Köln zwischen Mettmann und Dreieck-Langenfeld 9 Kilometer 26 Minuten. A44 Kassel-Dortmund zwischen Marsberg und Kreuz-Wünneberg-Haaren 8 Kilometer 35 Minuten plus. Dann haben wir die A45 Hagen-Dortmund zwischen Kreuzhagen und Dortmund-Süd 9 Kilometer 22 Minuten. Und die A57 Krefeld-Köln hinten raus zwischen Dreieck-Neuss-Süd und Köln-Chorweiler. Da haben wir 7 Kilometer und 20 Minuten obendrauf. Haltet durch, kommt gut an.
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1: Sebastian Pulli hier. Freiheit ist die Möglichkeit, freitagsabends um 9 auf dem Sofa einzuschlafen. Im Folgenden ein Song sowohl für alle, die das Licht gerne früh ausmachen wollen, als auch für alle, die heute Abend noch richtig die Lampen anhaben. Turn the lights off. Schönen Feierabend.

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2: Aye.

0: Spacito.
1: Ist euch eigentlich schon mal aufgefallen, dass exakt jeder Mann mittleren Alters mit Basecap, Brille und Bart genauso aussieht wie Mark Forster?
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1: Ist einfach ein absoluter Prototyp, der Mann. Und genauso prototypisch ist seine neue Single, heißt nämlich ganz prototypisch ein Lied. Und klingt auch so. Es ist einer dieser Ohrwürmer, den hört man so ein, zwei Mal und diese Melodie, die brennt sich direkt so ein und kriegt dann was so Vertrautes, Prototypisches. Nach zwei Durchläufen hat man das Gefühl, man kennt den Song schon seit 20 Jahren. Mal gucken, ob es euch genauso geht. Hier ist er.
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1: Mit Sarah Heinz. Guten Abend. Der Bundesrat hat grünes Licht für eine große Reform der privaten Altersvorsorge gegeben. Sie soll die bisherige Riester-Rente ablösen. Thorsten Adolfs aus dem News-Team, was ändert sich jetzt konkret bei der Vorsorge?
2: Es soll deutlich flexiblere Modelle geben, das heißt, man kann künftig selbst entscheiden, wie viel Risiko man gehen will. Entweder werden die eingezahlten Beiträge zu 100% abgesichert oder man wählt eine Variante mit 80% Garantie. Es besteht aber auch die Möglichkeit, komplett auf ein Altersvorsorgedepot ohne Garantien zu setzen. Damit hat man dann die Chance, am Kapitalmarkt höhere Renditen zu erzielen. Es ist aber natürlich auch ein deutlich höheres Risiko. Auch an Selbstständige wird gedacht, sie sind bei dem neuen Modell mit im Boot. Und wer sich nicht selbst durch den Dschungel an Angeboten kämpfen möchte, für den bietet der Staat ein Standarddepot. Es soll darauf eine jährliche Grundzulage von bis zu 540 Euro geben, wenn fleißig gespart wird. Und für Eltern gibt es sogar noch einen extra Kinderzuschlag obendrauf.
1: Warum ist dieser Schritt denn für unsere Zukunft so wichtig?
2: Ja, das Ziel ist klar. Wir sollen im Alter unseren Lebensstandard halten können, weil immer weniger Leute in die gesetzliche Rentenkasse einzahlen, während gleichzeitig immer mehr Menschen ihre Rente bekommen, reicht die gesetzliche Rente allein oft nicht mehr aus und deshalb wird die private Vorsorge genau wie die betriebliche Rente immer wichtiger. Also du siehst, das neue System bietet deutlich mehr Freiheit und Transparenz, um die finanzielle Zukunft selbst in die Hand zu nehmen.
1: Danke, Thorsten. Mehr Meldungen sind das jetzt im Überblick. Zugestimmt hat der Bundesrat auch einem neuen Förderprogramm für E-Autos. Das soll rückwirkend für Zulassungen seit dem Jahresanfang genutzt werden können und gilt für reine E-Autos, Hybride oder E-Autos mit Range Extender. Die Förderung liegt zwischen 1.500 und 6.000 Euro. Zehntausende Schülerinnen und Schüler haben heute bundesweit gegen eine mögliche Rückkehr zur Wehrpflicht demonstriert, an einem historisch bedeutsamen Tag. Am 8. Mai wird an das Ende des Zweiten Weltkriegs und die Befreiung vom Nationalsozialismus erinnert. Das Gesetz über den neuen Wehrdienst war zum Jahresanfang in Kraft getreten. Darin geht es im Kern um eine verpflichtende Musterung für junge Männer, die ab dem Jahr 2008 geboren wurden. In der Fußball-Bundesliga beginnt am Abend der vorletzte Spieltag der Saison. Eröffnet wird er vom BVB. Die Dortmunder empfangen Eintracht Frankfurt. Unter Druck liegt eindeutig bei den Frankfurtern und deren Trainer. Danny Hoppe hat den Ausblick.
3: Erst seit Anfang des Jahres sitzt Albert Riera auf der Bank bei den Frankfurtern. Seitdem sorgt der exzentrische Spanier immer wieder für Wirbel und Kopfschütteln mit seinen Auftritten und Aussagen. Weil auch die Ergebnisse nicht stimmen und die Eintracht den Europapokal zu verpassen droht, könnte es heute schon das letzte Spiel von Riera werden. Laut Medienberichten ist eine Trennung von ihm nur noch eine Frage der Zeit. Deutlich entspannter ist die Lage in Dortmund. Die Champions League ist sicher. Heute im letzten Heimspiel der Saison soll dann auch endgültig die Vizemeisterschaft klargemacht werden. Dazu wird es emotional. Mit Julian Brandt, Salih Özcan und Niklas Süle werden drei Profis verabschiedet, die den Verein verlassen werden. Erst gestern hatte Süle sein Karriereende verkündet.
1: Und das waren die Nachrichten mit Sarah Heinz.
4: Das Wetter. Unentschlossenes Wochenende. Morgen schön, viel Sonne, Regen möglich, aber nur sehr selten. Übermorgen dann aber immer mal wieder nass und hier und da auch Gewitter möglich. Aber an beiden Tagen warm, bis 24 Grad maximal. Heute Abend und über die Nacht ein Eckchen kälter, Tiefstwerte je nach Region so 8 bis 3 Grad.
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4: Ja, der Freitagabend. Hier die Staus ab 15 Minuten Wartezeit und wir starten mit der A2 Hannover-Dortmund. Da haben wir zwischen Herzebrock-Klarholz und Beckum 5 Kilometer 32 Minuten. A3 Oberhausen-Köln zwischen Kreuzhilden und Solingen 6 Kilometer 20 Minuten. A44 Kassel-Dortmund zwischen Marsberg und Kreuz-Wünneberg-Haaren. Der längste Stau 8 Kilometer 50 Minuten plus. Und die A45 Hagen-Dortmund aktuell zwischen Kreuzhagen und Dortmund-Süd 7 Kilometer, das sind 17 Minuten. Haltet durch, kommt gut an.
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4: Sebastian Pulli hier und für alle Überlebenden der Arbeitswoche gleich Survivor, Destiny's Child, wo ja Beyoncé fast den kompletten Gesang übernimmt und die beiden anderen, die dürfen nur immer hinten im Refrain What, What, What singen und das war's dann auch. Also es geht praktisch nur um Beyoncé. Deshalb heißt die Band ja auch Destiny's Child und nicht Destiny's Children. Gibt's gleich, aber erstmal den Bar-Song. Schönen Freitagabend euch.

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0: Achtung, eine wichtige Warnmeldung. Die Hesse komme.
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0: Heute im Freitagsspiel ab 8:30 gleich in Dortmund zu Gast die zweitbedrohlichsten aller Hessen nach den Offenbachern, die Frankfurter. Was sonst los ist im Fußball, jetzt hier.
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2: Ja, neben dem Gerangel um die internationalen Startplätze geht es ja vor allem um die Frage, wer in der kommenden Spielzeit seinen Platz an die Schalke abgibt, die sich in Liga 1 ja dann erst einmal wieder neu vorstellen müssen.
3: I'm coming from Ruhrpott. Ruhrpott, you know Schalke. Yeah. Schalke 04. Schalke.
2: Heidenheim, St. Pauli und Wolfsburg sind aktuell die aussichtsreichsten Bewerber um einen der Abstiegsplätze. Die Kölner sind ja so gut wie sicher und haben an diesem Spieltag die Möglichkeit, den Gang in Liga 2 auch rechnerisch abzuwenden und gleichzeitig beim Gegner aus Heidenheim den Aufzugknopf für eine Abwärtsfahrt zu drücken.
4: Der Kampf um den Abstieg im Fußball. Nun ist Aufstieg natürlich. Aufstieg, Aufwind.
2: Ja, und Gladbach hat den Klassenerhalt ja schon gefeiert. Das Spiel gegen Augsburg ist deswegen nur noch so eine Art, naja, Betriebsausflug mit Teilnahmepflicht.
5: Aber kein Lächeln, kein Lachen, er freut sich nur untenrum.
2: In Leverkusen reiben sie sich gerade verwundert die Augen, denn in der Tabelle stehen sie auf einmal auf Platz 4. Damit hätten sie den Startplatz für die Champions League sicher. Warum, wissen sie selbst nicht so richtig. Für die Vollendung dieses Fußballfiebertraums muss aber der direkte Konkurrent aus Stuttgart geschlagen werden.
6: Ich werde weiter dranbleiben und meinen Traum verwirklichen.
2: Tja, und da haben wir jetzt den Bayern-Salat aus und raus aus der Champions League.
7: Ja, ich glaube, wir waren heute keine Killer. Sowas hätten wir heute einfach gebraucht.
2: Aber trotzdem, schönen Anpfiff.

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0: wenn dann die absolute Ausnahme und schön warm wird, bis 24 Grad maximal.
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0: Wird besser, aber immer noch viel los. Die A2 Hannover-Dortmund haben wir zwischen Oelde und Beckum 3 Kilometer 20 Minuten. A3 Oberhausen-Köln zwischen Kreuzhilden und Solingen 4 Kilometer 10 Minuten. A3 Köln-Frankfurt zwischen Kreuzborn-Siegburg und Bad Honnef-Linz 3 Kilometer 11 Minuten. Dann haben wir die A4 Olpe-Köln zwischen Untereschbach und Bergisch-Gladbach-Bensberg 1 Kilometer 11 Minuten. Und am längsten steht ihr auf der A44 Kassel-Dortmund, da aktuell zwischen Marsberg und Kreuz-Winneberg-Haaren 7 Kilometer eine knappe Dreiviertelstunde durchhalten. Kommt gut an.
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0: Sebastian Pulli hier und in Richtung Wochenende trägt uns dieser Klassiker hier. Da ist ein Lied so ekelhaft kitschig und gleichzeitig so, so wunderschön sein kann. Das können nur die 80er. Starship mit dem großen Nothing's Gonna Stop Us Now.

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0: Schönen Freitagabend, hier geht's jetzt um die Yacht von Jeff Bezos.
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0: Ich habe gerade mal gegoogelt, ich habe eine Yacht gefunden, die wir normalen Menschen uns auch leisten könnten. Die Luxusyacht von Playmobil. Ist wohl auch 50 Euro. Nee, komm.
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3: Ja, nee, ist klar.
4: Jeff Bezos will seine Megayacht verkaufen. Warum? Naja, ist zu groß.
3: Ja, ein Problem, das viele von uns kennen. Die Yacht passt einfach nicht mehr in den Hafen. Wenn der Jeff immer quer im Hafen von Monaco lag, das sah ja aus wie die MS Franziska im Verladehafen von Duisburg. Und da denkt man immer, die Superreichen hätten keine Probleme. Doch, haben die. Und das gönne ich denen. Was meint ihr denn, was da die Fetzen fliegen zwischen dem Jeff und seiner Lorraine Sanchez, seiner Frau? Hä? Wenn der mit der Yacht nicht direkt vorm Edelrestaurant einparken kann. Ja, und dann wird im Beiboot durch den halben Hafen gepaddelt, ey, wie die Assis. Das Problem am Reichtum ist doch, dass der auf Dauer einsam macht. Ganz ehrlich, da sitze ich doch lieber mit zwei Kumpels und Carsten Oettinger am Baggersee. Ja, das Oettinger, wenn das gut gekühlt ist, kannst du das wunderbar trinken für 7,50 Euro die Kiste im Angebot. Ja, ja, und da macht doch wirklich Spaß, Schnäppchen jagen. Und so macht's der Jeff Bezos doch auch. Von den Reichen kann man sparen lernen.
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1: Ich bin Dirk Zeitler. Wer online einkauft oder über ein neues E-Auto nachdenkt, für den gibt es jetzt einige Änderungen. Der Bundesrat hat heute neue Regeln für Verbraucherkrediten zugestimmt und gleichzeitig den Weg für die neue staatliche E-Auto-Förderung freigemacht.
2: Künftig gelten strengere Regeln, auch für kleine Online-Kredite oder jetzt kaufen, später bezahlen Angebote. Anbieter müssen genauer prüfen, ob sich Kunden das überhaupt leisten können. Damit soll vor allem verhindert werden, dass Menschen den Überblick über ihre Rechnungen verlieren und sich verschulden. Gleichzeitig kann die neue E-Auto-Prämie jetzt wie geplant rückwirkend ab Januar beantragt werden. Zoe Tassovali, Nachrichtenredaktion.
1: Deutschland hinkt 5 Wochen vor Inkrafttreten der europäischen Asylreform bei den Vorbereitungen zur Umsetzung des Vorhabens hinterher. Die EU-Kommission fordert die Bundesregierung und weitere Mitgliedsländer unter anderem dazu auf, dringend Kapazitäten für Asylgrenzverfahren aufzubauen. 15 andere EU-Staaten hätten in diesem Bereich inzwischen die notwendigen Maßnahmen getroffen. 3 Monate nach dem Start des neuen Wehrdienstes hat die Bundeswehr erste Rekruten über ihre neue Anwerbeoffensive gewonnen. Das teilte das Verteidigungsministerium in Berlin mit. Demnach wurden Musterungen durchgeführt und Interessierte eingeplant oder bereits eingestellt. Genaue Zahlen nannte ein Sprecher nicht.
3: Seit Januar fragt die Bundeswehr 18-Jährige aktiv, ob sie Lust hätten auf einen Wehrdienst. Über 200.000 Briefe wurden schon verschickt. Junge Männer müssen antworten, Frauen können es freiwillig tun und das machen bislang nur sehr wenige. Die Quote liege bei nur rund 3%. Von den angeschriebenen Männern hätten etwa 86% den Fragebogen fristgerecht beantwortet. Diejenigen, die nicht reagieren, bekommen eine Erinnerung. Wer sich weiter nicht rührt, dem droht ein Bußgeld von 250 Euro. Thomas Bremser, Nachrichtenredaktion.
1: Nach einer möglichen Geiselnahme in einer Bankfiliale im rheinland-pfälzischen Sinzig gehen die Ermittler derzeit von mindestens einem Täter aus, der auch Beute gemacht hat. Der Mann soll einen Mitarbeiter eines Geldtransportunternehmens abgepasst und ihm einen Behälter mit Bargeld abgenommen haben, wie die Polizei mitteilte. Anschließend habe er 2 Personen in einem Raum in der Volksbank eingeschlossen. Vermutlich hat er noch vor dem Eintreffen der Polizei die Bank verlassen. Und das waren die Nachrichten mit Dirk Zeitler.
4: Das Wetter. Mal so Wetter. Ja, schon die Woche über machen wir am Wochenende auch so weiter. Morgen schön, viel Sonne, nur ein paar Wolken. Regen, wenn dann nur die Ausnahme. Übermorgen dafür dann aber eher regnerisch. Kann immer mal wieder was runterkommen. Aber an beiden Tagen ist warm, bis 24 Grad maximal. Der Abend jetzt trocken, wird ein bisschen frischer. Auf so 8 Grad landen wir im Laufe der Nacht.
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4: Ja, es lichtet sich langsam. Ein paar Staus haben wir aber noch hier, die ab 5 Minuten Wartezeit. A1 Köln Richtung Münster zwischen Schwerte und Kreuz Dortmund-Unna. 3 Kilometer, 23 Minuten. A2 Hannover-Dortmund zwischen Beckum und Hamm. 3 Kilometer, 7 Minuten. A4 Olpe Richtung Köln zwischen Untereschbach und Bergisch Gladbach-Bensberg. 1 Kilometer, 11 Minuten. Und die A44, da steht er am längsten. Kassel Richtung Dortmund zwischen Marsberg und Kreuz Würdeberg-Haaren. 6 Kilometer, eine halbe Stunde. Gute Fahrt, kommt gut an.
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6: Rund um den Globus haben Menschen heute für mehr Klimaschutz und gegen steigende Erderwärmung.
7: Nicht, weil es ungerecht ist, sondern weil es gerechter werden kann. Deshalb sind wir hier. Nicht, weil es schlimm ist, sondern weil es besser werden kann.
8: Hallo und herzlich willkommen bei Zufunkt, der Radiosendung zu Klimagerechtigkeit hier in Münster. Wir sind Mali und
9: Eva und heute mit uns im Studio sind Paul.
10: Hallo.
9: Und Oskar.
11: Hallo.
8: Wir sprechen heute über Landwirtschaft und schauen uns die EU-weiten Regelungen in der EU-Reform an. Wir sprechen mit Paul von der jungen Arbeitsgemeinschaft Bäuerliche Landwirtschaft und wir widmen uns dann am Ende noch einem Hof in Münster und dem Thema genossenschaftliches Pachten. Bevor wir reinsteigen, hören wir aber noch Musik. Hier sind Conny und Himitsu mit Es beginnt. Viel Spaß.

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0: Willkommen zurück. Das war Es beginnt von Conny und Himitsu und ihr hört Zufunkt, die Radiosendung zu Klimagerechtigkeit hier in Münster. Das ist jetzt der dritte Teil unserer Reihe zu Klima und Ernährung und heute geht es bei uns um Klima und soziale Themen rund um das Thema Landwirtschaft. Dafür haben wir heute auch einen Gast da, nämlich Paul, der ist Mitglied bei der jungen Arbeitsgemeinschaft Bäuerliche Landwirtschaft. Zunächst beschäftigen wir uns allerdings erstmal ein wenig mit der gemeinsamen Agrarpolitik der EU, auch GAP genannt, für die zurzeit ein Reformvorschlag ab 2028 vorliegt. Oskar, würdest du unseren ZuhörerInnen mal eine kleine Einführung in die GAP geben?
1: Auf jeden Fall. Die gemeinsame Agrarpolitik ist super prägend für die Landwirtschaft in der EU. Die gibt's auch schon irre lang, nämlich in der ein oder anderen Form seit 1962, wo es noch voll um Zollpolitik und die Schaffung eines gemeinsamen Binnenmarktes gegenüber den Nicht-EU-Staaten ging. Und heutzutage ist sie so gestaltet, dass sie auch Einfluss auf die individuelle Gestaltung der Höfe nimmt, in verschiedenen Bereichen. Und das macht sie durch Prämien, zum Beispiel für Umweltschutzmaßnahmen.
0: Ja, Stichwort Umweltschutz, Klima. In unserer Januarsendung zu Veganismus oder klimagerechter Ernährung ging es ja bereits schon um die Klimabilanz von Tierhaltung, die den größten Teil der Emissionen in der Landwirtschaft verursacht. Jetzt möchte ich von dir gerne wissen, wie kann man denn außerhalb von Tierhaltung Einfluss auf das Klima nehmen?
1: Da geht es vor allem um Böden. Böden können CO2 und andere Treibhausgase einerseits binden, andererseits stoßen die auch aus im Rahmen konventioneller Landwirtschaft. Insbesondere nämlich Lachgas. Kleiner Exkurs zu Lachgas. N2O ist das. Das ist eine chemische Verbindung, nämlich ein Treibhausgas, das unter bestimmten Umständen von Bakterien im Boden ausgestoßen wird. Und das ist als Treibhausgas 200 mal so effektiv wie CO2 und macht nach Methan aus der Tierhaltung, was du gerade schon erwähnt hast, den zweitgrößten Anteil an Emissionen aus der Landwirtschaft aus.
0: Ja, du sagtest, dass das vor allem ein Problem der konventionellen Landwirtschaft sei. Was meinst du denn genau damit und wieso wird dort mehr Lachgas ausgestoßen?
1: Also den Begriff der konventionellen Landwirtschaft nutze ich hier, um von der ökologischen zu unterscheiden. Da gibt es unter anderem Unterschiede in der Verwendung von Dünger und Pestiziden. Und das Düngemittel ist deshalb so entscheidend für die Lachgasemissionen, weil der im Dünger enthaltene Stickstoff zu einer Stickstoffübersättigung des Bodens führt, was wiederum dazu führt, dass Bakterien bei der Energiegewinnung eher auf Stickstoff als auf Kohlenstoff zurückgreifen und so das sehr viel potentere Treibhausgas produzieren. Um kurz wieder auf die GAP aber sprechen zu kommen, es gibt verschiedene Regelungen, die vor allem indirekt Einfluss auf den Stickstoffkreislauf haben, wie eine Nitratrichtlinie. Die GAP befasst sich allerdings mehr mit Umwelt als mit Klimaschutz. Also es geht zum Beispiel darum, dass Pestizide nicht aus dem Boden dann ins Grundwasser kommen.
0: Ja, stimmt. Zurück zur GAP. Was ändert sich eigentlich denn mit dem Vorschlag, der jetzt zurzeit vom EU-Parlament diskutiert wird? Sind da dann Reformen bezüglich Klimaschutz auch enthalten?
1: Vorgeschlagen ist ja eine große Reform der gemeinsamen Agrarpolitik ab 28. Und die soll dann keinen eigenen EU-Haushalt mehr haben, sondern soll aus einem Fonds finanziert werden, der auch für Themen wie Verteidigung oder regionale Entwicklung genutzt wird. Und insgesamt soll auch weniger Geld zur Verfügung stehen, nach aktuellen Zahlen ein Viertel weniger als zurzeit, also nur noch 300 Milliarden. Zahlungen an einzelne Betriebe sollen künftig nicht eine Höchstsumme überschreiten und Prämien sinken natürlich im Schnitt bei weniger gesamten Geld zur Verfügung. Und die Entscheidung für ökologische Landwirtschaft ist bereits jetzt für Landwirtinnen oft eine unökonomische, weil die Prämien den Ertragsverlust nicht voll ausgleichen. Die wird dadurch natürlich noch weiter erschwert. Ein anderer großer Punkt von dem Entwurf ist die Übertragung von Verantwortung auf Mitgliedstaaten, weg von EU-Ebene. Wenn die Agrarpolitik allerdings individueller gestaltet wird durch Mitgliedstaaten, könnte das zu mehr Wettbewerb führen. Und das will die GAP ja eigentlich innerhalb der EU vermeiden. KritikerInnen reden deshalb von einer Renationalisierung und warnen vor einem Race to the Bottom. So heißt das, wenn sich quasi die Staaten dann durch Subventionen unterbieten, um einen Wettbewerbsvorteil zu erhalten. Und das wäre natürlich aus naheliegenden Gründen auch schlecht für Umwelt- und Klimaschutz.
0: Ja, kannst du noch mal kurz darauf eingehen, wie Landwirtschaft und Klimafolgen eigentlich zusammenhängen? Also was bedeutet das, wenn du sagst, dass das schädlich für Umwelt- und Klimaschutz ist?
1: Genau, also die Auswirkungen des Klimawandels haben ja jetzt schon Folgen auf die Landwirtschaft. Das heißt, wir haben zum einen immer trockenere Sommer jedes Jahr und dass im Winter mehr Regen fällt, nutzt dem Ertrag sehr wenig. Und neben Ernteausfällen schädigt das den Boden auch nachhaltig. Dann sind da noch Überschwemmungen und andere Extremwetterereignisse, die den Ertrag einfach beeinträchtigen. Landwirtinnen können gegen klimabedingte Ernteausfälle sich versichern und dafür gibt es auch EU-Förderung. Mit der neuen GAP soll die auch sogar steigen. Die Reformvorschläge, wie bereits erwähnt, sind insgesamt aus Klimaperspektive dennoch eher ein Rückschritt.
0: Ja, danke für deine Einschätzung. Bei uns geht's jetzt gleich weiter mit dem Interview mit Paul und wir sprechen unter anderem über eine weitere mögliche Änderung der GAP, nämlich die größere Unterstützung für JunglandwirtInnen. Bevor wir das machen, gibt's erstmal Musik. Hier kommt Too Heavy von Beast Boy.
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0: Das war Too Heavy von Beast Boy und ich bin Eva und ihr hört Zufunk, die Radiosendung für Klimagerechtigkeit in Münster. Wir haben jetzt schon einiges gehört zu der gemeinsamen Agrarpolitik der EU, kurz auch GAP genannt, und Klimafolgen in Bezug auf Landwirtschaft. Wenn ihr das verpasst habt, dann hört doch gerne mal bei NR Vision rein, da laden wir alle Folgen im Nachhinein hoch. Und jetzt haben wir uns Paul eingeladen, weil er in dem Bereich aktiv ist. Paul, magst du einmal erzählen, wie es dazu gekommen ist, dass du dich überhaupt in dem Bereich engagierst?
1: Ja, hallo nochmal von meiner Seite. Freut mich sehr, dass ich hier sein darf. Genau, ich bin seit so ungefähr 2, 2,5 Jahren bei der jungen Arbeitsgemeinschaft Bäuerliche Landwirtschaft, kurz JABL. Bisschen süß ausgedrückt. Und genau, es kam einfach dadurch, vielleicht erinnert ihr euch, vor im Winter 23, 24 waren ja die großen Bauernproteste, weil die Ampelregierung die Subventionen für Agrardiesel streichen wollte. Und wo diese Bauernproteste im Großen und Ganzen schon eher einen, ich sag mal, Rechtseindruck gemacht haben und es auch rechte Unterwanderungsversuche gab, gab es aber eben auch die ganze Zeit über sehr stabile Leute in der bäuerlichen Bewegung, die eben diese Proteste auch genutzt haben, um auf die strukturellen Probleme in der Landwirtschaft aufmerksam zu machen. Und in dem Rahmen hat es dann auch bei mir sozusagen mich über die Klippe gestoßen und ich habe gesagt, okay, ich gehe da jetzt rein und ich mache jetzt selber mit, auch in der bäuerlichen Bewegung aktiv zu werden und das nicht nur vom Seitenrand zu verfolgen.
0: Und dann bist du Teil der jungen Arbeitsgemeinschaft Bäuerliche Landwirtschaft geworden. Was fordert denn die JABL grundsätzlich?
1: Genau, die JABL fordert grundsätzlich eine zukunftsfähige, das heißt für uns eine bäuerliche Landwirtschaft, die eben nicht industriell geprägt ist. Also das bedeutet, sie ist sozial und ökologisch nachhaltig, sie ist verträglich, sie ist zum Beispiel eingebettet in lokale Strukturen, sie greift auf lokales Wissen zurück, sie versucht irgendwie agrarökologische Prinzipien zu verwenden, dass Natur und vor allem, wie wir auch eben gerade schon gehört haben, die Böden eben genutzt werden als das, was sie sind, nämlich als die Grundlage, von wo unser Essen wächst. Und unsere Konfliktlinie ist eben vor allem dieser Kontrast zu einer industriellen Landwirtschaft. Also dieses Bio-konventionell, was ja oft irgendwie aufgemacht wird, spielt bei uns gar nicht so eine große Rolle. Bei uns sind alle Leute da willkommen, die für eine zukunftsfähige Landwirtschaft einstehen wollen, sondern es geht eher darum, dass man halt nicht mehr diese Agrarkonzerne hat letztlich, die dann irgendwie unser Essen bestimmen und uns vorschreiben sollen, wie wir irgendwie Essen und Lebensmittel anbauen sollen.
0: Was konkreter eure Forderungen sind und nochmal inhaltlicher gehen wir gleich nochmal ein. Jetzt würde mich aber erstmal interessieren, aus welchen Leuten besteht denn so die JABL? Wer engagiert sich da überhaupt?
1: Ja, also wie gerade schon kurz angeklungen, es ist ein bunt gemischter Haufen. Es sind ganz viele Leute, die das studieren, also Landwirtschaft studieren. Leute aus der Praxis, wir haben viele, viele Leute, die in der Ausbildung gerade sind, aber auch Leute generell aus dem ländlichen Raum, die irgendwie einen Ort suchen, wo sie sich einbringen können und generell alle Menschen, die irgendwie agrarpolitisch auch interessiert sind. Genau.
0: Voll cool. Das sind ja wahrscheinlich recht viele Leute auch aus ganz unterschiedlichen Orten, wahrscheinlich irgendwie über Deutschland verteilt. Wie organisiert ihr euch denn, wenn das so von überall die Leute kommen und funktioniert das?
1: Genau, wir sind über ganz, ganz Deutschland verstreut und teilweise sogar darüber hinaus. Genau, und wir haben vor allem Online-Treffen, also wir treffen uns zweimal im Monat online, wir haben aber auch Ortsgruppen, die clustern sich dann immer ein bisschen da, wo man zum Beispiel eben ökologische Landwirtschaft wie in Eberswalde oder in Witzenhausen studieren kann. Wir haben aber auch zum Beispiel eine PraktikerInnen-Gruppe aus Südbaden, die sich da zusammengetan haben. Also immer, wo es ein paar JABL-Menschen zusammen gibt, kommt es zusammen. Und ansonsten ist die JABL nicht nur Politgruppe, sondern auch ein Sozialraum, um sich zu vernetzen einfach. Das heißt, wir haben zwei große Tagungen im Jahr und ansonsten auch immer diverse Anlässe, wo man sich doch immer mal wieder über den Weg läuft, auch wenn es jetzt vielleicht nicht im speziellen JABL-Kontext ist.
0: Und wie tragt ihr die Forderungen, über die wir ja gleich nochmal konkreter sprechen, nach außen? Also wie bekommt das eine Öffentlichkeit?
1: Also wie der Name ja vielleicht schon vermuten lässt, gibt es auch noch eine Arbeitsgemeinschaft Bäuerliche Landwirtschaft, die ist so ein bisschen so ein alternativer Bauernverband, kann man sagen, die progressive Seite gegenüber dem Deutschen Bauernverband. Und natürlich gibt es da, was so, ich sag mal, eine Realpolitik angeht, viele Überschneidungen. Also wir arbeiten in vielen Punkten eng mit der ABL zusammen, weil natürlich auch die ABL Interesse an zum Beispiel Junglandwirteförderungen hat. Ansonsten arbeiten wir mit vielen anderen Jugendverbänden aus dem ländlichen Raum zusammen, Landjugenden unterschreiben Petitionen, werden eingeladen für irgendwelche Ministeriumsanhörungen und so ein Kram. Also es gibt diverse Wege, wo das irgendwie nach außen getragen wird.
0: Klasse, danke dir. Dann reden wir gleich nochmal weiter. Jetzt hören wir aber erstmal Eyes Wide Shut von Bukhara.

0: Das war Eyes Wide Shut von Bukahara. Ich bin Eva und ihr hört Zufunk, die Radiosendung für Klimagerechtigkeit in Münster. Und gerade sind wir im Gespräch mit Paul, der in der jungen Arbeitsgemeinschaft Bäuerliche Landwirtschaft aktiv ist. Wir haben jetzt schon ein bisschen was zur Jabbel gehört und wie ihr organisiert seid. Und jetzt soll es nochmal darum gehen, welche Inhalte ihr eigentlich so vertretet. Wir haben am Anfang schon drüber geredet, der Vorschlag für die neue GAP, also gemeinsame Agrarpolitik der EU, bringt unter anderem eine gestiegene Unterstützung für JunglandwirtInnen. Warum ist es denn wichtig, gerade junge LandwirtInnen zu unterstützen?
1: Weil LandwirtInnen im Schnitt einfach sehr alt sind, wobei man da gar nicht mal unbedingt gendern muss. In Deutschland sind zum Beispiel nur 10% aller BetriebsleiterInnen Frauen. Das war eine binäre Umfrage. Ansonsten sind LandwirtInnen in der EU im Durchschnitt 57 Jahre alt. Es gibt nur 12%, die unter 40 sind. Also das heißt, die bald in Rente gehen. Da bleibt dann die große Frage der Hofnachfolge, weil eben es nicht mehr so klassisch ist, dass einfach die Kinder den Betrieb übernehmen. Und selbst wenn das der Fall ist, ist das immer noch mit sehr großen Hürden verbunden, vor allem wenn man irgendwie außerfamiliär einen Betrieb übernehmen möchte.
0: Ist die Unterstützung aus der GAP denn da effektiv?
1: Es ist auf jeden Fall schon mal sehr, sehr gut, dass die EU-Kommission das jetzt für die neue GAP ab 28 auf dem Schirm hat und es auch ein Schwerpunkt werden soll. Es ist bitter notwendig. Was da letztlich aus der EU kommt, ist tatsächlich dann eher ein bisschen dürftig, vor allem weil es dann eben sehr viel wieder um eine Mitgliedstaatenebene geht. Da kommen wir bestimmt auch gleich nochmal drauf zu sprechen.
0: Was bedeutet denn das konkret? Gehe gerne nochmal mehr drauf ein.
1: Also in dem GAP-Entwurf steht jetzt erstmal drin, dass die Mitgliedstaaten konzeptbasierte Existenzgründungsprämien anbieten müssen. Das ist ein langes, tolles, sperriges EU-Bürokratiewort. Das bedeutet aber, dass wenn man einen neuen Betrieb gründet, wenn man ihn übernimmt oder wenn man ihn ganz neu gründet, eben spezielle Förderprogramme aufgelegt werden müssen dann in Zukunft mit der neuen GAP und dass die Mitgliedstaaten auch generell Strategien zur Nachwuchsförderung in der Landwirtschaft präsentieren müssen. Genau, was bedeutet das jetzt konkret für die Mitgliedstaaten? Es kommt dann eben darauf an, wie die das einzeln umsetzen. Im Falle von Deutschland passiert es auf der Länderebene, weil da Landwirtschaft, also die ganzen Existenzgründungssachen passieren alle bei den Bundesländern. Und in 6 Bundesländern gibt es bereits Existenzprämien. Zuletzt wurde letztes Jahr in Niedersachsen eine eingeführt, auf die man sich bewerben konnte. Für NRW gibt es noch nicht. Es gibt ein tolles Konzeptpapier der jungen ABL mit vielen anderen Agrarverbänden, die dafür eintritt, aber bisher haben das weder die vorherige noch die aktuelle Landesregierung irgendwie berücksichtigt oder auch angefangen umzusetzen. Und im letztlich besagt das eben, dass man bestimmte Bedingungen erfüllen muss, also zum Beispiel ein Betriebskonzept vorlegen haben muss, man muss unter 40 sein, man muss neu gründen, man muss eine Mindestgröße haben, lauter solche Sachen und dann kann man eben gefördert werden. Im Falle für NRW fordern wir im Moment 70.000 Euro auf 5 Jahre verteilt. Und damit würde der Einstieg schon deutlich leichter werden.
0: Alles klar, danke dir. Wir haben ja eben bereits über die Bedeutung von Böden als Speicher von Treibhausgasen gesprochen. Aus Sicht der LandwirtInnen schien es da vor allem ein Konflikt zwischen nachhaltiger Bodennutzung und Profit zu geben. Wie nimmst du das wahr?
1: Also den Konflikt gibt's natürlich. Also man kann sehr schnell sehr viel Geld verdienen, wenn man nicht sehr gut mit dem Boden umgeht oder mit der Natur, die einem das produziert. Man könnte auch einfach gar keine Landwirtschaft mehr machen und zum Beispiel einfach Windräder oder Photovoltaikanlagen auf den Boden draufstellen, dann würde man noch mehr Geld verdienen. Nur davon wird man halt nicht wirklich satt. Das heißt, diesen Konflikt gibt es und es gibt aber auch verschiedene Möglichkeiten, wie man den angehen kann. Also man könnte zum Beispiel mit Agrarstrukturgesetzen dafür sorgen, dass Land tatsächlich denen gehört oder denen zur Verfügung steht, die es auch bearbeiten und zwar auch im Sinne einer Allgemeinheit bearbeiten. Zusammen mit der ABL fordern wir da auch schon lange eine Gemeinwohlverpachtung, also dass es bestimmte Kriterien gibt, nach denen Land, was zum Beispiel in kommunaler oder in kirchlicher Hand ist, verpachtet wird. Also zum Beispiel, dass es eine... Das heißt, diesen Konflikt gibt es und es gibt aber auch verschiedene Möglichkeiten, wie man den angehen kann. Also man könnte zum Beispiel mit Agrarstrukturgesetzen dafür sorgen, dass Land tatsächlich denen gehört oder denen zur Verfügung steht, die es auch bearbeiten und zwar auch im Sinne einer Allgemeinheit bearbeiten. Zusammen mit der ABL fordern wir da auch schon lange eine Gemeinwohlverpachtung, also dass es bestimmte Kriterien gibt, nach denen Land, was zum Beispiel

0: irgendwie unter die Arme zu helfen. Genau, also man könnte da schon einiges tun, um diesen Konflikt zumindest zu entschärfen.
1: Und das ist dann auch da, wo ihr dann eben als Jabl ansetzt.
0: Genau, wir setzen tatsächlich da an, machen da Lobbyarbeit für, propagieren das so ein bisschen, weil wir tatsächlich in der unkomfortablen Situation sind, dass wir mit solchen Schritten, die jetzt ohne weiteres rechtlich möglich wären, schon sehr, sehr viel erreichen würden und schon die Lebensbedingungen für und Arbeitsbedingungen für sehr viele Menschen verbessern könnten, ohne dass man da jetzt irgendwelche riesigen revolutionären Umbrüche bräuchte. Also man könnte sagen, mit so einem Bare Minimum könnte man eigentlich schon sehr viel auswirken. Genau.
1: Alles klar, Paul, danke dir, schön, dass du hier warst. Jetzt hast du ja gerade schon über die Gemeinwohlverpachtung gesprochen und warum das besonders hier in Münster auch gerade aktuell ist oder war, darüber reden wir nach der Musik. Genau, das sind ja jetzt aber erstmal alles recht progressive Vorschläge und in dem Lied geht es um Fortschritt und was das eigentlich mit der Gesellschaft macht. Wir hören Fortschritt von Dota Kehr.

0: die Gemeinwohlverpachtung. Ein kürzliches Gerichtsurteil sagt uns da was zu in Münster. Mali, kannst du einmal kurz sagen, worum es da geht?
1: Ja, konkret geht es um den Hof Biolee in Münster-Rooxel, ein Biolandwirtschaftsbetrieb, der 2022 von einem Ehepaar neu gegründet wurde und angebaut werden hier vor allem Kartoffeln und Gemüse. Außerdem bietet der Hof Bildungsangebote zu Landwirtschaft und Ernährung an. Und weil es sich hier eben nicht um einen geerbten Hof handelt, sondern um eine Neugründung eines Familienbetriebes, pachtete das Ehepaar zunächst etwa 6 Hektar Ackerfläche. Doch bereits nach einem halben Jahr sollte dann das gepachtete Land verkauft werden, für mehr als 600.000 Euro. Diese große Summe Geld ist mittlerweile ein üblicher Preis für Ackerland, war aber für die NeugründerInnen alleine eben nicht zu finanzieren. Also schlossen sie sich mit der niedersächsischen Genossenschaft Kulturland EG zusammen, die dann für sie das Ackerland erwerben sollte.
0: Das ist ja spannend. Wie funktioniert so eine genossenschaftliche Verwaltung von Ackerland?
1: Das Prinzip läuft so. BürgerInnen können bei der Genossenschaft Anteile erwerben. Das heißt, sie geben der Genossenschaft Geld, mit der diese dann arbeiten kann. Wer nicht selbst Anteile kaufen will, kann seine Anteile auch an Stiftungen übertragen, die die Anteile dann erwerben. Mit dem Geld der Genossenschaft werden dann Agrarflächen erworben und regional eingebundenen Höfen zur Verfügung gestellt. Die LandwirtInnen pachten also ihr Land von der Genossenschaft. Das klingt erstmal für die LandwirtInnen gar nicht so anders, als das Land von anderen Besitzenden zu pachten. Bei der Kulturlandgenossenschaft gibt es dann aber noch so ein paar Regelungen. Also die LandwirtInnen verpflichten sich dann eben mit der Pacht zum Anbau nach Biostandard und zu 10% Naturschutzfläche. Im Gegenzug aber erhalten sie unbefristete Nutzungsverträge. Das kommt dann im Kauferwerb des Ackerlandes für die LandwirtInnen schon so recht nahe. Außerdem werden sie natürlich auch Teil eines Netzwerks, was versucht, nachhaltig Ackerland zu sichern. Und durch den Ankauf der Genossenschaft werden die Flächen dann nämlich dem Privatmarkt und damit auch der Spekulation mit dem Boden entzogen. Ackerland ist mittlerweile eben sehr, sehr viel wert und die Preise steigen seit der Finanzkrise, also seit schon etwa 20 Jahren, immer weiter an. Durch Kauf und Verkauf kann also mit Land dann ganz schön viel Gewinn gemacht werden und die Preise werden immer weiter in die Höhe getrieben. Die Genossenschaft versucht mit ihrem Modell dagegen anzuwirken.
0: Das kommt ja eigentlich einigen Ideen der Agrarwende schon recht nahe. Aber wie ging es denn mit dem Betrieb in Rooxel weiter?
1: Ja, also der Betrieb musste dann natürlich erstmal einen Aufruf starten, dass Menschen im Umkreis die Genossenschaftsanteile erwerben, um dann den Kauf durch die Genossenschaft zu ermöglichen. Das war im Jahr 2024. Wenn Ackerland verkauft wird, muss dann hier die Landwirtschaftskammer NRW diesem Verkauf zustimmen. Das ist im Grundstücksverkehrsgesetz geregelt und eigentlich ein Mechanismus, der die Spekulation mit Land verhindern soll. Durch die Prüfung soll nämlich sichergestellt werden, dass landwirtschaftliche Flächen auch tatsächlich dann nur an LandwirtInnen verkauft wird, die das Land bewirtschaften. Also eigentlich eine gute Regelung. Die Landwirtschaftskammer lehnte aber den Verkauf des Landes an die Genossenschaft ab, da nämlich auch ein anderer Landwirt aus Münster-Rooxel Interesse am Kauf des Landes hatte, um seinen Betrieb zu vergrößern. Und die Landwirtschaftskammer argumentierte dabei, dass ein Landwirt, der Eigentum erwerben wolle, gegenüber einer Gesellschaft, die nur verpachte, zu bevorzugen sei. Der Grund der Ablehnung beruft sich auch auf das Grundstücksverkehrsgesetz, nämlich, dass die Genossenschaft kein aktiver Landwirt sei. Im Umkehrschluss heißt das, dass die Landwirtschaftskammer den Verkauf als, Zitat, ungesunde Verteilung von Grund und Boden, Zitat Ende einstufe, so heißt es dann in diesem Gesetz. Das ist die gesetzliche Formulierung, genau, die eben Verkauf an Nicht-Landwirtinnen meint und Spekulation verhindern soll.
0: Aber ich dachte, die Genossenschaft will eben auch genau das erreichen, also das Land der Spekulation entziehen und für Landwirtinnen zur Bewirtschaftung sichern.
1: Genau, deshalb hat die Kulturlandgenossenschaft Anfang 2025 auch vor dem Amtsgericht in Münster geklagt und da auch Recht bekommen. Die Landwirtschaftskammer hat daraufhin dann Widerspruch eingelegt und der Fall wurde vor dem Oberlandesgericht in Hamm verhandelt. Auch das Oberlandesgericht entschied wie das Amtsgericht und stimmte dem Verkauf zu. Eine ungesunde Verteilung des Grund und Bodens liegt nämlich nur dann vor, wenn die, auch Zitat aus dem Grundstücksverkehrsgesetz, Veräußerung Maßnahmen zur Verbesserung der Agrarstruktur widerspricht. Das steht so in § 9 Absatz 2. Das Oberlandesgericht Hamm entschied, dass die Struktur der Genossenschaft eben Spekulation nicht zuließe und dass der auf 30 Jahre ausgelegte Pachtvertrag mit Verlängerungsoption an den Biolee-Betrieb nachweise, dass das Land auch dann landwirtschaftlich genutzt werde. Außerdem heißt es in der Mitteilung des OLG Hamms, Zitat, Auch die agrarpolitischen Ziele der Bundesregierung, die eine nachhaltige und ökologische Landwirtschaft fördern, würden durch das Modell nicht beeinträchtigt. Nach Auffassung des Senats entspricht das Konzept vielmehr den im aktuellen agrarpolitischen Bericht genannten Leitlinien, wonach landwirtschaftliche Flächen langfristig für die aktive Bewirtschaftung gesichert und ökologisch verträglich genutzt werden sollen. Zitat Ende.
0: Das ist ja super. Das heißt, der Betrieb in Rooksel konnte die Flächen tatsächlich über die Genossenschaft kaufen?
1: Ja, also die Landwirtschaftskammer hatte noch die Option, erneut Widerspruch einzulegen, hat die aber dann nicht genutzt. Heißt, seit November 2025 ist das Land über die Kulturlandgenossenschaft gekauft und an den Betrieb verpachtet. Zu dem Zeitpunkt fehlten aber auch noch etwa 6000 Genossenschaftsanteile, für die die Genossenschaft in Vorleistung gegangen ist. Wer also regionale Landwirtschaft stärken will, der kann dort mithelfen und den Betrieb finanziell unterstützen. Ich finde, der Fall zeigt eigentlich auch echt gut, dass es innovative neue Modelle gibt, um Landwirtschaft anders zu denken und vor allem auch den Besitz von Flächen anders zu denken. Die Genossenschaft macht ja mit ihrem Konzept Privateigentum eigentlich zu einem Gemeingut und versucht dieses dann auch langfristig zu erhalten. Und genau solche Modelle wird es eben auch in Zukunft brauchen, damit Land nicht weiterhin zum Spekulationsobjekt gemacht wird und sich nur noch riesige Agrarkonzerne Flächen leisten können.
0: Danke dir, Mali. Das ist ja mal ein Positivbeispiel. Und in dem Lied, das wir jetzt hören, geht es auch darum, was gut läuft, auch wenn die Welt vielleicht insgesamt mal nicht so gut läuft. Was wir jetzt hören, ist Blumen über Dreck von Bosse und Disaster.

Das war Fortschritt von Dota Care. Ich bin Eva und ihr hört Zufunk, die Radiosendung für Klimagerechtigkeit hier in Münster. Gerade war Paul hier und hat mit uns geredet und ein bisschen was erzählt über Pauls Arbeit in der jungen Arbeitsgemeinschaft Bäuerliche Landwirtschaft. Und zuletzt ging es da um

0: Das waren Bosse und Desaster mit Blumen über Dreck und ihr hört Zufunkt, die Radiosendung für Klimagerechtigkeit hier in Münster. Ich bin Mali und wir kommen jetzt schon so langsam zum Ende dieser Sendung. Aber wir haben natürlich auch noch mal ganz kurz einen Bericht mitgebracht, denn es gab auch eine Demo zu Klimagerechtigkeit hier in Münster und zwar am 24.04. Da ging es generell ganz viel deutschlandweit bei großen Demos um das Thema Energiepolitik, insbesondere eben die Gaspolitik von Katharina Reiche. Und in Münster haben sich da etwa 1000 Menschen versammelt. Also auch eine schöne Erzählung, die wir hier nochmal platzieren können, dass da eben auch wieder viele Menschen auf die Straße gegangen sind. Und es gibt auch direkt ganz viele nächste Gelegenheiten, auf die Straße zu gehen, die wir mitgebracht haben, damit ihr euch engagieren könnt oder laut werden könnt für die Themen, die euch wichtig sind. Und zwar gibt es zum einen hier in Münster am 6.6. um 18 Uhr auf dem Domplatz eine Kundgebung gegen die AfD in Mecklenburg-Vorpommern und in Sachsen-Anhalt. Das ist eine Soli-Kundgebung eben zur Landtagswahl. Und die wird organisiert von den Omas gegen Rechts, den Fridays for Future und den Parents for Future. Schaut da auf jeden Fall mal vorbei. Es gibt ganz viel coole Musik und gute Stimmung und Menschen, die da vor Ort sind. Genau, Paul, kann man euch eigentlich als Jabbel auch auf Instagram folgen, falls Menschen da auf dem Laufenden bleiben wollen?
1: Mensch, was für ein grandioses Stichwort. Genau, wenn ihr mehr wissen möchtet, was die junge ABL so treibt, folgt uns gerne auf Instagram, junge_ABL. Genau, da kriegt ihr mit, was wir so machen, wo wir uns treffen. Und wenn ihr Bock habt, dann schreibt uns einfach eine DM und dann kommt mal dazu.
2: Klasse. Und wie Mali schon gesagt hat, gibt's im Mai und Anfang Juni noch ganz viele andere Dinge. Und zwar zum einen am 9. Mai findet eine Liegendemo statt für die chronische Krankheit, also um aufmerksam zu machen auf die chronische Krankheit MECFS. Die ist um 13 Uhr am Prinzipalmarkt. Außerdem geht Ohne Kerosin nach Berlin wieder an den Start. Das ist eine Fahrradprotesttour, dieses Jahr aber nicht nach Berlin, sondern nach Hamm. Und diese Fahrradprotesttour fährt auch über Münster. Sie beginnt am 16.05. erstmal noch in Hamburg. Sie geht bis zum 26.05. Aber am 24.05. ist sie dann in Münster. Es wird eine Fahrraddemo hier geben, also bleibt dort gern auch über zum Beispiel Instagram auf dem Laufenden Ohne Kerosin nach Berlin. Am 19. Mai wird außerdem ein Film gezeigt, und zwar Wolken über Lützerath. Da geht es um den Protest um das Dorf Lützerath, das abgebaggert wurde. Das findet in der B-Side statt im Rahmen von Modus Muffi und beginnt um 19.30 Uhr. Und zusätzlich gibt's noch die Aktionstage von Ende Gelände, die finden vom 28. bis zum 30. Mai statt. Da gibt es auch ein Klimacamp in Hamm, wo ihr vorbeischauen könnt. Und zuletzt, das ist am Tag unserer nächsten Sendung, ist am 12.06. die GEAS-Demo, also gegen die gemeinsame europäische Asylpolitik. Genau, schaut da auch gerne bei Bündnis gegen Abschottung auf Instagram vorbei und wir freuen uns, wenn ihr dabei seid.
0: Genau, dann war es das erstmal von uns. Wir sagen natürlich noch Danke, danke an Paul, dass du hier warst und uns von deiner Arbeit erzählt hast und von dem wichtigen Thema, was ihr bearbeitet. Danke an Steffen, dass er uns ganz wunderbar hat klingen lassen heute und natürlich ganz lieben Dank an das Medienforum, dass wir hier produzieren dürfen. Ja, das war's mit Zufunkt für diesen Monat. Ich bin Mali.
2: Ich bin Eva.
0: Und wir schalten uns aus mit natürlich antifaschistischen Liedern, wie immer. Und wir hören jetzt Ich habe Fragen Part 2 von der Plott und Bohl. Viel Spaß und bis zum nächsten Mal.
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1: Ich bin Dirk Zeitler. US-Präsident Trump hat nach eigenen Angaben Russland und die Ukraine von einer ab morgen geltenden dreitägigen Waffenruhe überzeugt. Diese werde die Aussetzung aller Kampfhandlungen sowie den Austausch von 1000 Gefangenen jeder Seite umfassen, schrieb Trump auf seiner Plattform Truth Social. Eine Bestätigung aus Moskau oder Kiew gab es zunächst nicht. Die umstrittene Riester-Rente bekommt einen Nachfolger. Der Bundesrat hat heute neue Regeln für die staatlich geförderte private Altersvorsorge beschlossen. Ziel ist es, wieder mehr Menschen zum privaten Sparen für die Rente zu motivieren.
2: Neu ist vor allem, Sparer können künftig selbst entscheiden, wie viel Risiko sie eingehen wollen. Es gibt sichere Modelle mit vollständiger Garantie, aber auch Varianten mit weniger Absicherung und dafür höheren Renditechancen. Der Staat unterstützt das Ganze weiter mit Zuschüssen. Besonders Familien profitieren zusätzlich über Kinderzulagen. Zoe Tassovali, Nachrichtenredaktion.
1: Das US-Verteidigungsministerium hat damit begonnen, neue Akten zu UFOs zu veröffentlichen. Es sei die erste Veröffentlichung bisher geheimer Akten zu nicht identifizierten anomalen Phänomenen. Das teilte das Pentagon in Washington mit.
3: Auf der Pentagon-UFO-Webseite sind nun rund 160 Dateien über außerirdische Phänomene für jedermann zugänglich. Es gibt viele Schwarz-Weiß-Aufnahmen von unbekannten Flugobjekten, viele davon auch schon ziemlich alt. Das amerikanische Volk solle sich selbst ein Bild davon machen, was man an nicht identifizierten Luftphänomenen, Flugobjekten und möglichem außerirdischen Leben über die Jahre gesammelt habe, erklärte Präsident Trump und wünschte viel Spaß dabei. Aus den USA, Tina Eck.
1: Nach einer möglichen Geiselnahme in einer Bankfiliale im rheinland-pfälzischen Sinzig gehen die Ermittler derzeit von mindestens einem Täter aus, der auch Beute gemacht hat. Der Mann soll einen Mitarbeiter eines Geldtransportunternehmens abgepasst und ihm einen Behälter mit Bargeld abgenommen haben, wie die Polizei mitteilte. Anschließend habe er zwei Personen in einem Raum in der Volksbank eingeschlossen. Vermutlich hat er noch vor dem Eintreffen der Polizei die Bank verlassen. Das waren die Nachrichten mit Dirk Zeitler.
4: Das Wetter
5: wird ein wohlig warmes Wochenende bis 24 Grad maximal. Morgen auch schön sonnig. Dazu Regen bleibt die Ausnahme. Sonntag dafür eine Ecke nasser. Heute Abend bleibt's trocken. Die Nacht wird dafür nochmal frischer. Da landen wir am Tiefpunkt so zwischen 8 und 3 Grad.
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5: Frei ist anders. Immer noch viel los. Hier die Staus ab 5 Minuten. Ordentlich voll gerade auf der A1 Köln Richtung Münster. Da zwischen Schwerte und Kamener Kreuz 4 Kilometer knappe 40 Minuten. A1 Dortmund Köln zwischen Burscheid und Kreuz Leverkusen, 2 Kilometer, eine Viertelstunde. A2 Hannover-Dortmund zwischen Hamm-Üntrop und Hamm, 1 Kilometer, 6 Minuten. A3 Oberhausen-Köln zwischen Kreuzhilden und Dreieck-Langenfeld, 2 Kilometer, auch da 6 Minuten. Und dann haben wir die A44 Kassel-Dortmund zwischen Marsberg und Kreuz-Wünneberg-Haaren, 2 Kilometer, eine knappe Viertelstunde. Kommt gut an.
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5: Sebastian Pulli hier und wir spielen gleich einen der besten Liebeskummer-Songs aller Zeiten, gesungen von Sinéad O'Connor mit diesem legendären Musikvideo, in dem sie ohne Schnitt 4 Minuten lang in die Kamera singt, uns anschaut und dann gibt's irgendwann diesen, ja, magischen Moment, wo ihr plötzlich eine echte Träne die Wange runterrollt. Nothing Compares to You gibt's gleich. Erstmal ein Trennungssong, der ist nicht traurig, der ist eher aggro. Das ist Maybe You're the Problem, Eva Max. Schönen Freitagabend euch.

0: Jetzt bei Sebastian Pulli zu Gast Tiffany Aris. Als Songwriterin hat sich Tiffany Aris bereits in der Berliner Musikszene etabliert. Bei Songs für Künstler wie Tokyo Hotel oder Leonie hat sie ihr Händchen für Hits längst bewiesen. Jetzt startet Tiffany Aris mit ihrem eigenen Song Vertigo durch.
1: Liebe Tiffany, herzlich willkommen.
2: Moin.
1: Wir spielen die Schnellfeuerrunde.
2: Okay, Schnellfeuerrunde.
1: Ist ein Katalog von hochküchenpsychologischen Fragen, okay, mit denen wir dich in kürzester Zeit ausführlich kennenlernen können. Zumindest glauben wir das. Bist du bereit?
2: Ich bin so ready.
1: Okay, alles klar, geht los. Champagner oder O-Saft?
2: Champagner.
1: Bestes Gemüse?
2: Oh, bestes Gemüse? Ich sterbe für Tomaten und für Spargel.
1: Gute Wahl. Bestes Gebäck?
2: Ich habe eine Glutenintoleranz.
1: Oh, wie tragisch.
2: Bestes Gebäck? Franzbrötchen.
1: Beste Jahreszeit?
2: Sommer.
1: Ein Film, den du liebst?
2: Herr der Ringe.
1: Ein Song, den du liebst?
2: 17 Going Under Sam Fender.
1: Ein Tier, das du liebst?
2: Hunde.
1: Im Falle einer Spinne in der Wohnung tue ich Folgendes.
2: Die lasse ich einfach mal da, wo die ist. Die kann da, die darf damit. Die, im Sommer ist die Moskitos.
1: Spotify oder Plattenschrank?
2: Oh, wenn ich eine größere Wohnung hätte, dann wäre es der Plattenschrank. Aber da ich eine Einzimmerwohnung in Berlin habe, ist es Spotify.
1: Glück ist ...
2: Glück ist Familie.
1: Erschreckend unschön ist ...
2: Ich hasse es, an Leuten vorbeizugehen. Und deren Geruch. Kennt ihr das, man läuft an so jemandem vorbei und dann so eine Sekunde später kommt so deren ganzer Geruch in einer riesen Wolke auf mich zu. Immer. Und das ist, ich kann nicht mehr aufhören jetzt. Ich halte immer die Luft an, wenn ich auf der Straße irgendjemand an mir vorbeiläuft.
1: Ja, breathe. Okay, in der Tat, erschreckend unschön. Party bis 5 Uhr früh oder um 9 auf dem Sofa einschlafen?
2: Absolut um 9 auf dem Sofa einschlafen. Beziehungsweise ich habe kein Sofa.
1: Therapeutin Tiffany, bitte gib mir einen Tipp fürs Leben.
2: Es wird vielleicht nicht besser, aber es wird Momente geben, die schön sind. Und das Leben ist lebenswert. Und halte durch.
1: Fantastisch toll gesagt. Letzter Punkt, wie können wir die Gesellschaft besser machen?
2: Behandelt jeden so, wie man auch selbst behandelt werden möchte.
1: Tiffany, ganz fantastisch. Du machst die Welt besser. Vielen Dank.
2: Oh, danke schön. Tschüss.
1: Und so klingt sie, wenn sie singt. Tiffany Aris mit Vertigo.

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0: Das Wetter.
1: Weiter Schizo-Wetter übers Wochenende. Morgen ziemlich schön, viel Sonne, Regen nur in Ausnahmefällen. Sonntag dafür dann öfter mal nass. Aber an beiden Tagen schön warm, bis 24 Grad maximal. Toll. Heute Abend Regen nur in Ausnahmefällen, meistens trocken und es wird eine Ecke frischer. Tiefstwerte in der Nacht so 8 bis 3 Grad.
0: NRW Verkehr.
1: So, jetzt größtenteils entspannt. Zwei Staus haben wir noch, die sind was größer. Die A1 Köln-Münster zwischen Schwerte und Unna. 3 Kilometer, knappe halbe Stunde. Und die A1 Dortmund Richtung Köln zwischen Burscheid und Kreuz Leverkusen. 2 Kilometer, eine Viertelstunde plus. Alle anderen Staus kürzer als 5 Minuten. Gute Fahrt, kommt gut an. Meistens trocken und es wird eine Ecke frischer. Tiefstwerte in der Nacht so 8 bis 3 Grad.
0: NRW Verkehr.
1: So, jetzt größtenteils entspannt. Zwei Staus haben wir noch, die sind was größer. Die A1 Köln-Münster zwischen Schwerte und Unna. 3 Kilometer, knappe halbe Stunde. Und die A1 Dortmund Richtung Köln zwischen Burscheid und Kreuz Leverkusen. 2 Kilometer, eine Viertelstunde plus. Alle

vielleicht gehört, sie war wirklich ein absolutes Herz von einem Menschen. Und jetzt ist sie raus mit ihrem kleinen Hund im Rucksack, der da in so einem Plexiglas-Ausguck drin saß und mit seinem Hundeblick in die Welt rausgestarrt hat. Der Mann, der jetzt kommt, der hat Tiffany am Anfang ein paar Schritte lang begleitet im Musikbiss, ähnlich wie der Hund, hat ihr da aber so ein paar Tricks und Kniffe mehr gezeigt. Das ist der DJ Alle Farben. Gibt's jetzt für euch. Schönen Abend. Baby,

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0: So, was macht denn das liebe Geld? Vermutlich abwesend sein.
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0: Wir helfen im besten Fall, auch wenn das Gewinnspielstudio abgeschlossen ist, übers Wochenende. 500 Euro habe ich noch gefunden hier in den Redaktionsräumen. Die könnt ihr noch gewinnen, indem ihr anruft. Britta hat es heute vorgemacht, wie es geht.
2: Hallo?
3: Hallo, ist da die Britta?
2: Jawohl.
3: Jürgen Bangert hier, aus dem Geldregen.
2: Ich frage es nicht. Okay, ich bin jetzt auch gelöst.
3: Weil du weißt, was jetzt passiert, oder?
2: Weil ich tatsächlich schon so oft versucht habe und nicht damit gerechnet habe, dass ich jemals zurückrufen werde.
3: Ja, aber du hast doch alles richtig gemacht. Du hast gestern Nachmittag telefoniert.
2: Jawohl, und heute Vormittag auch, die ganze Zeit. Welcher Anruf da jetzt zum Erfolg geführt hat, das weiß ich nicht, aber ich war sehr fleißig.
3: Pass auf, dann lösen wir das jetzt mal auf.
2: Jawohl.
3: Hör mal her.
1: 500 Euro.
2: Weiter.
3: Da passiert jetzt nichts mehr. Aber es kommt auch kein Blitz. Das
2: Ach,
3: heißt...
2: das war ja schon gestern Abend.
3: Ja.
2: Okay. Jawohl. Oh, Wahnsinn, ich freue mich. Das ist ja super. Dann war das tatsächlich der Anruf von gestern Nachmittag.
3: Natürlich. Du hast dich für unseren Feierabenddeal beworben.
2: Ja, auch. Ja, das stimmt.
3: Und in diesem Moment gehören dir die 500 Euro. Herzlichen Glückwunsch.
2: Ich freue mich. Das ist ja irre. Dankeschön. Prima.
3: Bitteschön.
2: Und an alle anderen immer versuchen. Irgendwann klappt es tatsächlich.
3: Du bist der lebende Beweis dafür.
2: Das ist richtig.
3: Absolut. So, Britta ist happy mit 500 Euro und wir haben ja jetzt den Wochenenddeal vor uns und da verdoppeln wir immer. Das heißt, 1000 Euro gibt es übers Wochenende bei uns zu gewinnen im Wochenenddeal und es geht halt ganz einfach. Ihr bewerbt euch auf unserer landesweiten Geldregen-Hotline und dann hört ihr vielleicht am Montag von uns und wir schenken euch direkt 1000 Euro. Ich drücke euch die Daumen, habt ein schönes Wochenende.
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1: Ich bin Ursula Winkler. US-Präsident Trump hat nach eigenen Angaben Russland und die Ukraine von einer ab morgen geltenden dreitägigen Waffenruhe überzeugt. Sie werde die Aussetzung aller Kampfhandlungen sowie den Austausch von 1000 Gefangenen jeder Seite umfassen, schrieb Trump auf seiner Plattform Truth Social. Der ukrainische Präsident Zelensky bestätigte die Vereinbarung. Auch aus Moskau gab es laut staatlicher russischer Nachrichtenagentur TASS eine Bestätigung der Waffenruhe. In der Pflegeversicherung droht in den kommenden 2 Jahren eine Finanzlücke von mehr als 22,5 Milliarden Euro. Das geht aus Äußerungen von Bundesgesundheitsministerin Wagen in der Rheinischen Post hervor. Bis Mitte des Monats will sie deshalb Vorschläge für eine Pflegereform vorlegen.
2: Dass die Menschen immer älter werden, ist nur ein Grund dafür, dass die Pflegekassen am Stock gehen. Hauptursache dürfte sein, dass vor fast 10 Jahren die Pflegestufen umgestellt worden sind. Leistungen gibt es seitdem häufiger und früher. Laut Ministerin Wagen hat sich die Zahl der Menschen, die als pflegebedürftig eingestuft werden, seitdem verdoppelt. Es werden auch Gruppen erfasst, von denen das damals niemand gedacht habe, etwa viele Kinder und Jugendliche mit ADHS. Um die Finanznot der Kassen zu lindern, werden vermutlich Leistungen gekürzt oder gestrichen. Thomas Bremser, Nachrichtenredaktion.
1: Der Bundesrat hat den Weg für Public Viewing Events während der anstehenden Fußball-Weltmeisterschaft freigemacht. Damit werden öffentliche Übertragungen von WM-Spielen auch nach 22 Uhr möglich.
3: Warme Sommernächte und gemeinsam Fußball schauen. Genau das dürfte bei der WM jetzt vielerorts möglich bleiben. Denn gerade bei diesem Turnier laufen viele Spiele mitten in der Nacht hier bei uns in Deutschland. Die Behörden vor Ort dürfen Public Viewings deshalb auch nach 22 Uhr erlauben, sollen dabei aber weiter auf den Lärmschutz achten. Heißt, Fußballstimmung ja, aber die Nachbarn sollen trotzdem nicht gestört werden. Die Vorrundenspiele der deutschen Mannschaft sind um 19 bzw. 22 Uhr. Zoe Tassovali, Nachrichtenredaktion.
1: Zum Fußball. Dem SC Paderborn geht im engen Aufstiegsrennen der zweiten Liga scheinbar die Luft aus. Das 2:2 am Abend im Heimspiel gegen den Karlsruher SC war die 4. sieglose Partie in Serie. Arminia Bielefeld erlitt im Abstiegskampf einen deutlichen Rückschlag. Beim 1. FC Kaiserslautern verloren die Bielefelder mit 0:2. Das waren die Nachrichten mit Ursula Winkler.
4: Das Wetter. Unentschlossenes Wochenende. Morgen schön, viel Sonne, Regen möglich, aber nur sehr selten. Übermorgen dann aber immer mal wieder nass und hier und da auch Gewitter möglich. Aber an beiden Tagen warm, bis 24 Grad maximal. Heute Abend und über die Nacht ein Eckchen kälter, Tiefstwerte je nach Region so 8 bis 3 Grad.
0: NRW Verkehr.
4: Die Staus ab 5 Minuten Wartezeit. Die A1 haben wir Köln Richtung Münster zwischen Schwerte und Unna 2 Kilometer, knappe halbe Stunde. A1 Dortmund-Köln zwischen Burscheid und Kreuz Leverkusen 2 Kilometer, knappe Viertelstunde. Und A3 Oberhausen-Köln zwischen Kreuz Hilden und Dreieck-Langenfeld 1 Kilometer, 5 Minuten. Gute Fahrt.
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4: Sebastian Pulli hier und jetzt ein Genesis-Klassiker. Da ist der heimliche Star, der sehr besondere Sound von Drumcomputer Lin LM1. So, damit hätte ich die Aufmerksamkeit sämtlicher Hörer verloren, aber wartet, denn wenn man einen Drumcomputer kennen muss, dann bitte den, denn er ist zu hören, unter anderem auf so unwesentlichen kleinen Tracks wie Rock Me Amadeus von Falco, Take On Me von Aha, Purple Rain von Prince und Thriller von Michael Jackson. Und eben auch hier, Invisible Touch. Wie toll der klingt im Hintergrund, hört doch mal. So, ich sag nichts mehr, Nerd, Ende, viel Spaß.

0: Ja, kann man nicht besser machen als das Original von Faithless. Hier die Insomnia-Version von Bebe Rexha. Immerhin, der Bass hat nochmal mehr Druck.
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0: Gehen wir zurück in die frühen 2000er. Da hatten viele Ältere von uns auch noch mehr Druck in vieler Hinsicht damals. Jetzt kommt so ein Song. Also ich glaube, wenn wir den unseren Töchtern und Söhnen vorspielen und sagen, hey Kinder, das hier hat Papa damals in Baggy Jeans und mit so einer richtig langen, dicken Kette am Portemonnaie und umgedrehter Basecap auf dem Raucherhof gehört und das war cool, weil es ging um Skaten, dann würden die Kinder sagen, ah ja, guck, die waren schon in der Mitte des Satzes wieder auf TikTok, wir sind nicht mehr spannend, will sagen, dieser Song entspricht nicht mehr den heutigen Standards von Coolness. Auch das Wort Coolness nicht. Naja, nur für uns jetzt, mittelalte Mamas und Papas mit den zerbrochenen Träumen, das ist OPM, Heaven is a Halfpipe. Schönen Abend.

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0: Tiefpunkt so zwischen 8 und 3 Grad je nach Region. Morgen dann dafür richtig schön, viel Sonne, Regen, wenn dann die absolute Ausnahme und schön warm wird's bis 24 Grad maximal.
1: NRW Verkehr.
0: Einen etwas längeren Stau haben wir noch auf der A1 Köln Richtung Münster zwischen Schwerte und Unna 2 Kilometer 25 Minuten und die A3 Oberhausen Köln zwischen Kreuzhilden und Dreieck-Langenfeld, da gibt's 1 Kilometer Stau, 5 Minuten plus. Gute Fahrt.
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0: Sebastian Pulli hier und neulich auf Instagram gesehen eine spannende Interpretation von Umbrella von Rihanna. Umbrella, ja, der Regenschirm. Und die Instagrammerin hat dann anhand der Zeile Come into me und der Tatsache, dass halt alles nass ist, geschlossen, dieser Regenschirm würde stehen für Rihannas Rock, unter den sie einen einlädt. Ja, weiß ich nicht. Also Rihanna ist ja eine, die war dem Schlüpfrigen nie ganz abgeneigt in ihren Liedern. Aber dieses unschuldige Bild, das ursprüngliche, jemanden ganz wortwörtlich unter seinen Regenschirm einzuladen, weil es plästert wie Hölle, das ist doch so schön, das lassen wir gerne so stehen. Gibt's gleich, aber erstmal Leonie für euch.

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0: Deutschland ist ja berühmt für so beeindruckende Verdienste wie seine großen Dichter, seine tollen Autos und die Fähigkeit, schon um 4 Uhr früh liegen am Pool mit Handtüchern zu reservieren.
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0: Ey, solche Leute lassen doch auch den Einkaufswagen unbeaufsichtigt in der Schlange an der Kasse stehen und holen dann noch in aller Ruhe was im Laden. Handtücher auf Pool liegen hat jetzt sogar die Justiz beschäftigt, das Thema. Kollegin Laura Potting, liebe Laura, es gab jetzt ein Gerichtsurteil.
2: Ja, wenn Liegen am Pool dauernd mit Handtüchern blockiert sind, dann kann das bei einer Pauschalreise tatsächlich ein Mangel sein. Kein Spaß. Konkret geht's um einen Mann, der hatte 2024 für sich und seine Family eine Pauschalreise auf die griechische Insel Kos gebucht für 7.186 Euro. Ja, und dann sind die da angekommen, konnten aber die Liegen am Pool überhaupt nicht nutzen, weil die schon um 6 Uhr morgens belegt waren mit Handtüchern. Und zwar ohne Gäste. Wahnsinn.
0: Also die Leute, die wirklich früh aufstehen, mit Wecker gestellt vielleicht, Handtuch auf der Liege und dann aber schön weiter schlafen gehen auf dem Zimmer oder frühstücken.
2: Ja, genau. So, der Typ hat sich dann vergeblich an den Reiseveranstalter gewandt, ans Hotelpersonal. Es ist aber nichts passiert. Und das, obwohl im Hotel das mit diesem Liegen reservieren eigentlich auch verboten ist. Das hat aber damals eben keinen gekümmert. Ja, und dann hat der Mann eben gegen den Veranstalter der Reise geklagt und 986,70 Euro vom Reisepreis zurückgefordert. Das Amtsgericht Hannover hat jetzt entschieden, ja, die Klage ist begründet. Der Reisepreis darf täglich um 15% gemindert werden und daraus ergeben sich dann eben diese 986,70 Euro, von denen ich gerade schon erzählt habe.
0: Bemerkenswert ist ja auch, dass überhaupt alle diese Handtücher respektieren, ne? Und nicht einfach wegpfeffern, als gäbe es das geheime Gesetz des Handtuchs. Wir halten fest, wer Liegen reserviert mit einem Handtuch, ist meist selbst ein Waschlappen.
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1: Ich bin Ursula Winkler. US-Präsident Trump hat nach eigenen Angaben Russland und die Ukraine von einer ab morgen geltenden dreitägigen Waffenruhe überzeugt. Diese werde die Aussetzung aller Kampfhandlungen sowie den Austausch von 1000 Gefangenen jeder Seite umfassen. Das schrieb Trump auf seiner Plattform Truth Social. Kiew und Moskau bestätigten die Vereinbarung.
2: Trump hatte die Präsidenten der Ukraine und Russlands, Zelensky und Putin, jeweils persönlich um die Waffenruhe gebeten. Er sei sehr froh, dass sie zugestimmt hätten, schrieb Trump. Hoffentlich sei dies der Anfang vom Ende eines sehr langen und tödlichen Krieges. Die Verhandlungen für ein endgültiges Kriegsende gingen weiter, jeden Tag käme man näher ans Ziel, meinte Trump. Tatsächlich aber waren die Verhandlungen zuletzt ins Stocken geraten. Tina Eck, USA.
1: Nach dem vorläufigen Aus der Entlastungsprämie durch den Bundesrat hält Finanzminister Klingbeil an Finanzhilfen für die Bürger fest. Man werde mit den Bundesländern weiter im Gespräch bleiben, sagte er bei einem Besuch in Kanada. Die Länderkammer hatte die geplante steuerfreie Beschäftigtenprämie von 1.000 Euro gestoppt.
3: Wir haben als Bundesregierung für diese Entlastungsprämie geworben und wir sind uns auch einig, dass wir etwas für die Menschen machen wollen. Und dieser Weg wird weitergehen. Nochmal, die Hand ist ausgestreckt. Das Ziel muss doch sein, dass man sich da jetzt nicht im Klein-Klein zerlegt, sondern dass man jetzt schnell an die Bürgerinnen und Bürger ein Signal sendet. Wir wollen euch unterstützen mit den Ländern, mit den Arbeitgebern, mit den Gewerkschaften zusammen. Müssen Lösungen gefunden werden. Das steht für mich im Mittelpunkt.
1: Finanzminister Klingbeil. Bundesumweltminister Schneider bereitet ein Verbot von Einweg-E-Zigaretten vor. Er werde noch in diesem Jahr ein entsprechendes Gesetz vorlegen. Die Einweggeräte sollen dann in Deutschland nicht mehr verkauft werden dürfen. Schneider begründete das angestrebte Verbot mit der Gefahr von Bränden, die von den Einweg-E-Zigaretten ausgehen. Sie würden häufig einfach über den Hausmüll entsorgt und führten dann zu Bränden in den Müllentsorgungsanlagen. Nachfüllbare Geräte sollen von dem geplanten Verbot nicht betroffen sein. Zum Fußball. Borussia Dortmund hat sich am Abend mit einem Heimsieg gegen Eintracht Frankfurt vorzeitig die Vizemeisterschaft in der Bundesliga gesichert. Der BVB gewann mit 3:2 gegen Eintracht Frankfurt. Das waren die Nachrichten mit Ursula Winkler.
4: Das Wetter. Mal so Wetter. Ja, schon die Woche über machen wir am Wochenende auch so weiter. Morgen schön, viel Sonne, nur ein paar Wolken. Regen, wenn dann nur die Ausnahme. Übermorgen dafür dann aber eher regnerisch, kann immer mal wieder was runterkommen. Aber an beiden Tagen ist warm, bis 24 Grad maximal. Der Abend jetzt trocken, wird ein bisschen frischer. Auf so 8 Grad landen wir im Laufe der Nacht.
0: NRW Verkehr.
4: Achtung, besondere Vorsicht, wir haben einen Falschfahrer auf der 43 Wuppertal-Recklinghausen zwischen Kreuz Wuppertal Nord und Sprockhövel. Da besonders weit rechts fahren und nicht überholen. Ein Falschfahrer auf der A43 Wuppertal-Recklinghausen zwischen Kreuz Wuppertal Nord und Sprockhövel. Dann haben wir noch ein paar Staus. A1 Dortmund-Köln zwischen Burscheid und Kreuz Leverkusen. Dichter Verkehr 6 Minuten. A3 Oberhausen-Köln zwischen Kreuz Ratingen-Ost und Mettmann. Dichter Verkehr 7 Minuten. A3 Oberhausen-Köln zwischen Kreuzhilden und Solingen 1 Kilometer aktuell, das sind 10 Minuten obendrauf. Und die A45 Hagen-Dortmund zwischen Kreuz Dortmund-West und Dortmund-Hafen 1 Kilometer, knappe 20 Minuten. Das war's, gute Fahrt.
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4: Hallo, Sebastian Pulli hier um kurz nach 11. 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Außer ich frage. 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

0: große Revolution in der Rockmusik. Nirvana hier bei uns, einen schönen Freitagabend.
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0: Es gibt ja so ein ganz wunderschönes Erste-Welt-Problem von Leuten mit sehr, sehr viel Geld. Die kaufen so einen richtig dicken SUV, so einen, der so anderthalb Parkplätze und Fahrspuren auf der Autobahn einnimmt, fahren den ganz, ganz stolz zum allerersten Mal nach Hause und stellen dann fest, oh, der ist ja zu groß für meine Garage. Diese Leute lache ich im Vorbeifahren aus dem Fahrerfenster meines Dacia Sandero heraus. Übrigens, Jeff Bezos hat ein ähnliches Problem.
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3: Ja, nee, ist klar.
4: Jeff Bezos will seine Megajacht verkaufen. Warum? Naja, ist zu groß.
3: Ja, ein Problem, das viele von uns kennen. Die Yacht passt einfach nicht mehr in den Hafen. Wenn der Jeff immer quer im Hafen von Monaco lag, das sah ja aus wie die MS Franziska im Verladehafen von Duisburg. Und da denkt man immer, die Superreichen hätten keine Probleme. Doch, haben die. Und das gönne ich denen. Was meint ihr denn, was da die Fetzen fliegen zwischen dem Jeff und seiner Lauren Sanchez, seiner Frau? Hä? Wenn der mit der Yacht nicht direkt vorm Edelrestaurant einparken kann. Ja, und dann wird im Beiboot durch den halben Hafen gepaddelt. Ey, wie die Assis. Das Problem am Reichtum ist doch, dass der auf Dauer einsam macht. Ganz ehrlich, da sitze ich doch lieber mit zwei Kumpels und Carsten Oettinger am Baggersee. Ja, das Oettinger, wenn das gut gekühlt ist, kannst du das wunderbar trinken für 7,50 Euro die Kiste im Angebot. Ja, ja, und da macht doch wirklich Spaß, Schnäppchen jagen. Und so macht's der Jeff Bezos doch auch. Von den Reichen kann man Sprachen lernen.
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0: Das Wetter.
1: Wird ein wohlig warmes Wochenende bis 24 Grad maximal. Morgen auch schön sonnig. Dazu Regen bleibt die Ausnahme. Sonntag dafür eine Ecke nasser. Heute Abend bleibt es trocken. Die Nacht wird dafür nochmal frischer. Da landen wir am Tiefpunkt so zwischen 8 und 3 Grad.
0: NRW Verkehr.
1: Auch um die Zeit immer noch 4 Staus übrig. Die A1 Dortmund-Köln haben wir zwischen Burscheid und Kreuz Leverkusen 1 Kilometer 6 Minuten. A3 Oberhausen-Köln zwischen Kreuz Hilden und Dreieck Langenfeld 3 Kilometer 10 Minuten plus. A45 Hagen-Dortmund zwischen Kreuz Dortmund-West und Dortmund-Hafen 1 Kilometer, auch da 10 Minuten. Und die A46 hinten raus Arnsberg-Neheim-Brilon zwischen Arnsberg-Ost und Enste 2 Kilometer, knappe 5 Minuten. Gute Fahrt.
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1: Köln zwischen Kreuz Hilden und Dreieck Langenfeld 3 Kilometer 10 Minuten plus. A45 Hagen Dortmund zwischen Kreuz Dortmund West und Dortmund Hafen 1 Kilometer, auch da 10 Minuten. Und die A46 hinten raus Arnsberg Neheim Brilon zwischen Arnsberg Ost und Enste 2 Kilometer, knappe 5 Minuten. Gute Fahrt.
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heißt, es kann noch mal besonders frisch werden, gerade nachts auch mal frostig. Aber das vielleicht Schönste sind die Namen der Eisheiligen. Hier, die kalte Sophie, klingt wie die Freundin von jedem. Und noch schöner, der Eisheilige Marmatus. Das wird der nächste trendige Köln-Ehrenfelder Kindername. Der Marmatus ist gerade mit dem Corbinian auf einer Hinterhof-Vernissage. Komm, wir machen warme Musik vor den Eisheiligen. Bisschen was Spanisches. Enrique Iglesias. Kommt gut durch die Nacht. 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

0: noch wahnsinnig schön. Der warme Klang der Gitarren. Die Cornells 74, 75. Werfen wir einen kurzen Blick auf die Bundesliga.
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0: Ja, die Hessen ja schon gefährlich, ne? Vor allem Offenbachern bitte nicht direkt in die Augen gucken. Beim Fußball ging's heute, die Frankfurter besiegt von Dortmund im Abendspiel mit 3:2 für den BVB am Ende. Auf die anderen Spiele gucken wir jetzt.
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2: Ja, neben dem Gerangel um die internationalen Startplätze geht es ja vor allem um die Frage, wer in der kommenden Spielzeit seinen Platz an die Schalke abgibt, die sich in Liga 1 ja dann erst einmal wieder neu vorstellen müssen.
3: I'm coming from Ruhrpott. Ruhrpott, you know Schalke? Yeah. Schalke, Schalke 04. Schalke.
2: Heidenheim, St. Pauli und Wolfsburg sind aktuell die aussichtsreichsten Bewerber um einen der Abstiegsplätze. Die Kölner sind ja so gut wie sicher und haben an diesem Spieltag die Möglichkeit, den Gang in Liga 2 auch rechnerisch abzuwenden und gleichzeitig beim Gegner aus Heidenheim den Aufzugknopf für eine Abwärtsfahrt zu drücken.
4: Der Kampf um den Abstieg im Fußball. Aufstieg natürlich. Aufstieg, Aufwind.
2: Ja, und Gladbach hat den Klassenerhalt ja schon gefeiert. Das Spiel gegen Augsburg ist deswegen nur noch so eine Art, Betriebsausflug mit Teilnahmepflicht.
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2: In Leverkusen reiben sie sich gerade verwundert die Augen, denn in der Tabelle stehen sie auf einmal auf Platz 4. Damit hätten sie den Startplatz für die Champions League sicher. Warum, wissen sie selbst nicht so richtig. Für die Vollendung dieses Fußballfiebertraums muss aber der direkte Konkurrent aus Stuttgart geschlagen werden.
6: Ich werde weiter dranbleiben und meinen Traum verwirklichen.
2: Tja, und da haben wir jetzt den Bayern-Salat aus und raus aus der Champions League.
7: Ja, ich glaube, wir waren heute keine Killer. Sowas hätten wir heute einfach gebraucht.
2: Aber trotzdem, schönen Anpfiff.

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1: Ich bin Ursula Winkler. US-Präsident Trump hat nach eigenen Angaben Russland und die Ukraine von einer ab heute geltenden dreitägigen Waffenruhe überzeugt. Sie werde die Aussetzung aller Kampfhandlungen sowie den Austausch von 1000 Gefangenen jeder Seite umfassen, schrieb Trump auf seiner Plattform Truth Social. Er sei Kreml-Chef Putin und dem ukrainischen Präsidenten Zelensky sehr dankbar, dass sie zugestimmt hätten. Kiew und Moskau bestätigten die Vereinbarung. Die umstrittene Riester-Rente bekommt einen Nachfolger. Der Bundesrat hat neue Regeln für die staatlich geförderte private Altersvorsorge beschlossen. Ziel ist es, wieder mehr Menschen zum privaten Sparen für die Rente zu motivieren.
2: Neu ist vor allem, Sparer können künftig selbst entscheiden, wie viel Risiko sie eingehen wollen. Es gibt sichere Modelle mit vollständiger Garantie, aber auch Varianten mit weniger Absicherung und dafür höheren Renditechancen. Der Staat unterstützt das Ganze weiter mit Zuschüssen. Besonders Familien profitieren zusätzlich über Kinderzulagen. Auch Selbstständige können die staatlich geförderte Altersvorsorge nutzen. Hintergrund ist die Sorge, dass die gesetzliche Rente allein für viele Menschen später nicht mehr reichen wird. Zoe Tassovali, Nachrichtenredaktion.
1: Das US-Verteidigungsministerium hat damit begonnen, neue Akten zu UFOs zu veröffentlichen. Es sei die erste Veröffentlichung bisher geheimer Akten zu nicht identifizierten anomalen Phänomenen. Das teilte das Pentagon in Washington mit.
3: Auf der Pentagon-UFO-Webseite sind nun rund 160 Dateien über außerirdische Phänomene für jedermann zugänglich. Es gibt viele Schwarz-Weiß-Aufnahmen von unbekannten Flugobjekten, viele davon auch schon ziemlich alt. Das amerikanische Volk solle sich selbst ein Bild davon machen, was man an nicht identifizierten Luftphänomenen, Flugobjekten und möglichem außerirdischen Leben über die Jahre gesammelt habe, erklärte Präsident Trump und wünschte viel Spaß dabei. Neben dem Pentagon sind auch die NASA, das FBI und verschiedene Geheimdienste an der UFO-Dokumentation beteiligt. Tina Eck, USA.
1: Zum Fußball. Borussia Dortmund hat sich am Abend vorzeitig die Vizemeisterschaft in der Bundesliga gesichert. Der BVB gewann zu Hause mit 3:2 gegen Eintracht Frankfurt. Die Hessen müssen nun um die Qualifikation für den Europacup fürchten.
4: Das Wetter.
5: Ihr kommt auf jeden Fall trocken durch diese Nacht, aber lauschig warm ist es nicht gerade. 3-8 Grad nur. Hier und da kann es auch ein paar Wolkenfelder geben später. Morgen am Samstag da eine gute Portion Sonne. Ein paar Wolken sind auch dabei. Warm bei bis zu 24 Grad und auch der Sonntag frühlingshaft und angenehm.
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6: Hier die aktuelle Verkehrslage. A1 Dortmund-Münster zwischen Kreuz Dortmund-Unna und Unna. Dichter Verkehr, 10 Minuten Zeitverlust. Im weiteren Verlauf zwischen Burscheid und Kreuz Leverkusen 2 Kilometer stockender Verkehr, 11 Minuten Verzögerung und zusätzlich auf der A45 Hagen-Dortmund zwischen Kreuz Dortmund-West und Dortmund-Hafen 1 Kilometer zähfließender Verkehr, 10 Minuten längere Fahrzeit. Wir wünschen allen unterwegs gute Fahrt.
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5: Kommt wunderbar durch diesen Freitagabend, lasst es krachen oder macht es euch einfach gemütlich. Morgen steht hoffentlich Ausschlafen bei euch an. Claudia Löhr ist mein Name. Hallo zusammen.

0: Das ist neu bei uns im besten Mix. Harry Styles, American Girls. Ich darf vielleicht um diese Uhrzeit mal kurz ein bisschen aus dem Nähkästchen plaudern. Wir haben hier einen Drucker auf der Arbeit und jeden Morgen, wirklich jeden einzigen Morgen, zieht der, wenn du was drucken willst, erstmal ein Papier ein, zerknüttelt das total und schreit dann Papierstau. Es ist wirklich zum wahnsinnig werden. Die Kollegin Laura Pottig verzweifelt so allmählich und ich fürchte, es dauert nicht mehr lang, dann tut sie diesem Drucker etwas an.
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3: Ich werde es wie einen Unfall aussehen lassen, wobei brauche ich gar nicht. Falls das Ding morgen nicht mehr angeht, weil komplett zerstört, wird niemand hier an Vandalismus denken, sondern einfach nur denken, ach guck, da hat der Drucker wieder Weltschmerz. Ich verstehe das nicht. Ich meine, unsere Handys können inzwischen unseren kompletten Haushalt steuern, von der Temperatur im Bad bis hin zum Dunkelheitslevel im Schlafzimmer aus Kilometern Entfernung. Wir können Organe transplantieren. Gut, also jetzt nicht ich im Speziellen, ja? Was? Ach, das ist gar kein Herz, das ist eine Leber. Ja, ist doch super. Dann hat er jetzt zwei. Weiter im Text. Also die Welt hat schon medizinische Wunder vollbracht. Wir waren auf dem Mond, hinter dem Mond. Wir waren im Weltall. Und mein Drucker so, nee, A5. A5 kann ich nicht drucken, weil, also, heute fühle ich mich einfach mehr nach Dinner 4. Und außerdem ist meine Patrone schon fast leer. Und mit fast leer meine ich, sie ist eigentlich noch voll. Aber ich könnte ja mal so alle 5 Sekunden darauf hinweisen, dass ich eventuell in 20 Jahren keine Tinte mehr haben werde. Und außerdem sind deine Patronen eigentlich vom Originalhersteller? Sind deine Patronen eigentlich vom Originalhersteller? Hallo? Sind deine Patronen eigentlich vom Original? Halt den Rand, Mann! Ich sag's euch, so viele Dinge auf der Welt sind nur passiert, weil irgendein Drucker wieder gestreikt hat. Die Titanic zum Beispiel. In Wirklichkeit sind die Eiswarnungen nie angekommen, weil das Fach 2 im Drucker unten in der Mitte leer war. Die hängen da. Seitdem in einer Druckerwarteschlange. Alleine dieses Wort, Druckerwarteschlange, das sagt doch schon alles. So, ich muss gehen. Der Drucker sagt, er möchte gerne eine heiße Milch mit Honig haben und danach lackiere ich ihm noch die Füße. In Magenta! Ach nee, geht nicht, ist leer.
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0: Das Wetter.
1: Das ist eine klare, trockene Nacht. Hier und da kann es ein paar Nebelfelder geben. Es ist recht frisch bei 3 bis 8 Grad. Morgen dann freundlich mit viel Sonne und Temperaturen zwischen 21 und 24 Grad.
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2: A1 Dortmund-Köln zwischen Burscheid und Kreuz Leverkusen. 2 Kilometer Stau, 14 Minuten Zeitverlust. Wir wünschen allen unterwegs gute Fahrt.
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1: Hallo, hallo, schönen Freitag euch. Kommt gut durch, Claudia Löhrs hier. Hi.

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0: Tate McRae und Greedy. Kommt gut durch diese Nacht. Nicht vergessen, ne? Sonntag ist ja Muttertag. Falls euch nichts für die Mami einfällt. Hier sind ein paar Inspirationen von unserem Hannes.
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2: Vergesst nicht den Muttertag, Freunde. Und falls euch nichts einfällt, was ihr auf die Karte schreiben könnt, hier ein paar Inspirationen. Mütter sind wie Knöpfe, sie halten alles zusammen. Oder Engel ohne Flügel nennt man Mutter. Wenn euch das zu cheesy ist, dann schreibt einfach sowas wie: Liebe Mama, ich habe erst begriffen, wie bedingungslos deine Liebe ist, als ich mir meinen Bruder mal genauer angesehen habe. Was Nettes halt. Aber mal im Ernst, ein Hoch auf alle Mütter, die haben Superkräfte. Jede Mutter kann doch aus dem Stand eine Truppe Navy Seals ausbilden und backt nebenbei noch einen Hefezopf, bevor sie zur Arbeit geht. Mütter können kein Multitasking, die haben es erfunden. Kranktage gibt's nicht. Und wir wissen, der Atem von Müttern kann Wunden heilen. Einmal pusten und alles wieder gut. Und immer dran denken, wir können alle dankbar sein, dass unsere Mütter die ganzen Gutscheine, die wir als Kind geschrieben haben, nie einlösen. Ich glaube, meine müsste bis an ihr Lebensende nie wieder selbst kochen oder die Bude aufräumen. Also danke, Mutti.
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1: Ich bin Ursula Winkler. In der Ukraine und in Russland läuft inzwischen die Zeit, in der eine von US-Präsident Trump vermittelte dreitägige Waffenruhe greifen soll. Dabei war nicht sofort klar, ob die Kampfhandlungen tatsächlich bereits eingestellt wurden. Trump hatte die Waffenruhe und einen Gefangenenaustausch unerwartet und sehr knapp vorher angekündigt. In Moskau ist heute die traditionelle Militärparade zum Tag des Sieges der Sowjetunion über Hitler-Deutschland geplant. Nach dem überraschenden Nein des Bundesrats zur geplanten steuerfreien Entlastungsprämie will die Bundesregierung jetzt nach Lösungen suchen. Sie hält weiter an dem Plan fest, Beschäftigte wegen der hohen Energiepreise zusätzlich zu entlasten.
2: Die Bundesregierung bedauert das Nein des Bundesrats und will jetzt zusammen mit den Ländern nach einer Lösung suchen. Vor allem die SPD hält aber weiter an der Prämie fest und sagt, die 1.000 Euro wären für Millionen Beschäftigte ein wichtiges Zeichen gewesen. Das sieht auch der Sozialverband Deutschland so. Gerade bei den aktuell hohen Alltagskosten wie Mobilität oder Energie hätte das vielen Menschen wirklich geholfen, heißt es. Ob und wann die Prämie am Ende jetzt kommt, wird sich erst noch zeigen. Zoe Tassovali, Nachrichtenredaktion.
1: Aus Protest gegen eine mögliche Rückkehr zur Wehrpflicht sind bundesweit Zehntausende Schülerinnen und Schüler auf die Straße gegangen. Unter dem Motto Schulstreik gegen die Wehrpflicht gab es in vielen Städten Demonstrationen. Die Bundeswehr hat derweil bereits erste Rekruten gewonnen, wie das Verteidigungsministerium mitteilte.
3: Seit Januar fragt die Bundeswehr 18-Jährige aktiv, ob sie Lust hätten auf einen Wehrdienst. Über 200.000 Briefe wurden schon verschickt. Junge Männer müssen antworten, Frauen können es freiwillig tun und das machen bislang nur sehr wenige. Die Quote liege bei nur rund 3%. Von den angeschriebenen Männern hätten etwa 86% den Fragebogen fristgerecht beantwortet. Diejenigen, die nicht reagieren, bekommen eine Erinnerung. Wer sich weiter nicht rührt, dem droht ein Bußgeld von 250 Euro. Thomas Bremser, Nachrichtenredaktion.
1: Zum Fußball. Borussia Dortmund hat sich am Abend vorzeitig die Vizemeisterschaft in der Bundesliga gesichert. Der BVB gewann zu Hause mit 3:2 gegen Eintracht Frankfurt. Die Hessen müssen um die Qualifikation für den Europacup fürchten.
0: Das Wetter.
4: Frisch ist es. 3-8 Grad haben wir es, aber es bleibt trocken. Ein paar Nebelfelder können hier und da mal durchziehen. Morgen dann ein richtig schöner Frühlingstag mit Sonne, ab und zu ein paar Quellwolken. Bis zu 24 Grad kriegen wir.
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5: A1 Dortmund-Münster zwischen Kreuz Dortmund-Unna und Kamener Kreuz. 1 Kilometer Stau, 6 Minuten Zeitverlust. Und im weiteren Verlauf zwischen Burscheid und Kreuz Leverkusen 2 Kilometer stockender Verkehr, 14 Minuten Verzögerung. Wir wünschen allen unterwegs gute Fahrt.
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4: Claudia Löß, ja hallo, die neue Single von Miles Smith habe ich gleich für euch. Hat er ja zusammengedengelt mit Niall Horan. Drive Safe heißt der Song, sehr, sehr schöne Nummer, finde ich. Aber jetzt erstmal dieser richtig coole 80er. Der macht ja wohl Bock. Taylor Dane, Tell It To My Heart. Kommt gut durch die Nacht, hallo zusammen.

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0: Das Wetter.
1: Ihr kommt auf jeden Fall trocken durch diese Nacht, aber lauschig warm ist es nicht gerade. 3 bis 8 Grad nur. Hier und da kann es auch ein paar Wolkenfelder geben später. Morgen am Samstag da eine gute Portion Sonne. Ein paar Wolken sind auch dabei. Warm bei bis zu 24 Grad und auch der Sonntag frühlingshaft und angenehm.
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2: Hier die aktuelle Verkehrslage. A1 Dortmund-Münster zwischen Kreuz Dortmund-Unna und Kamen-Zentrum. 1 Kilometer Stau, 15 Minuten Zeitverlust. Im weiteren Verlauf zwischen Burscheid und Kreuz Leverkusen 1 Kilometer stockender Verkehr. Zusätzlich auf der A30 Osnabrück-Bad Oeynhausen zwischen Bad Oeynhausen-Ost und Kreuz Bad Oeynhausen 2 Kilometer zähfließender Verkehr. Und darüber hinaus auf der A555 Köln-Bonn zwischen Köln-Godorf und Wesseling 1 Kilometer Stau. Wir wünschen allen unterwegs gute Fahrt.
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1: Claudia Löhr hier, hallo. BTS hat neue Musik am Start, die gibt's gleich. Swim heißt der Song und den hier kennt ihr. Hier ist Ray. Where is my husband?

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0: Das ist eine sehr schöne Geschichte. Stellt euch vor, ihr geht morgen früh zum Bäcker, ja, holt euch die Brötchen und habt das Gefühl, ihr steht einfach mitten in einer fetten Disco. In Frankreich kann euch das passieren. Da gibt's einen DJ, der heißt Dorian Gamon. Und der tritt nicht auf Hochzeiten oder in Clubs oder was auf. Nein, er legt in Bäckereien auf. Also mit orange getönter Blümchensonnenbrille und diesem typisch französisch weiß-blau gestreiften Oberteil. Er selber nennt sich DJ Baguette und er sagt, ja, er will halt die kleinen Betriebe unterstützen und junge Menschen dazu animieren, in der Bäckerei ihr Brot zu kaufen. Gehört ja immerhin zur französischen Kultur. Ich liebe alles seine Geschichte. Das hier könnte er zum Beispiel auflegen. Neu bei uns im Best Mix, Somber und Home Wrecker.
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1: Ich bin Ursula Winkler. In der Ukraine und in Russland läuft inzwischen die Zeit, in der eine von US-Präsident Trump vermittelte dreitägige Waffenruhe greifen soll. Dabei war nicht sofort klar, ob die Kampfhandlungen tatsächlich bereits eingestellt wurden. Trump hatte die Waffenruhe und einen Gefangenenaustausch unerwartet und sehr knapp vorher angekündigt. In Moskau ist heute die traditionelle Militärparade zum Tag des Sieges der Sowjetunion über Hitler-Deutschland geplant. In der Pflegeversicherung droht in den kommenden 2 Jahren eine Finanzlücke von mehr als 22,5 Milliarden Euro. Das geht aus Äußerungen von Bundesgesundheitsministerin Wagen in der Rheinischen Post hervor. Bis Mitte des Monats will sie deshalb Vorschläge für eine Pflegereform vorlegen.
2: Dass die Menschen immer älter werden, ist nur ein Grund dafür, dass die Pflegekassen am Stock gehen. Hauptursache dürfte sein, dass vor fast 10 Jahren die Pflegestufen umgestellt worden sind. Leistungen gibt es seitdem häufiger und früher. Laut Ministerin Wagen hat sich die Zahl der Menschen, die als pflegebedürftig eingestuft werden, seitdem verdoppelt. Es werden auch Gruppen erfasst, von denen das damals niemand gedacht habe, etwa viele Kinder und Jugendliche mit ADHS. Um die Finanznot der Kassen zu lindern, werden vermutlich Leistungen gekürzt oder gestrichen. Thomas Bremser, Nachrichtenredaktion.
1: Der Bundesrat hat den Weg für Public Viewing Events während der anstehenden Fußball-Weltmeisterschaft freigemacht. Damit werden öffentliche Übertragungen von WM-Spielen auch nach 22 Uhr möglich.
3: Warme Sommernächte und gemeinsam Fußball schauen. Genau das dürfte bei der WM jetzt vielerorts möglich bleiben. Denn gerade bei diesem Turnier laufen viele Spiele mitten in der Nacht hier bei uns in Deutschland. Die Behörden vor Ort dürfen Public Viewings deshalb auch nach 22 Uhr erlauben, sollen dabei aber weiter auf den Lärmschutz achten. Heißt, Fußballstimmung ja, aber die Nachbarn sollen trotzdem nicht gestört werden. Die Vorrundenspiele der deutschen Mannschaft sind um 19 bzw. 22 Uhr. Zoe Tassovali, Nachrichtenredaktion.
1: Zum Fußball. Borussia Dortmund hat sich am Abend vorzeitig die Vizemeisterschaft in der Bundesliga gesichert. Der BVB gewann zu Hause mit 3:2 gegen Eintracht Frankfurt. Die Hessen müssen um die Qualifikation für den Europacup fürchten.
0: Das Wetter.
4: Das ist eine klare, trockene Nacht. Hier und da kann es ein paar Nebelfelder geben. Es ist recht frisch bei 3 bis 8 Grad. Morgen dann freundlich mit viel Sonne und Temperaturen zwischen 21 und 24 Grad.
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5: A1 Dortmund-Köln zwischen Burscheid und Kreuz-Leverkusen 1 Kilometer Stau. Und A555 Köln-Bonn zwischen Köln-Godorf und Wesseling 1 Kilometer stockender Verkehr. Wir wünschen allen unterwegs gute Fahrt.
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4: Die 80er gleich bei uns mit Ultravox, Dancing with Tears in My Eyes. Und das hier ist Huntricks und Golden. Claudia Löhe, hallo, komm gut durch die Nacht.